0: vielgestaltiges, eine sehr vielgestaltige Bühne. Es gibt jetzt kein Bühnenbild wie im Amjad-Schauspiel, es gibt keine Kulisse in dem Sinne, aber es gibt durchaus Requisiten, es gibt einen Tisch und Stühle, das sieht man auf den Fotos ja zum Teil auch auf der Website. Und es gibt sehr avancierte Lichtstimmungen, die Grids fahren mal hin und her. Also es ist schon, die haben den Bühnenraum schon gut benutzt. Und es ist ein sehr buntes, sehr lebendiges Stück, aber auch eben sehr komplex, weil es eben von einem bestimmten Thema erzählt.
1: Gut, dann werden die Hörerinnen und Hörer sich überraschen lassen.
0: Das ist ein tolles Stück.
1: Noch eine Frage zu diesem Stück. Wir haben ja eine andere Kultur. Und das ist eher eine asiatische Kultur, sage ich jetzt mal. Und die ist ja mit der europäischen Kultur zwar verschmolzen, aber nicht identisch. Kommt das dort irgendwie zur Sprache?
0: Ja, klar. Also es geht auch sehr stark um das, was man heute auch so Postkolonialismus nennt. Also weil, das weiß man ja, in Asien, Ostasien, auch in dem Dorf der Paiwan, in den Bergen von Taiwan, sind sie alle sehr vertraut mit der europäischen Kultur, auch mit der klassischen europäischen Kultur, das heißt mit Musik, Chopin etc., das kennen alle. Umgekehrt aber natürlich überhaupt nicht. Also niemand in Europa kennt alle möglichen kulturellen Erzeugnisse Ostasiens und der Paiwan schon gar nicht. Und das kommt natürlich ein bisschen auch in diesem Stück zur Sprache, aber eher aus ihrer Sicht. Also es ist kein Stück über Neokolonialismus oder Postkolonialismus oder so, sondern es ist eher ein Stück über eigene Bedürfnis, mit seinen Wurzeln verbunden zu sein und gleichzeitig in die Zukunft zu blicken. Und das verbindet es, finde ich, auch mit uns hier und mit eigentlich allen Menschen auf der Welt, dass man sozusagen so den Bogen spannt von dem Althergebrachten, was man pflegt, Gebräuche, Rituale, das Maifeuer etc. hier in Sachsen oder so. Und gleichzeitig aber das Globaldenken und das Modernsein und so. Wie kriegt man das zusammen? Darüber spricht das Stück an Ihrem Beispiel, aber das ist eigentlich ja ein Thema, was uns alle interessiert, denke ich.
1: Dann strömt er am 12. und 13.06. abends um 20 Uhr ist das Stück. Dann gibt es an diesem Tag noch ein anderes, als ich in deinem Alter war. Es geht wahrscheinlich um Jugendliche, schätze ich mal. Auch am 12. und 13.06. Ich weiß leider die Uhrzeit nicht. Mit was behandelt das Stück?
0: Genau, also das ist eigentlich eher am 13. Am 12. gibt es eine Schulvorstellung, die ist geschlossen, die ist sozusagen nicht im öffentlichen Verkauf. Das heißt, das findet am Samstag statt, den 13. tagsüber, und zwar 14 Uhr und 17 Uhr, weil es ist, wie du schon sagtest, ein Stück, was sich an junges Publikum richtet, und zwar ganz spezifisch an Kinder und ihre Großeltern. Nicht nur, aber das ist so eigentlich so die Zielgruppe, weil damit haben die Künstlerinnen gearbeitet. Polymer DMT, Fang Yun Lo, ist vielleicht in Dresden bekannt. Die lebt in Dresden, Fang Yun Lo, taiwanische Künstlerin, hat hier in Hellerau schon viele Stücke gemacht, die sehr politisch waren in der Vergangenheit. Sie macht aber nebenher auch Stücke für junges Publikum. Und das ist eben eins von denen. Das ist eine Kooperation auch mit dem TJG, also der TJG-Akademie vielmehr, weil die haben im Vorfeld Kinder gefragt: Kinder, bitte interviewt eure Großeltern oder Urgroßeltern und fragt sie, wie deren Leben war, als sie so alt waren wie ihr jetzt. Deswegen heißt das Stück auch "Als ich in deinem Alter war". Und das ist natürlich total faszinierend. Einerseits haben sie die Kinder sozusagen zu Interviewen gemacht, also die sind auch sehr selbstbewusst, weiß man ja, dann so Kinder, die dann mit dem Handy so die Oma aufgenommen haben. Und gleichzeitig haben sie natürlich Geschichten gesammelt. Wie sah denn das Leben in den 60er Jahren, 70er Jahren aus? Oder wenn sie die Urgroßeltern interviewt haben, dann vielleicht sogar in den 40er Jahren, was ja noch in Deutschland noch eine ganz andere Zeit war. Und aus diesen Geschichten hat dann das Team von Fang Yun Lo ein Tanztheaterstück gemacht. Das heißt, es ist kein Stück, wo Kinder auftreten, sondern es sind zwei Tänzer, ganz viel gebastelte Requisiten und viel Text, der aber fast ausschließlich von diesen Kindern aus der Recherche stammt. Und deswegen ist es ein tolles Stück für die ganze Familie oder auch für Erwachsene natürlich, aber ganz besonders richtet es sich an Kinder und ihre Großeltern. Das ist ein tolles Stück, wenn man mal als Oma oder Opa mit seinen Enkeln ins Theater gehen möchte, dann ist das genau das Stück, was man sehen sollte. Weil da hat man hinterher total viel zu sprechen.
1: Dann an alle Omas und Opas und an Kinder kommt und strömt. Dann gibt es noch einen Spaziergang oben her. Muss ich das mir so vorstellen wie einen Audio-Walk oder wie muss ich mir das vorstellen?
0: Nee, das ist tatsächlich ein Tanzspaziergang oder auch ein ritueller Spaziergang vielleicht. Also die Künstlerin Liusem Madiljin ist gleichzeitig die Gründerin von Chimor Dance Theater. Das heißt, das ist sozusagen eigentlich eine Doppel, also es gehört, es sind nicht dasselbe Stück, aber es ist dieselbe Künstlerin. Und das ist ein Solo, was sie macht, und das sieht so aus: Wir treffen uns hier am Festspielhaus zu der angegebenen Zeit. Das ist Sonntag, 14. um 15 Uhr. Und es gibt noch am Montag, den 15., so eine After-Work-Show um 17 Uhr. Und man trifft sich dann hier am Festspielhaus. Die Tänzerin kommt in einem 7 Kilo schweren traditionellen Ornat von dieser Paiwan-Kultur. Also sieht ganz toll aus. Es ist so ein ganz schweres, handgeknüpftes Kleid, barfuß. Und sie läuft dann einen bestimmten Weg durch die Gartenstadt. Wohin genau, möchte ich nicht verraten. Es ist aber nicht sehr weit. Also es führt so 10 Minuten, Viertelstunde in die Gartenstadt rein. Und dann wird es an einem bestimmten magischen Ort eine kleine, eine Art Ritual geben, ein Tanzritual oder eine Vorstellung. Und dann läuft man gemeinsam wieder zurück. Und das Ganze ist ein Tanzstück, aber es ist auch eine Performance irgendwie. Es ist aber auch ein Ritual. Es geht ihr selber ein bisschen um die Energie von Orten. Also sie macht das an verschiedenen Orten immer wieder neu. Und sie hat hier jetzt ein paar Tage in der Gartenstadt verbracht und hat sozusagen ein bisschen erspürt, wo sie denkt, wo das am interessantesten wäre. Und ich glaube, das ist für alle, die Hellerau vielleicht kennen, also Hellerau, die Gartenstadt, ist das ein ganz tolles Erlebnis, dass diese Architektur und diese tolle Gegend auch mal aus einer anderen Sicht zu sehen, auch mal aus so einer Sicht einer eigentlich völlig fremden Künstlerin. Und dann vielleicht nimmt man da auch was anderes wahr oder so. Das bin ich sehr gespannt.
1: Da bin ich ja auch gespannt. Man nimmt bestimmt was anderes wahr, weil sie aus auch, dann kommt ja noch dazu, sie kommt aus einem anderen Kulturkreis.
0: Genau.
1: Dann gibt es noch am 13.06. den taiwanesischen Markt. Das ist ein Gartenfest, steht zumindest hier. Was passiert bei diesem Gartenfest? Unter anderem Bohnenrennen.
0: Ja, genau. Also das ist dieser Samstag, der 13. Juni. Das ist einfach hier so ein ganz bunter Tag. Da ist ja abends die Bühnenshow von Chimor Dance, tagsüber zweimal dieses Kinderstück. Und den ganzen Nachmittag ab etwa 15 Uhr ist bei uns hinten im Garten hinter dem Festspielhaus ist ein taiwanischer Markt aufgebaut. Das heißt, da kommen Menschen aus der taiwanischen Community, es gibt ja da einige Kulturvereine hier in Dresden, die da aktiv sind, und bringen Spiele mit, die man in Taiwan gerne auf solchen Märkten spielt, und auch Essen, also so Spezialitäten, Marktspezialitäten. Es ist wichtig zu betonen, dass das trotzdem auch ein Vereinsfest ist. Das heißt, es sind keine professionellen Caterer oder so oder keine professionellen Gastronomen, die das anbieten, sondern es sind Privatpersonen, die das quasi auf Spendenbasis zum Kosten darbringen. Und man kann da einfach mit denen natürlich auch ein bisschen drüber philosophieren und Rückmeldung geben, das schmeckt aber gut oder oh Gott, was ist das denn? Und einfach einen schönen Nachmittag haben. Wir hoffen natürlich auf gutes Wetter. Wenn das so schön sommerlich ist, dann ist es einfach ein ganz schöner Nachmittag bei uns im Garten. Da kann man auch schön sitzen. Es gibt einen kleinen Spielplatz. Es gibt auch noch ein paar Workshops im Rahmen dieses Marktes. Also nicht nur die Spiele wie das Bohnenrennen zum Beispiel, sondern auch andere Also Workshops wie Kalligrafie, Siegelschnitzerei, Origami etc. Das gibt es auch. Das heißt, man kann auch noch so ein paar Minuten so ein bisschen Aktivitäten verbringen. Und einfach, wenn man möchte, ab 14 Uhr bis abends hier seinen Tag verbringen.
1: Dann ist, was mir jetzt noch wichtig ist zu erwähnen, wird bei diesem Festival auch die China tut ja Ansprüche auf Taiwan gerade erheben, wird sowas thematisiert, weil ich finde das ziemlich schwierig, was da gerade passiert.
0: Also das ist ja kein neues Thema, das ist ja einfach ein Thema, was Taiwan schon seit 70 Jahren begleitet.
1: Also zurzeit aber wahrscheinlich intensiver.
0: Ja, naja, das ist immer so in Wellen. Also ich will das nicht relativieren, aber ich kenne Taiwan selber sehr gut, ich war schon oft dort und es ist ein Thema, mit dem die Menschen leben. Das ist in diesem Programm jetzt nicht direkt thematisiert, aber beispielsweise Fang und Lo mit ihrer Gruppe Polymer-DMT, das letzte Stück, was sie gemacht haben, das heißt The Seas Between Us, das haben wir hier in Hellerau vor einem halben Jahr gezeigt, das thematisiert beispielsweise genau dieses Thema. Wie geht man als Taiwaner mit diesem Widerspruch um, dass man selber Chinesisch spricht und die Vorfahren vor 300 Jahren mal aus einem Kaiserreich China auf die Insel Taiwan übergesetzt haben und man möchte auch gerne mit Chinesen befreundet sein, aber gleichzeitig bedroht der Staat Volksrepublik China das eigene Land. Das ist ein großer Widerspruch und es war ein ganz tolles Stück, weil es ohne Feindbilder ausgekommen ist und sozusagen das Komplex aufgearbeitet hat. Und ich erwähne das deswegen so ausführlich, weil eben Fang Yunlo hier bei diesem Stück für die Kinder arbeitet sie mit einer chinesischen Dramaturgin, die sozusagen, ja, die kommt aus China und die arbeiten einfach als Künstlerin zusammen an einem ganz anderen Thema. Da geht es um Großeltern und es geht um Kinder. So, aber man sieht, es geht und man kann miteinander auch arbeiten als Menschen und als Künstlerin. Und das ist, glaube ich, genau die Botschaft, die wir natürlich auch mit diesem Festival oder mit dieser Reihe senden wollen. Es geht nicht um Anti-China oder Anti-Taiwan, sondern es geht um um Künstlerinnen, um Kultur, um Teilhabe und dass es ganz tolle Sachen sind.
1: Und um respektvollen Umgang mit den anderen. Also genau. Das kann ich da. Dann ist das dieses Wochenende, dann ist es ja eine ganze Reihe. Cloud G Dance Theater kommt mal wieder, vom 3. bis zum 5.9. Und dann gibt es noch verschiedene andere Veranstaltungen, zum Beispiel vom 8. bis zum 10.10. Vielleicht kannst du das noch ein bisschen kurz andeuten.
0: Ja, einfach nur ganz kurz zu diesen Taiwan Moves, auch weil das weil wir relativ viel Werbung dafür machen gerade. Das ist eine, also ich würde es Reihe nennen, die uns hoffentlich einfach die nächsten Jahre begleiten wird in unterschiedlicher Intensität. Also es ist jetzt kein einmaliges Festival, sondern wir würden gern in den nächsten Jahren immer mal wieder taiwanische Kunst am Haus zeigen, in verschiedenen Ausprägungen, aber primär aus dem Tanzbereich auf der Bühne. Und da starten wir eben mit diesem sehr reichhaltigen Wochenende. Es geht dann im Herbst weiter, wie du schon sagtest, also das berühmte Cloudgate Dance Theater wird wiederkommen. Das ist dann quasi zur Eröffnung der Saison. Das ist nicht ganz das Eröffnungsstück, sondern das zweite Stück Anfang September, was wir hier in unserer Saison zeigen werden. Und dann gibt es im Herbst unter anderem noch ein Gastspiel von C-Lab aus Taipei. Das ist das ist ähnlich wie das ZKM in Karlsruhe, eigentlich so ein großes, sehr bekanntes Medienlabor in Taipei, die so audiovisuelle Experimente machen, sehr, sehr renommiert sind. Und die kommen im Rahmen von Hybrid hier zu uns und zeigen so ein Showcase. Und noch später im November kommt eine weitere zeitgenössische Tanzcompany, nämlich Barefeet Dance Company, die auch toll sind, die wieder eine ganz andere Sprache haben. Also das ist ein bisschen die Idee von Taiwan Moves, dass wir verschiedene Aspekte taiwanischer Kunst zeigen, die ästhetisch auch ganz unterschiedlich sind, so wie es ja in Deutschland und in anderen Ländern auch ist. Aber von Taiwan kannte man oft bisher, wenn überhaupt, Cloudgate und dann vielleicht noch Kriegsgefahr und Chips.
1: Und das war's dann.
0: Und das war's dann, genau. Und das ist ein bisschen die Idee von diesem Schwerpunkt oder dieser Reihe, dass wir einfach ein bisschen die Vielfältigkeit präsentieren. Und da ist uns auch die Zusammenarbeit mit der taiwanischen Community ganz wichtig, weswegen dieses Gartenfest auch so uns so Spaß macht und so wir uns darauf freuen, weil das eben von der taiwanischen Community in Dresden ausgerichtet wird. Von der Mandarin School Dresden, das ist einfach eine Schule für Kinder, binationale Kinder, die hier die Muttersprache ihrer Eltern lernen in Deutschland, und das ist sehr schön.
1: Das Ganze hat ja bestimmt auch was mit der Ansiedlung der Chip-Industrie zu tun, um das so reich, also das Programm reichhaltig zu gestalten. Dann die Chip-Industrie ist wahrscheinlich auch ein Geldgeber, schätze ich mal. Wie sieht es damit aus?
0: Genau, also diese Idee, sozusagen die taiwanische Kultur so ein bisschen in ihrer ganzen Bandbreite mal darzustellen, hat natürlich einen bestimmten Hintergrund. Man könnte ja auch andere Regionen der Welt so darstellen, man braucht ja immer irgendeine Art von Anlass. Und unser Anlass war in dem Fall tatsächlich die Ansiedlung von ISMC in Dresden, was ja erstmal wirtschaftlich ein großer Wurf ist und eine große Nummer. Aber auch es wird auch Dresden verändern, weil da einfach tatsächlich zumindest in den nächsten Jahren ganz viele Fachkräfte aus Taiwan und aus Ostasien nach Dresden kommen und hier auch zumindest temporär leben werden. Und ja, es war uns tatsächlich ein Bedürfnis dieser Diskussion auch über Wirtschaft, über Finanzströme, über Fördergelder etc. auch eine kulturelle Komponente hinzuzufügen, um eben das Bild ein bisschen abzurunden, weil man hier eben ja über Menschen spricht, über eine, jetzt nicht ein Land, was nur Chips herstellt, sondern über eine ganze Kultur, die auch sehr komplex ist, ne, die auch Ecken und Kanten hat und auch dunkle Seiten, und das in dieser ganzen Komplexität mal herzuholen und damit einerseits natürlich in Dresden lebende Taiwaner anzulocken ans Haus, aber eigentlich primär alle Dresdnerinnen zu begeistern, das mal zu entdecken und ins Gespräch zu kommen, weil es gibt ja auch wieder Publikumsgespräche, es gibt Workshops etc.
1: Gut, dann kann ich dir erstmal nur danken für die Information zu Taiwan Moves dieses Wochenende. Ich sprach mit André Schallenberg vom Festspiel aus Hellerau, dem Europäischen Zentrum der Künste, zu Taiwan Moves vom 12. bis zum 15.06.2026. Weiter geht es dann mit dieser Reihe im September 2026. Weitere Informationen zu diesen und zu anderen Veranstaltungen unter www.hellerau.org. Dieses Interview wurde aus Termingründen voraufgezeichnet im Medienkulturzentrum. Weitere Infos zum Medienkulturzentrum unter www.medienkulturzentrum.de.
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3: Genau, ich arbeite im Netzwerk für demokratische Kultur in Wurzen, das ist eine kleine Stadt bei Leipzig. Und ich habe 3 Jahre lang fast 13 Orte der Demokratie begleiten dürfen.
4: Und weißt du, warum das Programm ins Leben gerufen wurde?
3: Naja, es gab ja dann das neue Ministerium mit der neuen Verteilung der Ämter sozusagen.
4: Das Sächsische Staatsministerium für Soziales, Gesundheit und gesellschaftlichen Zusammenhalt.
3: Genau, und das hieß aber damals nicht so, sondern in dem Namen war auch die Demokratie mit da drin.
4: Ah ja. Mhm.
3: Weil gesagt wurde, wir brauchen ein Ministerium, das sich tatsächlich um unsere Demokratie kümmert. Und das war schon auch was Neues für Sachsen.
4: Weil die Demokratie damals als bedroht schon angesehen haben, oder?
3: Auf jeden Fall für schützenswert und ja, durchaus auch bedroht durch die politische Lage, ja, die wir auch schon damals hatten, ja klar. Ja.
4: Und 13 Orte der Demokratie, was heißt das?
3: Das heißt ganz Unterschiedliches, aber die Menschen haben sich auf jeden Fall in ganz vielen unterschiedlichen sächsischen Kleinstädten oder auch Dörfern aufgemacht, zu sagen, wir wollen Räume schaffen, in denen Menschen sich wieder begegnen und nicht nur begegnen, sondern auch ins Gespräch miteinander kommen und am allerbesten auch zusammen ins Handeln kommen, um gesellschaftliche Fragen mit sich miteinander zu klären und zu verhandeln.
4: Hm. Nun hast du in Wurzen gearbeitet. Was konkret war euer Projekt in Wurzen? Oder ist euer Projekt in
3: genau,
4: Wurzen?
3: Genau, wir haben, also das habe ich nicht gemacht, da ich in der Vernetzungsstelle der Orte der Demokratie war. Also wir hatten sozusagen zwei Aufgaben. Zum einen haben wir die Vernetzung zwischen den verschiedenen Orten gemacht und uns gemeinsam ausgetauscht, was gut funktioniert, uns weitergebildet und genau, gegenseitig auch gestärkt. Und vor Ort in Wurzen haben Kolleginnen von mir unter anderem zum Beispiel ein Mitmachcafé eröffnet in der Wurzener Innenstadt, weil bei uns ganz spezifisch es so ist, dass wir im Netzwerk für demokratische Kultur ein sehr schönes Haus haben mit einer sehr guten Infrastruktur, aber auch mit einem gewissen Narrativ. Dass wir politisch arbeiten, dass wir für Menschenrechte sind, für Vielfalt sind und gegen Rechts arbeiten. Und das ist in der Stadt Wurzen nicht bei allen so gut angesehen und hemmt auch einige Menschen, zu uns zu kommen. Auch wenn sie vielleicht gar nichts gegen das haben, was wir da leben, sondern einfach, weil das sind die anderen, das sind die komischen, die sich irgendwie politisch da, wissen wir nicht so genau. Und da haben wir gesagt, okay, wenn die Leute noch nicht zu uns kommen können, weil sie sich irgendwie nicht trauen oder unsicher sind, was da passiert, gehen wir zu ihnen und gehen in die Innenstadt und bespielen da ein Ladenlokal. Und das hat tatsächlich auch ganz gut geklappt. Wir haben Menschen erreicht, die erstmal nicht zu uns gekommen wären.
4: Mhm. Und wobei haben die da mitgemacht in eurem Mitmachcafé?
3: Genau, also das Mitmachen sagt es schon. Also es ging nicht darum, dass wir Programm machen in diesem Café, sondern dass die Menschen, die zu uns kommen und vielleicht erstmal einen Kaffee trinken tatsächlich und ins Gespräch kommen und gesehen werden, mit eigenen Ideen kamen. Die eine wollte einen Nähkurs machen, dann kamen die Seniorinnen, denen gerade der Raum abhanden gekommen ist und die wollten Gedächtnistraining machen. Die konnten dann bei uns im Café das machen, sodass diese Räumlichkeiten einfach für die Bedarfe, die vor Ort da sind, genutzt werden konnten.
4: Und dieses Café war dann der Ort der Demokratie oder war genau. Wurzen an sich dann der Ort der Demokratie? Oder wie muss man das verstehen, dieses Projekt, das förderte dann so eine einzelnen punktuellen Institutionen. Ich habe gesehen, es war auch eine Bibliothek dabei.
3: Genau, und ja. Also je nachdem, wer da auch den Antrag gestellt hat und sich überlegt hat, was das sein könnte, so ein Ort der Demokratie. Genau, die Bibliothek, ganz spannend, ist ja eine ganz andere Institution, als wir das waren. Die haben einen ganz anderen Ansatz und die erreichen ja ganz andere Leute, die auch nicht unbedingt was mit Demokratie zu tun haben oder sich engagieren. Und die konnten ganz anders arbeiten als wir. Zum Beispiel mit unserem Narrativ.
4: Was ist denn nun die Definition von Demokratie? Du hast dich ja ganz viel damit befasst, im Rahmen des Projektes auch. Was ist für dich die Definition von Demokratie? Also weil das ist ja schon ein sehr komplexes Thema.
3: Ich würde jetzt hier keine Definition von Demokratie wagen, tatsächlich. Und würde eher darauf ziehen, was wir wirklich für Arbeit gemacht haben und die wir demokratisch genannt haben. Mhm. Und ich glaube, irgendjemand hat mal gesagt, wir sind im vorpolitischen Raum tätig. Für die meisten Projekte war es so, dass sie zwar einen Raum hatten und diese grundsätzlichen Dinge, nämlich miteinander sich auszutauschen, Informationen auszutauschen, verschiedene Perspektiven anzunehmen, wahrzunehmen, zu versuchen zu verstehen und in diesen Aushandlungsprozess zu gehen und im besten Fall natürlich auch in Aktion, was aber noch nicht unbedingt in diese politische Richtung, in parlamentarische Entscheidungen und so weiter geht oder in den Stadtrat gegangen ist, aber es da immer wieder so Andockpunkte gibt. Aber dass Demokratie tatsächlich dieses Aushandeln vor allen Dingen ist für mich, dieses darum ringen, für jeden das Beste rauszuholen in einer Gemeinschaft.
4: Mhm. Und auf so kleinen Ebenen hat es wahrscheinlich sogar noch eine Chance zu funktionieren.
3: Auf jeden Fall, so, genau. Ne? Ja.
4: Was ist für dich die Definition von Demokratie, Jens?
5: Also es gibt ja sehr viele unterschiedliche Definitionen. Ich finde es ganz gut, einfach zu sagen, ja, ein demokratisches System, welcher Form auch immer, muss so irgendwie gewisse Eigenschaften haben, die notwendig erfüllt sein müssen halt. So. Also zum Beispiel wie die Gleichheit und Freiheit, obwohl das jetzt auch wieder Begriffe sind, die dann aber irgendwie eine Schärfung bedürfen. So, weil unter Freiheit verstehen viele Menschen viele unterschiedliche Dinge und eigentlich im Sinne von Demokratie ist da eher die politische Freiheit gemeint. Also in dem Sinne, dass es eine Garantie gibt irgendwie, also die erforderlich sind, damit einfach alle irgendwie ihre politische Präferenz frei formulieren, äußern und in demokratische Prozesse einbringen können.
3: So, ich finde ja gerade jetzt, ja, wo du das sagst, und ich arbeite viel mit Menschen mit Migrationsbiografie, die eben auch ganz andere Systeme kennengelernt haben, dieser Aspekt von Sicherheit, weil das nehmen wir, glaube ich, überhaupt nicht wahr, in was für einer Sicherheit auch irgendwie leben, ne? Unsere Meinung zu sagen, demonstrieren zu können, ohne dass wir Angst haben müssen gleich.
4: Ja, ja, definitiv. Also Meinungsfreiheit ist für mich auch ein ganz krasses Merkmal von Demokratie und Pressefreiheit. Das steht ja auch im Grundgesetz so, ne? Und das finde ich auch, ist ein ganz wesentliches Merkmal einer demokratischen Staatsform.
5: Ja, aber auch die Garantie haben zu haben, die Meinung auch öffentlich äußern zu können.
4: Ja, ja.
5: So, das ist der wesentliche Punkt.
4: Genau. Also, dann hast du
5: ja, und eine weitere Eigenschaft ist irgendwo Gleichheit, haben wir gerade, also wo es auch wieder um politische Gleichheit geht, erstmal. Und dann geht es natürlich auch, wird unterschiedlich je nach politischer Ausrichtung auch ausgelegt, was, also zum Beispiel kann es auch Chancengleichheit irgendwie bedeuten halt, ne? Aber das ist nicht notwendig. So, also es gibt auch eine Demokratie ohne Chancengleichheit. Nein. Ist trotzdem eine Demokratie. So, aber in einer liberalen Demokratie, wie wir sie haben, geht es natürlich auch um Chancengleichheit irgendwo. Mhm.
4: Was ich noch einen wichtigen Aspekt finde, ist, du hast ja auch gerade den Sicherheitsaspekt reingebracht, den Schutz von Minderheiten, so, ne? Also nicht alles nur auf mehrheitsbasiert irgendwie zu entscheiden, sondern eben Minderheiten im Blick zu haben und das auch zu schützen. So, ne? Du hast noch einen Punkt, Jens?
5: Ja, der dritte wäre dann einfach, was absolut wichtig ist natürlich, die Kontrolle. Letztendlich einmal die horizontale Gewaltenteilung, so, in Exekutive, Legislative und Judikative.
4: Kannst du es kurz erklären für HörerInnen, die es vielleicht nicht
5: ausführende,
4: kennen?
5: Ausführende, im Prinzip die entscheidende Gewalt, genau, und die Gerichtsbarkeit letztendlich, genau, halt. Ne?
4: Ja.
5: So, und letztendlich geht es aber auch um eine vertikale Kontrolle durch Wahlen zum Beispiel halt, ne? Oder föderale Strukturen. So, also in dem Sinne, dass nur auf Zeit regiert wird, sozusagen, und das nicht in irgendeiner Art und Weise weiter vererbt werden kann oder sowas.
4: Dann schauen wir doch mal zu den Orten der Demokratie, die ja schon auch ein recht erfolgreiches Projekt im Kleinen waren. Ihr wart der Informationsknotenpunkt, oder wie ist das zu verstehen? Was war eure Rolle?
3: Genau, es nannte sich Vernetzungsstelle und das hieß, dass wir eigentlich die schönste Aufgabe hatten. Wir durften mit allen Projekten sprechen, die besuchen, gucken, wie die so arbeiten und alle zusammenzuholen und zu gucken, okay, was sind unsere Potenziale, was funktioniert gut. Ne? Also diese ganze Wertschöpfung auch durften wir machen und haben auch eng mit der wissenschaftlichen Begleitung zusammengearbeitet, um so die Knackpunkte rauszufiltern. Was funktioniert gut, warum, was sollte man machen, was vielleicht ist weniger wertvoll.
4: Das wollte ich gerade fragen. Das ist es wissenschaftlich auch begleitet worden.
3: Genau.
4: Ne? Und was hat das ergeben?
3: Zum einen hat es natürlich ergeben, dass es sehr komplex ist und an den Orten hängt und den Begebenheiten, die dort herrschen. Tatsächlich, du kannst das nicht eins zu eins woanders hinstülpen. Es hängt sehr stark an den Menschen und dem Engagement der Menschen, die das vor Ort vorantreiben. Es braucht sehr viel Reflexion und eine Offenheit von denen, die es machen, und aber auch dass man das miteinander irgendwie auf die Reihe kriegt. Also es braucht, ich will sagen, es braucht viel Zeit, Beziehungsarbeit zu leisten. Weil das sind einfach die Punkte, die Menschen brauchen Vertrauen in diese Orte, in die Menschen, die dort zu treffen sind. Es braucht Zeit, diese Räume zu schaffen, die wirklich diskriminierungssensibel zum Beispiel sind, und alle dabei mitzunehmen, weil das ist keine Selbstverständlichkeit. Und wie uns der Schnabel gewachsen ist, und das ist schwer aufzubrechen, aber das können Menschen akzeptieren, wenn sie sich wohlfühlen und wenn sie das Gefühl haben, hier gehöre ich hin, hier habe ich auch, ne, kann ich mich mit identifizieren und ich gehöre dazu, egal wie ich bin, erstmal. Und es ist auch, es ist ein schmaler Grat halt auch, diese Arbeit zu tun.
4: Also hat dich was überrascht? Man geht ja mit einer bestimmten Erwartung in so einen Job.
3: Ich glaube, was mich total erstaunt hat, ist diese Vielfalt, wo die Akteure so herkamen und wie sie auch an die Arbeit rangegangen sind. Das war tatsächlich wirklich sehr unterschiedlich. Es haben sich auch nicht alle aus den Orten jetzt so super gut verstanden. Also es war schön und es war eine gute Gruppe, aber es gab auch ganz viele Themen und ganz viele Begrifflichkeiten oder Ansätze, die hart diskutiert werden mussten oder auch müssten. Ja.
4: Demokratische Aushandlungsprozesse.
3: Genau, genau, auf jeden Fall. Und es ist so ganz situativ, also es liegt daran, ne, wo du agierst, wie dein Narrativ ist. Tausend Dinge, die das beeinflussen, ob du erfolgreich bist oder nicht. Da merkt man wieder, wie komplex das Ganze halt ist, tatsächlich. Und es kann alles gut, was Gutes haben, aber kann auch schief gehen.
4: Das lief 3 Jahre, ne? Mhm. Und jetzt seid ihr nicht mehr Ort der Demokratie. Was ist daraus entstanden?
3: Natürlich sind wir Ort der Demokratie. Ihr seid nicht mehr geführt. Da sind wir wieder bei dieser Begrifflichkeit. Ja, ja. Mhm.
4: Also das Ministerium fördert euch nicht mehr mit Geld.
3: Ja.
4: Was ist aber aus diesem Förderprogramm entstanden?
3: Genau. Ich glaube, das war ein ganz spezifischer Ansatz tatsächlich auch für uns, nochmal mit dieser Offenheit in Begegnung zu gehen und viel Zeit auch in Beziehung stecken zu dürfen tatsächlich auch und Methoden ausprobieren zu dürfen und daran auch zu scheitern. Das war was dieses Programm uns ermöglicht hat. Mhm. Sondern es ist ja leider in dieser Projektlogik oft so, du musst eine Maßnahme nach der nächsten abarbeiten und die muss auch jedes Mal erfolgreich sein. Du darfst auf keinen Fall einen Fehler machen oder zu wenig Teilnehmende haben oder, ne? Also diese Fehlertoleranz ist normalerweise in diesen Projekten sehr gering gewesen bisher. Das verändert sich langsam und auch, dass das alles Zeit braucht und Beziehungen und da kommen immer mehr Förderer auch drauf, dass sie sonst auch die Träger kaputt machen. Und das hat uns sehr viel weitergebracht tatsächlich. Und für uns im Netzwerk für demokratische Kultur hat uns das natürlich nochmal die Möglichkeit eröffnet, wirklich rauszugehen. Ich hatte ja am Anfang schon auch erzählt, ne, dass dieses Haus mit einem bestimmten Narrativ belegt ist einfach. Ja. Und es ist wunderschön, aber wir brauchen Brücken. Und dieses Programm hat uns ermöglicht, diese Brücken einfach auch viel stärker zu bauen und zu nutzen und dieses Personal zu haben, was wirklich gesagt hat, ich setze mich mit dem einzelnen Menschen hin und wir plaudern einfach
4: mal. Du hast gerade schön gesagt, dass ihr geschaut habt, was gut funktioniert hat und was nicht gut funktioniert hat. Was hat denn gut funktioniert und was hat nicht gut funktioniert?
3: Was tatsächlich nicht so gut funktioniert hat, ist die jungen Menschen, die irgendwie gut mit einzubeziehen und an der Stange zu halten sozusagen, das ist echt total schwer.
4: Was muss man machen, damit man, also ich meine, mit einem Nähkurs wirst die jungen Leute nicht hinterm Ofen vorholen und mit Senioren ein Gedächtnistraining auch nicht. Was braucht es, um junge Menschen ins Boot zu
3: Also wir sind auch so ein bisschen verzweifelt, weil wir brauchen ja unbedingt die jungen Leute auch für unser Haus und für den Verein. Wir brauchen die nächste Generation. Wir sind viel zu alt für diese Arbeit, also langsam. Und es wäre total super, wenn Menschen das machen, aber diese Art von Arbeit und sich selbst zu organisieren und alles miteinander zu diskutieren, weiß ich nicht, das ist schwer zu vermitteln, obwohl, wenn wir junge Menschen haben, die das irgendwie dieses Prinzip aus irgendeinem Grund verstanden haben, dann finden die das super cool. Mhm. Ne? Also das ist nicht so, dass die das nicht verstehen würden oder so nutzen, aber das braucht halt eine gewisse Zeit.
4: Es ist vielleicht auch, wie es in der Schule gelebt wird, ne?
3: Ja, so. Definitiv.
5: Also. Ja, es fängt viel in der Schule an. Es braucht auch positive Beispiele, denke ich, mehr. Und vielleicht, wenn wir nicht wissen, was junge Menschen dazu motivieren könnte, vielleicht sollten wir die jungen Menschen einfach fragen, was sie dazu motivieren könnte, so mal als Vorschlag.
3: Ja.
5: Weil genau darum geht es ja auch irgendwo halt, ne? Und die haben wirklich viel das Gefühl, dass viel über ihren Kopf entschieden wird und sie einfach nicht gefragt werden und auch überhaupt gar nicht darüber nachgedacht wird.
4: In vielen Schulen ist das ja. In vielen Schulen ist das ja auch so, ne? In so normalen staatlichen Schulen ist nicht so viel Mitbestimmungsrecht seitens der Schüler.
5: Ja, nicht nur das, auch die politische Bildung.
4: Ja, das auch.
5: Also letztendlich, die beschränkt sich im Wesentlichen auf eine Beschreibung des Systems, das wir hier gerade installiert haben. Und das war es dann schon
4: im Großen und Ganzen. Also politische Bildung ich habe politische Bildung noch zu DDR-Zeiten erfahren in Form eines Staatsbürgerkundeunterrichts, in dem ich immer geschlafen habe. Es war das Langweiligste schlechthin. Also ich glaube, über Schulunterricht kriegst du die nicht dazu, sich für Demokratie oder sowas zu interessieren, sondern durch partizipative Projekte, so, ne, wo sie selber leben können. Ich hatte noch gerade so einen Gedanken zur Jugend. Es stimmt ja nicht ganz, dass die nicht am Start sind. Also zumindest waren sie es vor einigen Jahren, als Fridays for Future so aufgekommen ist. Und es war eine ganz große und ganz starke Bewegung. Und es ist einfach komplett versandet in der Politik. Es hat sich einfach keiner wirklich dafür interessiert.
3: Und das ist krass.
4: Wenn das die Erfahrung ist, die man macht, wenn man sich engagiert, dann...
3: Ja, das ist eine Katastrophe tatsächlich. Ja. Das denke ich auch.
4: Ja. Und wenn wir jetzt nochmal zurückgehen zu den Orten der Demokratie, wir haben jetzt gesagt, was nicht so gut funktioniert hat, was hat denn richtig gut funktioniert?
3: Na, ich glaube, was echt gut funktioniert hat, ist dieses Zusammenbringen von sehr unterschiedlichen Menschen.
4: Wie sind die sich begegnet? Sind eigentlich auch Menschen mit eher so einem rechten Gesinnungsbild zu euch gekommen, um zu gucken, was ihr da eigentlich macht? Oder sind die gar nicht gekommen?
3: Das kommt jetzt drauf an, was du damit meinst. Also wir hatten Schmierereien an unseren Scheiben.
4: Also von außen waren sie da.
3: Genau. Und natürlich hatten wir Menschen mit rechten Meinungen. Mit denen wir aber sprechen konnten, die das gesagt haben und oft auch nicht besonders bewusst benutzt haben, ihre ausgrenzende, diskriminierende Sprache, sondern weil sie so reden und das so gelernt haben. Die waren durchaus bei uns.
4: Ja.
3: So. Und solange das im Rahmen war und wir mit denen sprechen konnten und die auch darum bitten konnten, bestimmte Begrifflichkeiten nicht zu benutzen, und das haben sie in unseren Räumen akzeptiert, ist es ja auch total okay.
4: Ja.
3: Also es ist ja ein Schritt nach vorne, würde ich sagen. Und sie sind trotzdem noch gekommen. Also das ist auf jeden Fall auch passiert. Genau. Und dass die Leute dann auch mit einer queeren Person am Tisch sitzen und auch mit einer migrantischen und wir eine Atmosphäre hatten, wo wir allen den Schutz auch gewähren konnten. Ne? Das ist natürlich tricky, das zu schaffen. Oder du hast so empowerte Leute, die damit auch umgehen können. Das hatten wir auch teilweise, Gott sei Dank, so, die geholfen haben. Genau, aber dass wir das hingekriegt haben und immer wieder in verschiedensten Situationen, einfach dadurch, dass wir natürlich viel gefeiert haben auch einfach und schöne Sachen einfach miteinander gemacht haben und dazu eingeladen und immer da waren, präsent waren, kamen halt auch unterschiedliche Leute immer zusammen. Aber wir hatten ganz viele schöne Beispiele. Na, Pödelwitz, mit dem Kuchensonntag ist eine schöne Begrifflichkeit, wo, glaube ich, viele verschiedene Menschen auch zusammengekommen sind. Aber auch in der Meda, wo die tatsächlich ganz viele verschiedene Menschen aus dem Dorf da zusammengebracht haben, die sich für Demokratie einsetzen wollten und da richtig eine Initiative gegründet haben und in Gesprächen waren und da ganz, ganz viel Arbeit reingesteckt haben und dann auch gefeiert haben mit der Feuerwehr und allen Initiativen und irgendwie da auch für was Positives in der Kleinstadt oder in dem Dorf gearbeitet haben. Und in der Bibliothek, die plötzlich ganz viele Demokratieaktionen gemacht haben, wo dann da irgendwie, weiß ich nicht, so eine Gerüchteküche zum Beispiel stand und die über Fake News gesprochen haben in der Bibliothek. Und das überraschend war für diesen Ort, weil der eigentlich nie so besetzt war mit diesem Thema. Und da aber einfach viele verschiedene Menschen einfach auch da mitgemacht haben, weil es jetzt auch da war, wo sie sowieso wöchentlich hingehen, dann machen sie das halt auch mit. So, also wo schöne Sachen einfach auch gut funktioniert haben und Menschen erreicht haben.
4: Ja. Das ist ja wissenschaftlich begleitet worden. Ist das denn überhaupt gut messbar, wenn das an so vielen unterschiedlichen Orten so auf unterschiedliche Art und Weise passiert, was das dann, also was hat die wissenschaftliche Forschung dazu dann ergeben?
3: Genau, dass es natürlich tatsächlich schwierig ist zu messen, gerade wenn man in diesen, wie wir am Anfang schon gesagt hatten, diesen Säulen arbeitet, Freiheit, Gleichheit, Diversität und Solidarität. Das wirklich messbar zu machen, ist natürlich total schwer. Aber ich kann vor allen Dingen sagen, dass fast alle der Orte in irgendeiner Form mit diesem Ansatz weiterarbeiten. Also die Arbeit war auf keinen Fall umsonst und ist, glaube ich, auch wirklich sehr nachhaltig gewesen für die Akteure.
4: Gibt es euren Kaffee noch?
3: Es gibt unser Kaffee allerdings jetzt nicht mehr in dem Laden, sondern tatsächlich bei uns im Vorgarten.
4: Und ist die Hemmschwelle, den zu betreten, dann jetzt kleiner?
3: Ich glaube schon. Also ja. Es ist auf jeden Fall sehr vielfältiger von den Menschen, weil wir tatsächlich aus diesen Cafés Leute mit rübergeholt haben. Und sowieso auch irgendwie, wir haben jetzt auch ein Nachhaltigkeitsfest, das Wenzel Leihgassenfest, das war letztes Wochenende. Und das wird so gut besucht von ganz vielen Menschen, obwohl eben nicht konsumiert wird und alles ein bisschen anders gemacht wird, viel informiert wird einfach tatsächlich, aber auch viel Kultur stattfindet. Und irgendwie kommen viel mehr Menschen und ja, wir kommen da ins Gespräch und die nutzen den Vorplatz, der jetzt auch sehr schön geworden ist tatsächlich. Ich muss auch jedes Mal wieder sagen, also ich habe halt einen wunderschönen Job, ne? Weil ich zum einen mit den Orden der Demokratie, ich habe so tolle Menschen kennengelernt und Aktivitäten und tolle Projektideen so. Und auch im NDK in Wurzen, erstens haben wir ein wunderschönes Haus. Wurzen an sich so ist eine sehr schöne Stadt. Und zu uns kommen natürlich auch tolle Menschen, die irgendwie was rocken wollen und so. Also es macht voll Spaß und ich habe immer so das Gefühl, wieso ist doch alles, ist doch okay. So.
4: Ja, es braucht mehr so eine Projekte halt auch, ne? Also mehr Bildung, mehr Möglichkeit der Teilhabe.
3: Ja, und wir kriegen halt echt schönes Feedback von den Leuten, die bei uns andocken. So, die können das wirklich wertschätzen und genießen das. Also es macht, also ich weiß, dass es Sinn macht. Das ist schon cool.
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7: Hallo, ihr hört das hochschulpolitische Magazin des Stura der Uni Leipzig. Ich bin Ilja und mit im Studio ist
8: Carlo. Und ja, schönen Mittwochabend, wie immer alle zwei Wochen hier auf Radio Blau, dass ihr über Ultrakurzwelle auf DAB Plus oder im Livestream oder im Nachhinein via RSS-Feed als Podcast in eurer Podcast-App hören könnt.
7: Ja, und heute geht es bei uns um die studentische Vollversammlung, die am 19.05. von etwa 700 Studierenden durchgeführt wurde, die sich für Aufkündigung aller Kooperationen der Uni Leipzig mit israelischen akademischen Einrichtungen ausgesprochen hat. Sogar Al Jazeera, Entschuldigung,
8: genau, hat darüber berichtet. Ja, das habe ich vorhin gelesen im Internet, dass Al Jazeera einen Artikel darüber geschrieben hat. Also es gab internationale Presseberichterstattung über diese Vollversammlung, die sich eben genau gegen die Kooperation mit israelischen Unis ausspricht. Die Unileitung hat im Vorhinein versucht, das zu verhindern, dass diese Veranstaltung in der Uni stattfindet. Und das heutige Magazin werden wir ganz dem Thema widmen.
7: Genau, und dabei widmen wir uns ganz verschiedenen Perspektiven. Zum einen möchten wir natürlich auch mit einer teilnehmenden Person sprechen, zum anderen auch mit einem Mitglied des Sturas. Und dann äußern sich aber auch noch kritische Stimmen, wie zum Beispiel Till Lindemann von der ich wusste, dass mir das passieren würde bei diesem Namen.
8: Ja, das ist wirklich, das passiert manchmal, ne? Er war irgendwie in den letzten Tagen immer mal wieder, ist er mir auch über den Bildschirm geflackert. Ich war in so einem Kinofilm, aber das ist jetzt eine andere Geschichte. Till Neumann von der Linksjugend spricht kritisch über die Vollversammlung. Er sieht darin kein sinnvolles Vorgehen gegen die israelischen Kriegsverbrechen, die er verurteilt, vorzugehen und genau zu protestieren. Mit Ja gestimmt hat Erik und da werden wir gleich ein Interview hören. Und Alaska vom Referat für Hochschulpolitik spricht über das repressive Vorgehen der Unileitung. Ich freue mich schon, dass they später hier im Studio sein wird. Und genau, aber vorher hören wir Musik. Was ist denn in der Warteschlange?
7: Ich glaube, wir haben Hässlich von Kleptos. Ich freue mich. Okay, wir sind zurück und wir sprechen jetzt gleich über die studentische Vollversammlung, die am 19.05. an der Uni Leipzig stattfinden sollte. Erik hat daran teilgenommen und er hat mit Ja zu folgenden Punkten gestimmt. Die Universität erkennt an und verurteilt öffentlich die genozidale Natur der israelischen Kriegsführung gegen Gaza. Die Universität beendet alle Kooperationen mit israelischen Universitäten und Institutionen. Die Universität unterstützt palästinensische akademische Einrichtungen direkt, ohne von ihnen eine Partnerschaft mit israelischen Partnern zu verlangen. Die Universität lässt alle Anklagen der Uni-Besetzung 2024 und alle weiteren Anklagen bezüglich Palästina-Solidarität an der Uni Leipzig fallen. Die Uni Leipzig führt eine Zivilklausel in die Besatzung der Universität ein. Es soll keine militärische Forschung und keine Zusammenarbeit mit militärischen Institutionen stattfinden.
8: Ja, das sind die Forderungen von der offiziellen studentischen Versammlung, die am 19.05. abgehalten wurde. Und am 2.06., also vor 8 Tagen, wurden diese Forderungen der VV auch auf dem Stura-Plenum nochmal bestätigt. Und ihr hört jetzt ein Gespräch mit Erik, Student. Er hat genauso wie eben 700 Menschen an der Vollversammlung teilgenommen. Und er war einer der 662 Anwesenden, die als Studierende der Universität Leipzig eine Stimmkarte erhielten. Und er hat auch mit Ja gestimmt. Und als erstes hat meine Kollegin Ilja ihn gefragt, was ihn motivierte, an der Vollversammlung teilzunehmen.
9: So, erstmal auf erster Ebene, weil ich offensichtlich mich das mit Abscheu erfüllt, was gerade in Palästina, im Libanon und im Iran passiert. Genau, und weil ich halt weiß, dass das halt nur möglich gemacht wird durch die Beteiligung des deutschen Staates. Und dazu gehört auch auf kleiner Ebene in gewissem Maßen die Universität Leipzig dazu, die Universität, an der ich studiere, die ja sehr fanatisch, zumindest die Unterhaltung scheint sehr fanatisch, als im Kurs festzuhalten, da die Beziehung zu israelischen Einrichtungen aufrechtzuerhalten.
7: Ich fände es jetzt halt aber auch auf jeden Fall nochmal wichtig, eine Perspektive zu kriegen davon, wie ist diese Versammlung abgelaufen, wie war das so da zu sein, weil uns das halt ansonsten einfach fehlen würde. Das finde ich extrem schade. Deswegen habe ich mich gefragt, wie du die Veranstaltung insgesamt, die wurde dann ja, soweit ich weiß, ich konnte leider an dem Tag nicht da sein, bei der Moritz-Bastei draußen durchgeführt. Wie ist es so war da, wie ist es so abgelaufen, was war so die Atmosphäre?
9: Ja, also das war halt offensichtlich aufgrund dieser kurzfristigen Raumstreichung alles ein bisschen chaotisch. Wir haben dann, es wurde ja organisiert von Students for Palestine. Die haben sich dann dazu entschieden, das quasi so zu machen, dass sie halt bei der Moritz-Bastei, das ist ja öffentliches Gebiet, da kann man, haben sie eine Kundgelbung angemeldet. Und dort wurde es dann ersatzweise durchgeführt, anstatt in dem Hörsaal, wo es eigentlich stattfinden sollte. Genau, das hat dadurch natürlich den Ablauf auch sehr gestört, dass es halt irgendwie keine, kein Beamer oder sowas gab. Also es wurde eigentlich im Vorfeld sehr viele PowerPoints und so ähnliches vorbereitet, das halt dann nicht gezeigt werden konnte. Ich würde sagen, es hat trotzdem wahrscheinlich gut geklappt. Es gab auch Lautsprecher und so, es wurden dann halt die Sachen dadurch durchgesagt. Und es wurden ja, das Wichtigste waren ja eigentlich der Forderungskatalog, der abgestimmt werden sollte. Mhm. Und genau, das ist dann auch passiert. Also war vielleicht ein bisschen unbequem, dann 2 Stunden auf dem Boden zu sitzen, aber hat halt trotzdem ganz gut funktioniert, würde ich sagen. Und natürlich würde ich sagen, dadurch, dass es halt draußen war, hat das ja vielleicht sogar noch mehr Aufmerksamkeit erregt, als wenn das jetzt irgendwo versteckt im Hörsaal gewesen wäre.
7: Ja, voll, kann ich mir gut vorstellen. Wie hast du die Atmosphäre so wahrgenommen? Fandest du das vor allem eher kämpferisch oder hast du irgendwie Wut wahrgenommen von den Studierenden, dass jetzt so kurzfristig die Räume gestrichen wurden?
9: Ja, ich würde sagen, es gab halt so eine gemischte Stimmung. Es war schon Wut, es war auch ein bisschen Frust, es gab aber auch ein bisschen Ohnmacht, weil man sich dementsprechend ja doch beugen musste, quasi dieser Form der Repression. Gab es auch ein bisschen gestresste Atmosphäre, weil es ja auch noch so einen Gegenprotest gab. Aber ansonsten war die Stimmung eigentlich ganz gut, also einigermaßen kämpferisch. Also es wurde auch viel gejubelt, viel geklatscht und so weiter und so fort. Die Leute saßen da nicht nur und haben da nur zugehört und sonst gar nichts gemacht. Die haben sich auch schon aktiv eingebracht.
7: Ja, du hast das gerade angesprochen mit so der Ohnmacht am Campus. Also es wirkt sich ja schon auch auf die Studierenden aus, wenn irgendwie klar wird, nicht nur interessiert sich die Universitätsleitung wirklich gar nicht für die Forderungen, die bei der letzten Vollversammlung vor 2 Jahren entschieden wurden, sondern gleichzeitig wird eine neue Vollversammlung, die ja auch vom Stura gestützt wird, irgendwie dann auf einmal so kurzfristig auf die Straße geworfen. Das wirkt sich ja wahrscheinlich schon auch ein bisschen auf das Gefühl aus, dass man irgendwie was mitbestimmen kann. Hast du irgendwie das, oder wie nimmst du das wahr, auch vielleicht einfach für dich, wie so studentische Mitbestimmung an der Universität behandelt wird von der Universitätsleitung?
9: Ja, also das nimmt dann ja schon ein bisschen den Charakter einer Farce an. Also man kann ja schlecht sagen als Unileitung, ne, man kriegt ja immer regelmäßig irgendwelche Rundmails, so jetzt Wahlen zur studentischen Selbstvertretung und so weiter und so fort, wie es auch immer es dann heißt. Wo das dann immer ganz dick aufgetragen wird, ja, und Demokratie und ihr habt auch eine Stimme hier bei dem zu sagen. Und ich denke, ja, aber dann kommt es halt darauf an, auch mal wirklich quasi die Stimme so zu heben, dass es halt wehtut, und dann setzt sich die Unileitung da halt wirklich fast schon putschmäßig darüber hinweg. Mhm. Da bekommt man dann wirklich das Gefühl, man kommt nicht mehr das Gefühl, das ist meine ehrliche Meinung, dass man sagt, also diese ganzen inneruniversitären Gremien, ne, dass man das halt nicht wirklich als irgendwie als demokratisches Ding begreifen sollte, das ist einfach nur Form der Scheinrepräsentation meiner Meinung nach.
7: Könntest du mir noch ein bisschen erzählen, mit welchen Gefühlen bist du aus der Vollversammlung rausgegangen? Also was nimmst du daraus vor allem für dich mit, auch für dein politisches Engagement oder deine politische Einstellung an der Uni?
9: Ja, ich habe jetzt den Forderungskatalog auch nicht mal eins zu eins im Kopf, aber das ging ja alles in die Richtung so akademischer Boykott von israelischen Universitäten. Mhm. Ich glaube, der erste Antrag, es ging auch erstmal da um eine reine moralische Verurteilung, die da gefordert wurde von der Unileitung, dass die Unileitung sagen soll, das, was in Palästina passiert, das ist ein Völkermord. Aber ansonsten muss ich ehrlich sagen, bin ich ein bisschen mit dem Gefühl der Resignation rausgegangen, weil es ist, glaube ich, also das will ich jetzt auch gar nicht in Vorwurf erheben gegen Students for Palestine, aber ich glaube, es ist natürlich allen Teilnehmenden klar gewesen, okay, die Unileitung wird sich nicht interessieren für diese diese Forderungen, die wir jetzt aufgestellt haben. Mhm. Aber trotzdem ist es wiederum auch gut zu sehen, das wurde jetzt nicht so aufwendig für mobilisiert, zumindest nicht, dass ich mitbekommen hätte, aber trotzdem waren halt, glaube ich, 700 Leute oder so da. Das hat mich wiederum bestärkt. Ich denke, man müsste halt diesen Unmut jetzt halt bloß irgendwie in so ein dauerhaftes Engagement umwandeln. Damit das jetzt nicht nur einmal dabei geblieben ist, dass man sich einmal dahinsetzt und jetzt hofft, dass die Unileitung jetzt auf einmal einen Sinneswandel erfährt, weil das wird jetzt ziemlich sicher nicht passieren.
7: Hast du das Gefühl, dass es vielen Leuten so geht wie dir? Also wenn du jetzt mit deinen FreundInnen oder auch GenossInnen redest, was sind da so generell die Erfahrungen und Gefühle zu?
9: Also ich würde sagen, ich habe mich da jetzt noch nicht mit so sonderlich vielen Leuten darüber unterhalten. Okay. Aber ich habe schon so das Gefühl, ne, bei den Leuten, mit denen ich mich darüber unterhalten habe, der Handvoll, also auch bei Leuten, die ich bislang als sehr unpolitisch wahrgenommen habe, ist, dass sie eigentlich erkennen, dass das da los ist. Das ist halt ein Verbrechen, was immer deutscher Mithilfe passiert. Aber das Ding ist halt, es hat nur so ein bisschen so eine Form von so reiner moralischer Verurteilung. Mhm. Allerdings bei vielen Leuten noch nicht so wirklich das Gefühl, dass jetzt gehandelt werden muss.
7: Warum ist es wichtig, dass sich auch Studierende in Leipzig gegen diesen Genozid einsetzen und für Solidarität mit Palästina und Gaza?
9: Ja, also was man, glaube ich, als allererstes begreifen muss, ist es jetzt einfach nicht nur irgendwas, okay, das ist jetzt irgendwo anders auf dem Globus ist jetzt halt dieser Völkermord, und man soll, das Einzige, was man machen muss, ist einfach sagen, ich finde das schlecht, dass es passiert. Nein, das wäre ja gar nicht möglich, wenn der deutsche Staat, und dazu zählt halt all seine Institutionen, also auch die Universität Leipzig, wenn dieses gesamte Gebilde Israel dabei nicht unterstützen würde, diesen Völkermord durchzuziehen, mit Waffenlieferungen, mit diplomatischer Unterstützung, mit Geldströmen und so weiter. Genau, und man muss ja erstmal diese Erkenntnis haben, okay, man könnte das verhindern, was da passiert momentan, wenn halt diese Ströme halt abgestellt werden würden. Und das ist ja durchaus kein Ding der Unmöglichkeit, sage ich mal. Also man sieht das beispielsweise in anderen europäischen Ländern, wo es auch große Streiks gibt in Solidarität mit Palästina, Italien zum Beispiel. Genau, und da sieht man, okay, es ist kein Ding der Unmöglichkeit, dass man auch die eigene Regierung in Notfall dazu zwingen kann und eigentlich muss, das halt zu unterlassen, diese Beihilfe zum Völkermord.
7: Das war Erik. Er hat an der studentischen Vollversammlung

0: von der Linksjugend Leipzig. Auch er verurteilt die israelischen Kriegsverbrechen, doch die Vollversammlung sieht er kritisch. Und wieso, erfahrt ihr gleich nach der Musik von Josefa Wawa und Band. Ein toller Leipziger Act, den ich neulich live im Makan-Späti gesehen habe. Hat mir sehr gut gefallen. Das war Josefa Wawa und Band, eine tolle Gruppe aus Leipzig, The Could Be Loop, in einer Live-Session hier auf Radio Blau.
1: Dass die israelische Regierung einen verbrecherischen Krieg führt, steht hier nicht zur Debatte. Im folgenden Gespräch geht es darum, was sinnvolle Vorgehensweisen sind, um die Gewalt zu beenden. Ob die studentische Vollversammlung das richtige Mittel ist, bezweifelt Till Neumann von der Linksjugend. Er sagt, um wirkliche Debatte sei es den Veranstaltungen nicht gegangen. Als erstes haben wir ihn gefragt, was er an der Vollversammlung vom 19.05. kritisiert.
2: Das sind bei mir in erster Linie so zwei Ebenen, die ich da an Kritik habe. Das ist einmal, wie im Endeffekt diese Vollversammlung organisiert war, wie sie auch dann stattgefunden hat, was es da im Vorfeld meines Erachtens nach auch wo ich einfach auch Bedenken habe, dass da einfach der Prozess nicht gut lief, auch tatsächlich meines Erachtens auch in Teilen undemokratisch lief. Auf der anderen Seite ist es auch der Beschluss, der dort gefällt werden sollte, auch die Art und Weise, wie darüber kommuniziert wurde.
0: Was genau fandest du undemokratisch?
2: Es ist zum einen die Art und Weise, wie eingeladen wurde, dass es in erster Linie irgendwie über Flyer und Mund-zu-Mund-Propaganda im Endeffekt lief, dass es keine Einladung an alle Studierenden gab. Dazu noch, dass auch keine Antragsfristen festgelegt wurden, dass keine Änderungsantragsfristen festgelegt wurden, dass es keine klare Tagesordnung gab, dass und für mich wahrscheinlich, glaube ich, auch der größte Punkt war, dass ich nicht das Gefühl hatte, auch in der Art und Weise, wie darüber im Vorfeld kommuniziert wurde, dass kritische Stimmen da in besonderer Art und Weise irgendwie erwünscht sind. Also das hat man zum Beispiel schon am Titel gesehen, wenn die Veranstaltung eben schon so geframed wird, akademische Komplizenschaft beenden, indiziert das ja schon, dass man davon ausgeht, dass hier so eine akademische Komplizenschaft überhaupt vorliegt. Und dass im Endeffekt kritische Stimmen meines Erachtens nach auf der Veranstaltung nicht gerne gesehen gewesen wären, beziehungsweise auch einfach nicht sicher gewesen wären.
0: Die Uni Leipzig hat mehrere Partneruniversitäten in Israel, die auch verschiedentlich im Bereich Forschung zu Rüstung verstrickt sind und dazu beitragen. Und mit den Einladungen, es ist ja so, zumindest so die OrganisatorInnen, dass es eine E-Mail über den Studentenverteiler geben sollte. Doch die Unileitung hat sich geweigert, warum auch immer, diese E-Mail rauszusenden. Darüber hinaus hat die Unileitung dann einen Tag vor Stattfinden oder sogar am selben Tag der Vollversammlung die Räumlichkeiten untersagt, weswegen die Vollversammlung dann ja unter freiem Himmel auf dem Hof stattgefunden hat. Ich frage mich, ob da der Punkt nicht vielmehr bei der Unileitung liegt und diesem undemokratischen Vorgehen. Wie würdest du das beurteilen, dieses Vorgehen der Unileitung?
2: Also das Vorgehen der Unileitung, das muss man, glaube ich, ganz klar so sagen, ist nicht gerechtfertigt. Also ich habe zum Beispiel auch als Argument, ich habe die Kritik auch angebracht, auch öffentlich, habe ich als Argument genau das auch gehört von Seiten des Stura. Von Seiten des Stura auch, man hat sich nur an die Vorgaben gehalten, die entsprechend auch die Satzung hergeben. Das hat man, glaube ich, auch getan. Das ändert aber allerdings nichts daran, dass die Vorgaben einfach schlecht sind. Ganz klar muss man aber sagen, das Verhalten der Unileitung war in dem konkreten Fall einfach auch ungerechtfertigt. Also den Studierendenrat, der im Endeffekt die Vertretung der Studierenden an der Universität sind, hier zu versagen, etwas, was er sich satzungsgemäß selber gegeben hat, als Organ durchzuführen, so auch mit den mehr oder weniger guten Regeln durchzuführen. Das war ungerechtfertigt, keine Frage, aber ich glaube, der Stura wäre hier auch ganz klar im Recht gewesen. Also hätte man einfach diese Sachen erstmal aus dem Weg geräumt, hätte vernünftig einladen können, hätte einen vernünftigen Raum gehabt. Das hätte, glaube ich, wenn man da sogar juristisch vorgegangen wäre, hätte die Unileitung wenig Grundlage dafür gehabt, das zu tun. Man hat sich aber trotzdem dazu entschieden, diese Veranstaltung ablaufen zu lassen, weil, und wieder auf meine anfängliche Kritik zurückzukommen, zumindest in meinem Gefühl nach, es in erster Linie darum ging, hier einen Punkt zu bestätigen, den man eben sowieso schon bestätigt gewusst haben wollte. Also es ging gar nicht darum, hier in eine Debatte

0: zu gehen.
1: Du schreibst auch in einem Kommentar, wo du das kritisierst, für euch steht doch das Ergebnis dieses Spektakels schon fest. Ich glaube kaum, dass sich kritische Stimmen und jüdische Mitstudierende überhaupt in diesen Hörsaal getraut hätten. Jetzt Zitat von dir. Es gibt ja in der Palästina-Solidarischen Bewegung auch in Leipzig durchaus jüdische Personen, die sich da beteiligen, auch sehr prominent teilweise beteiligen. Und es gab zum Beispiel bei der Vollversammlung von Widersetzen 2024 im Herbst, da wurde auch über das Thema akademische Boykotte, Kriege und auch israelische Kriegsverbrechen diskutiert. Und da gab es auch jüdische Stimmen, die auch nicht klar antizionistisch waren, die sich da schon in den Raum getraut haben in der Vollversammlung von Widersetzen 2024 und sich da auch kritisch zu geäußert haben. Wieso bist du dir trotzdem so sicher, dass sich, ja genau wie du schreibst, du glaubst kaum, dass sich mir jüdische Mitstudierende überhaupt in den Hörsaal getraut hätten?
0: Also im Endeffekt muss man eine Sache, glaube ich, ganz klar beobachten. Wir haben an der Universität Leipzig und auch an eigentlich allen Hochschulen in Deutschland eine Situation, dass uns immer mehr jüdische Studierende davon berichten, dass sie sich an den Universitäten nicht mehr sicher fühlen, auch außerhalb von solchen Veranstaltungen. Und das ist eine Sache, die müssen wir ernst nehmen. Und wenn sie uns schon berichten, dass sie sich sowieso schon kaum klar als jüdische Person erkennbar auf den Campus trauen, dann glaube ich auch nicht, dass sie da vor Ort, wo es eben auch um ein Thema geht, was gerade jüdische Menschen, du hast es richtig gesagt, jüdische Menschen zum Teil spaltet, aber auch einfach für jüdische Menschen auch oft ein sehr emotionales Thema ist, nämlich die Frage Israel-Palästina, dass die dann da vor Ort Angst gehabt hätten, sich da zu zeigen, dort offen zu sprechen, das würde ich schon so sagen. Und die Situation hat sich seit 2024 ehrlich gesagt nicht verbessert. Ich würde sogar sagen, die Situation hat sich verschlimmert. Wir haben zuletzt gesehen, dass Gruppen, die auch mit Students for Palestine zusammenarbeiten, unter anderem das Palästina-Aktionsbündnis in Leipzig, Bilder gepostet hat von einer im Vorfeld einer Demonstration gegen einen israelischen Regierungsbeamten, der hier in Leipzig gesprochen hat. Dagegen gab es eben eine Demonstration, was ja auch völlig legitim ist. Also ich möchte ja gar nicht sagen, dass man, also ich glaube, man muss sogar gegen israelische Regierungsbeamte, wenn sie eben offene Bühne geboten bekommen, demonstrieren. Aber wenn im gleichen Zuge an den Veranstaltungsort antisemitische Symbolik gesprayt wird, hier ganz konkret Schweineköpfe, Vampire, Blutsauger, das bedient alles antisemitische Klischees. Und wenn man dann eben sieht, Students for Palestine arbeitet mit dieser Gruppe zusammen und das sind die, die diese Vollversammlung hauptsächlich bewerben und ausrichten, dann glaube ich schon, dass jüdische Studierende dann sagen, also warum sollte ich da hingehen? Ich muss im Zweifelsfall Angst haben, dass ich hier allein für mein Jüdischsein oder vielleicht auch für Meinungen, die sich teilweise auch aus dem Jüdischsein ergeben, angefeindet werde und auch körperlich bedroht werde. Verstehe. Das ist alles schon passiert und alles schon vorgekommen.
1: Ja, klare Haltung auf jeden Fall an der Stelle. Die OrganisatorInnen, das sei dazu gesagt, setzen dem natürlich was entgegen. Der Schutz jüdischer Studierende ist für uns selbstverständlich, hat eine veranstaltende Person in einem Presseinterview gesagt und auch darauf verwiesen, dass eben jüdische Teilnehmende auch in pro-palästinensischen Protesten vertreten sind. Abschließend vielleicht nochmal genau das Thema israelische Kriegsverbrechen wurde jetzt schon angesprochen. Du hast selber auch in dem Kommentar geschrieben, natürlich sollte Deutschland Israel nicht bei Rüstungsforschungsprojekten unterstützen, angesichts der schweren Völkerrechtsverbrechen seitens der israelischen Regierung. Wie sähe denn deiner und eurer Meinung nach ein sinnvolles Vorgehen der Uni Leipzig und auch der Studierendenschaft gegenüber israelischen Kriegsverbrechen, die gerade im Gazastreifen und auch in anderen Ländern, viele sprechen auch von Genozid, viele Forscherinnen und Menschenrechtsorganisationen, wie sähe da ein sinnvolles Vorgehen aus?
0: Ich glaube, das ist eine Frage, die nicht so leicht zu beantworten ist, weil alles, was die Universität Leipzig, glaube ich, tun kann, ist an bestimmten Stellen Zeichen zu setzen. Und es gibt ja auch, und das muss ich auch ganz klar so sagen, es gibt ja auch Punkte in dem Papier, was dort beschlossen wurde, die ich ja auch durchaus für richtig halte. Also, dass die Universität Leipzig dringend eine Zivilklausel braucht. Das ist auch im Angesichts einer steigenden Militarisierung in der deutschen Gesellschaft, müsste, glaube ich, außer Frage stehen. Wenn hier aber ganz konkret darüber gesprochen wird, dass man grundsätzlich jede Zusammenarbeit mit allen israelischen Organisationen ausschließt, dann ist das für mich, schießt das einfach am Ziel vorbei. Wir haben in Israel die Situation, dass 80% der jüdischen Israelis dem Regierungshandeln, was gerade die Netanyahu-Regierung, wie sie eben vorgehen in Gaza, im Westjordanland, aber auch jetzt seit neuestem auch im Libanon, dass eben 80% der jüdischen Israelis diesem Regierungshandeln im Endeffekt zustimmen. Und wenn wir uns jegliche Kommunikationskanäle irgendwie verbauen, auch die israelische Linke damit im Stich lassen, wenn wir sagen, wir können gar nicht, wir dürfen, wollen und können gar nicht mehr mit denen zusammenarbeiten, dann ist hier, glaube ich, einfach eine Chance vertan worden, dass man selbstverständlich sagen muss, was hier eben auch als Beispiel genannt wurde in dem Papier, die Ben-Gurion-Universität in Israel.
1: Enge Verbindung zum Militär und Kriegsgerät wird auf dem Campus gelagert. Studierende, die in Militäreinsätzen dienen, bekommen Leistungspunkte.
0: Richtig, genau. Dass die eben zum Beispiel auch an dem Lavender-System mitgeforscht haben, was in Gaza maßgeblich dazu beiträgt, dass da Menschen einfach ohne Grund teilweise ermordet werden.
1: Ein KI-gestütztes Drohnensystem ist das Lavender-System.
0: Ja. Oder auch eine ganz starke Verbindung zu der Organisation im Terzu, die eben auch dafür bekannt sind, dass sie gerade auch Siedlerkolonialismus sehr die Siedlerbewegung in Israel sehr verherrlichen. Dass man mit so einer Institution vielleicht jetzt nicht zusammenarbeitet. Das ist, finde ich, auch allein, wenn sich eben die Universität Leipzig eine Zivilklausel geben würde, dürfte das dann entsprechend auch nicht passieren. Aber gerade, wir haben auch ein hohes Gut der Wissenschaft ist, dass es eine Wissenschaftsfreiheit gibt, dass es auch über Ländergrenzen hinaus funktioniert, dass man sich austauschen kann und auch gemeinsam Wissen generiert, was zum erster Linie auch einem friedlichen Zusammenleben zugutekommen soll. Und wenn man sich diese Wege verbaut, ist das, glaube ich, nicht der richtige Weg. Und es nimmt auch die israelische Gesellschaft in eine Art Kollektivverantwortung dafür, was jetzt da die Regierung tut. Und das ist einfach nicht der Fall.
1: So Till Neumann von der Linksjugend zu der Vollversammlung, der studentischen Vollversammlung, die es heute das ganze Magazin lang geht. Und im Folgenden wollen wir nochmal einen genaueren Blick auf das Vorgehen der Unileitung werfen. Das wurde ja jetzt schon in den beiden Interviews angesprochen. Und die Geschäftsführung des Studierendenrats stuft das als rechtswidrig ein, das Vorgehen der Unileitung. Und dafür sprechen wir gleich mit Alaska, Referentin für Hochschulpolitik.
2: Hallo, freut mich da zu sein, danke.
1: Ja, schön, dass du da bist, Alaska, aber vorher hören wir noch Musik von Slater, den Song Crank, den hast du mitgebracht. Da gibt es schon einen kleinen Applaus mit zwei Fingern, sehe ich. Ich würde sagen, ab dafür.
3: Wir sind zurück und sprechen jetzt gleich mit Alaska vom Stura über die studentische Vollversammlung. Hey Alaska.
2: Hallo, nochmal, freut mich hier zu sein.
3: Ja, wir freuen uns auch total, dass du hier bist. Ich finde, das war schon mal ein ziemlich cooler Einstieg mit dem Song, den du uns mitgebracht hast. Und ich würde gerne als erstes mal fragen, wie wäre denn normalerweise die Kommunikation mit der Universität bei solchen Veranstaltungen wie einer studentischen Vollversammlung?
2: Dadurch, dass der Stura ja als studentische Selbstverwaltung großenteils unabhängig vom Rektorat selbst arbeitet, läuft es meistens einfach über eine bilaterale Kommunikation per E-Mail. Für gewöhnlich gibt es da keine großen Kommunikationsschlaufen. Wir haben Kontakt zu einzelnen ProrektorInnen, die das dann mit dem Rektorat insgesamt zurücksprechen. Für gewöhnlich sind das selten mehr als 2-3 Mails für eine Veranstaltung. Dazu werden alternierend Quartalsgespräche mit dem Rektorat geführt, die aber gerade nicht in den Zeitraum gefallen sind, sodass die Kommunikation eigentlich regulär über die gewohnten Kanäle hätte laufen müssen.
3: Okay, und es ist eigentlich auch gelaufen, so wie immer, würdest du sagen?
2: Ich habe in meiner Amtszeit im Stura erst eine studentische Vollversammlung aktiv miterlebt, aber sowohl hinsichtlich dieser als auch hinsichtlich anderer Vollversammlungen, die ich recherchiert habe, war das Vorgehen ein absolut gewöhnliches.
3: Okay. Wie habt ihr denn auf den Entzug der Räume initial dann reagiert?
2: Zunächst einmal stand natürlich überhaupt die Frage im Raum, woher kommt der Entzug der Räume? Nach einem kurzen Austausch mit Dezernat 4 stand dann fest, dass die Entscheidung, Zitat, von einer höheren Ebene getroffen wurde. Wir sprechen also direkt vom Rektorat. Und die nächsten Stunden drehten sich eigentlich nur noch darum, rauszufinden, wie kann die studentische Vollversammlung trotzdem stattfinden, welche Möglichkeiten bestehen, um dieses elementare Recht der studentischen Selbstverwaltung, die Eigenständigkeit zu erhalten, und welche Reaktionen müssen gegebenenfalls erfolgen, um nicht unterzugehen in dem, was das Rektorat da versucht hat zu triumphieren.
1: Ja, und was ich so interessant fand, das Rektorat sagt jetzt in Presseberichterstattung und so weiter, das war gar keine studentische Vollversammlung. Und vielleicht dazu nochmal den rechtlichen Rahmen erklärt, eine offizielle Vollversammlung der Studierendenschaft kann mit Zustimmung von 3% der Studierenden einberufen werden. Und Students for Palestine hat 1300 Unterschriften gesammelt und die Geschäftsführung des Studierendenrats dann eben die Vollversammlung einberufen. Und dass eine offizielle Versammlung, eine offizielle VV ist von der Studierendenschaft, sei, so manche KritikerInnen, im Vorhinein nicht klar gewesen. Erst am Tag davor, am 18.05. sei klar gewesen, dass der Stura offiziell einlade. Also es hat schon vorher zu dieser Veranstaltung am 19.05. Werbung gegeben, aber dass es eben diesen Charakter von einer offiziellen studentischen Vollversammlung hat, sei erst einen Tag vorher klar gewesen. Und wenn man auf die Webseite vom Stura schaut, dann liest man das da auch unter Neuigkeiten, dass diese Einberufung einer Vollversammlung erst am Tag vorher passiert ist. Was sagst du zu diesen Vorwürfen? Warum wurde nicht früher offiziell vom Stura klargemacht, dass es sich um eine studentische Vollversammlung handelt?
2: Ich gehe davon aus, dass der Stura im Sinne vom Common Sense gehandelt hat. Wenn man Fragen oder Zweifel an der Validität in der Vollversammlung hat, wurde Wochen vorher intensivst beworben, dass diese Vollversammlung stattfindet, von verschiedenen Referaten und ReferentInnen, vom Studentinnenrat im Plenum selber. Und ich finde die vorgeschobene Ausrede ein bisschen hanebüchen, dass man als Rektorat erst einen Tag vorher auf die revolutionäre Gedanken kommt, ein juristisches Schlupfloch zu nutzen, um eine Vollversammlung auf diesem Wege zu unterbinden, zumal Kommunikation mit dem Stura in verschiedenem Ausmaßen und über verschiedene Kanäle immer möglich ist. Wir als ReferentInnen sind täglich ansprechbar, die Geschäftsführung ist fast täglich ansprechbar und es hätte mehr als genügend Gelegenheiten gegeben, diesen Zweifel im Vorhinein mit uns einzuräumen. Das ist nicht geschehen und an der Stelle von einer mutwilligen Entscheidung zu sprechen, ist meiner Meinung nach nicht allzu weit hergeholt.
3: Ist sowas schon mal vorgekommen?
2: Nein. Studentische Vollversammlungen oder generell die Autonomie der studentischen Selbstvertretung ist bisher noch nicht in diesem Ausmaß vom Rektorat angegriffen worden.
1: Genau, die letzte Vollversammlung, wir erinnern uns, das war auch bei Sturadio hier groß Thema. Auf jeden Fall hat sich bezogen auf die Widersetzen-Proteste und da wurde ein Beschluss gefasst, dass sich die Leipziger Studierendenschaft eben ja auch widersetzt und sich eben positiv auf diese Anti-AfD-Blockade-Proteste bezogen. Das war 2024 im Herbst und jetzt ging es ja aber am 19.05. eben ums Thema Palästina-Solidarität. Was sind eure Erfahrungen? Wie hat die Unileitung sonst auf Palästina-solidarische Proteste im Rahmen der Uni reagiert?
2: Es gab immer wieder Situationen, in denen das Rektorat explizit Palästina-solidarische Veranstaltungen auf die ein oder andere Art und Weise gegängelt hat. Es ist nicht das erste Mal, dass ein Raum nicht zur Verfügung gestellt wird. Das kann immer wieder mal passieren. Es ist aber auffällig, wenn sich der inhaltliche rote Faden anhand der Solidarität mit PalästinenserInnen zieht. Verschiedene Formate, die dann nur in kleinerem oder gar keinem Maße stattfinden konnte. Ich erinnere mich an einen Zwischenfall, bei dem eine Aktion von Students for Palestine dann im Ziegenledersaal, also dem hauseigenen Raum des Studentenrats stattfinden sollte und sogar das noch seitens des Rektorats negativ beäugt wurde. Und auch generell nimmt man, glaube ich, an vielen Stellen auch in der Kommunikation der Rektorin wahr, dass das für sie keine Kommunikation oder überhaupt kein Diskurs ist, der auf Augenhöhe stattfinden soll. Ines Obergfell sperrt sich ja ganz bewusst und auch sehr öffentlichkeitswirksam gegen jegliche Arbeit in diese Richtung und zeichnet damit ein doch recht kohärentes Bild von ihrer Position diesbezüglich. Und dass das dann irgendwann in Taten umgesetzt wird, ist, glaube ich, wenig überraschend.
3: Als Ergänzung dazu nochmal, Alando von Students for Palestine berichtet in einem Interview, dass die Gruppe, die ja AG-Status im Stura innehat, bei ihren Treffen Uni-Security-Mitarbeiter anwesend hat. Das habe ich selber von einer anderen Stura AG eigentlich noch nie gehört, dass die Unileitung da zu Plenarterminen irgendwelche Sekos hinschickt.
2: Auch mir ist das in dem Ausmaß bei keiner anderen AG in irgendeiner Form bekannt, dass das Rektorat aktiv überhaupt in die Arbeit dieser selbstständigen studentischen Gruppen, die ja durch den AG-Status explizit die Zustimmung und den Schutz des Sturas genießen, in derartiger Form in ihrer Arbeit eingeschränkt werden.
1: Ja, was ich auch eine interessante Perspektive finde in der Recherche jetzt im Vorhinein, bin ich nochmal über einen offenen Brief von drei ProfessorInnen, unter anderem Robin Zelikatis aus Berlin, gestoßen, der im Jacobin-Magazin veröffentlicht wurde, der diese ganzen Repressionen gegenüber der Palästina-Solidarischen Bewegung auch in einen allgemeinen Rechtsruck und in eine allgemeine Autoritarisierung eingeordnet hat. Ich glaube, unter der Überschrift, dass eben diese Repressionen gegen die Palästina-Solidarische Bewegung den Weg ebnen, sozusagen, für andere autoritäre Vorgehensweisen. Ich meine, dass Räume dann irgendwie zu und wieder abgesagt werden. Das kennt man ja schon auch von den kritischen Einführungswochen aus den letzten Jahren an der Uni Leipzig, aber dass eine studentische Vollversammlung vom Stura einberufen wird und der Charakter, dass es überhaupt eine studentische Vollversammlung ist, quasi von der Uni geleugnet wird, das finde ich schon ein starkes Stück. Das ist ja wirklich, ja, schwarz auf weiß, es ist ein Zitat der Rektorin, dass es ihrer Ansicht nach sich nicht um eine studentische Vollversammlung handelt. Also, das wird einfach aberkannt. was mich interessiert, oder genau, wir können jetzt auch so ein bisschen auf den Ausblick und wie weiter zu sprechen kommen.
3: Ja, also wie geht es denn jetzt weiter? Die studentische Vollversammlung wurde, soweit wir das jetzt sagen können, auf einen Weg, der so bisher noch nie vorgekommen ist, super kurzfristig einfach auf die Straße gesetzt. Und was passiert da jetzt?
2: Die beschlossenen Grundsätze wurden uns als Studentinnenrat übersandt. Wir haben sie im Plenum vom 2.6. besprochen und das ansonsten doch recht diskussionsfreudige Stura-Plenum, das auch nicht davor zurückstreckt, rund um den Genozid in Gaza umfänglich zu diskutieren, hat einen entsprechenden Antrag, der diese Forderung bestätigt, ohne einen einzigen Redebeitrag mit einer überwältigenden Mehrheit angenommen. Für uns als ReferentInnen heißt das jetzt, dass wir unsere Arbeit auch anhand dieser Beschlüsse der Studierendenschaft ausrichten und unser Möglichstes tun, diesen deutlich formulierten und offensichtlich auch im Stura-Plenum deutlich legitimierten politischen Willen unserer Studierendenschaft sowohl umzusetzen als auch zu verteidigen.
1: Ja, das finde ich ja interessant, dass am 2.6. auf dem Stura-Plenum, was ja echt groß ist auch und mit sehr verschiedenen Gruppen stattfindet, da wurde gar nicht sozusagen, es gab keinen Redebeitrag und es wurde einfach mit einer sehr, sehr großen Mehrheit angenommen.
2: Der Antrag wurde kurz vorgestellt von mir als antragstellender Person und 2 Minuten später ging es dann in die Abstimmung, die den Antrag bestätigt hat, genau.
1: Ah, interessant, weil ich habe das auch auf Stura, das ist ja immer mal wieder Thema und auch mit anderen Themen zusammenhängt, dann auch erlebt, ich weiß nicht, es gibt ja auch verschiedene Gruppen, ich weiß nicht, die Assoziatione Sapere Aude beispielsweise, die sich auch sehr, sehr kritisch, vielleicht sogar polemisch auf diese Vollversammlung bezogen hat. Hätte mir auch vorstellen können, dass Menschen aus dem Umfeld dieser Gruppen irgendwie, die auch der gesamten Palästina solidarisch, kritisch oder ablehnend gegenüberstehen, da dann sind auf dem Stura-Plenum. Das finde ich ja interessant, dass es gar nicht dazu gekommen ist.
2: Ja, und generell Diskurs kann und muss man aushalten. Meine Arbeit als Referentin beruft sich nicht auf meine persönlichen Gutdünken oder auf mein persönliches politisches Interesse, sondern auf den Wunsch der Studierendenschaft. In ähnlichem Maße würde ich für eine zionistische Veranstaltung einstehen, wenn das Rektorat an dieser Stelle zu derartigen Methoden greifen würde. Deshalb finde ich diesen häufig formulierten Vorwurf der Einseitigkeit des Studentinnenrats an der Stelle auch irgendwie ein bisschen zur Irre geführt. Die Möglichkeit des Diskurses besteht immer, die Möglichkeit des geschützten Diskurses besteht immer und wir agieren nicht als Privatpersonen, wir agieren als demokratisch legitimierte Vertreterin, die einen klar legitimierten Auftrag durch das Stura-Plenum erhalten.
3: Ja, ich finde es auch nochmal interessant, dass die Rektorin dann zu dem Thema gesagt hat, dass die studentische Vollversammlung sie die nicht als zulässig erachtet, weil sie den hochschulpolitischen Diskurs einschränken würde. Wobei ich jetzt ehrlich gesagt nicht so wirklich erkennen kann, wie der Beschluss von Forderungen den Diskurs beschränkt.
2: Ich glaube, da geht es uns ähnlich. Aber für eine Rektorin, die ihr erklärtes Ziel formuliert hat und deren erklärtes Ziel es ist, diesen studentischen Willen keinen Raum zu geben und zu unterrücken, ist das, glaube ich, die einzig logische Konsequenz, wie sie weiter handeln könnte. Würde sie anerkennen, dass dieser studentische Wille legitimiert ist und besteht, müsste sie von ihrem Kurs abweichen. Und das ist eine Entwicklung, die ich bei ihr für fast ausgeschlossen halte.
3: Vielleicht gibt es ja noch mal eine Tierstunde mit Keksen und Kaffee.
2: Wahrlich, aber dann wird die Thematik wahrscheinlich auch nicht großflächig behandelt.
1: Ja, das finde ich auch interessant. Das ist ja ein Punkt, der auch in dem ersten Gespräch mit Erik aufgetaucht ist. Der war da bei der Vollversammlung, hat auch mit Ja gestimmt zu allen Punkten und geht aber trotzdem auch mit so gemischten Gefühlen daraus. Ich weiß nicht, vielleicht geht es auch vielen Studierenden so, weil man eben das Gefühl hat, naja gut, es wird einfach ignoriert, unsere Stimme, obwohl es sogar diesen eben institutionalisierten Rahmen hat und diese Form erhalten hat.
2: Ich glaube, das ist auch was, das zwingend so auszusprechen ist. Die Rektorin hat deutlich angekündigt, dass sie diesen Willen ignorieren wird. Sie hat kein Interesse daran, die studentische Selbstverwaltung als staatlich legitimierten Akteur mit ihrer Zugehörigkeit zum Diskurs in irgendeiner Form teilhaben zu lassen. Und das ist natürlich ein Kurs, den man fahren kann, aber dann würde ich mir an irgendeiner Stelle die Frage stellen, ob ich meinem Anspruch an mir als Leiterin einer Universität noch gerecht werde.
1: Und das eine ist ja die Frage, ob die Unileitung diesen Beschluss, der jetzt eben die Studierendenschaft getroffen hat, befolgt oder ignoriert oder ob sie das interessiert sozusagen. Und das ist ja jetzt keine zwingend rechtlich bindende Sache. Und aber eine Sache, wo es schon um ja hartes Recht sozusagen geht, ist ja die Anerkennung, war das überhaupt eine studentische Vollversammlung? Und so wie ich das verstehen habe, wäre es schon eine Möglichkeit, dass es da jetzt eine rechtliche Auseinandersetzung darum gibt. Oder steht das für den Stura oder für die Geschäftsführung oder für dich vom Referat für Hochschulpolitik jetzt in Frage, dass man da nochmal eine rechtliche Auseinandersetzung sucht?
2: Die Geschäftsführung ist zurzeit in Gesprächen mit dem Rektorat. Deshalb kann ich dann nichts Spezifisches zu sagen. Ich kann für mich als Referentin für Hochschulpolitik sagen, dass ich nicht vor den mir möglichen Mitteln zurückschrecken werde, wenn es dazu kommen muss, um den studentischen Willen an dieser Stelle weiter zu schützen, weil das in letzter Konsequenz immer meine Aufgabe sein muss. Und das auch heißt, dass ich bereit sein muss, diese Risiken einzugehen, sollte es dazu kommen.
3: Nochmal ein bisschen vielleicht eine fiese Frage. Wir haben ja vor ein paar Wochen erst mit anderen KollegInnen von dir vom Stura gesprochen zu dem offenen Brief des Sturas zur Konsolidierungspolitik der Universitätsleitung. Jetzt sprechen wir heute darüber, dass eine studentische Vollversammlung, wofür es keine Präzedenz gibt, einfach so kurzfristig auf die Straße gesetzt wird. Wie fühlt sich das für dich als engagiertes Stura-Mitglied, was ich ja selber schon erleben durfte in den Stura-Sitzungen, an, wenn ihr als Gremium einfach so ignoriert werdet? Und was machst du dir für Hoffnungen für die Zukunft für Hochschulpolitik, wenn ihr so behandelt werdet?
2: Ich glaube, es ist wichtig festzuhalten, das ist mir wirklich ein elementarer Punkt, weil ja mein Arbeiten im Stura einfach immer führt, ist, dass ich nicht für das Rektorat arbeite. Es ist nicht meine Aufgabe, mich Hochschullehrenden, Hochschulleitenden oder sonst wem anzubiedern. Es ist meine Aufgabe, den studentischen Willen und die studentische Willensbildung zu fördern, zu schützen, zu institutionalisieren und aufrechtzuerhalten. Und logischerweise ist es bis zu einem gewissen Punkt nicht demotivierend, aber vielleicht doch deillusionierend, wenn öffentliche Stellen immer wieder klar machen, dass ihnen an dieser Arbeit nichts liegt. Genauso motivierend ist es aber immer wieder, Studierende zu sehen, die mit politischem Engagement auftreten, die mit einer wahnsinnigen Kraft und einer wahnsinnigen Energie immer wieder zuarbeiten und meine Arbeit ja in letzter Konsequenz auch legitimieren. Ich sehe nicht viel Vertrauen darin, dass Ines Obergfeld als Rektorin in irgendeiner Form diesbezüglich die Schritte einleiten würde, die ich mir wünschen würde. Das ändert ja aber nichts daran, dass ich nach wie vor die Pflicht habe, diesen studentischen Willen zu schützen und zu verteidigen. Und dazu gehört unbequem sein, dazu gehört Fragen zu stellen, die nicht gestellt werden sollen. Und dazu gehört es in letzter Konsequenz auch besonders dann nicht einzuknicken, wenn es verlockend wäre.
3: Wow, das war auf jeden Fall gut gesagt. Hast du vielleicht noch irgendwelche Wünsche an die Studierendenschaft im Allgemeinen oder Hoffnungen, wo jetzt die politische Beteiligung an der Hochschulpolitik so hingehen könnte für uns alle? Einfach nur, weil wir in der letzten Zeit so viel darüber reden, dass wir einfach ignoriert werden.
2: Verzagt nicht. Gebt nicht auf. Ich weiß, dass es wahnsinnig verlockend ist. Ich weiß, dass es persönliche kapazitäre Grenzen gibt. Ich weiß, dass es Ängste gibt. Ich kann aber versprechen, dass der Studentinnenrat für euch da sein wird, dass wir unterstützen werden, wo wir können, dass wir euch hören, dass wir euch sehen, dass wir daran interessiert sind, euch die Bühne zu geben, die ihr verdient. Und dass das Rektorat in letzter Konsequenz auch nur für 4 Jahre gewählt ist.
1: Das sagt Alaska, Referentin für Hochschulpolitik vom Studierendenrat der Uni Leipzig, hier im Hochschulpolitischen Magazin bei Radio Blau. Und wir hören jetzt noch ein bisschen Musik. Hat sie nicht gemacht, heißt das Lied. Du hast es mitgebracht, Ilja?
3: Ja, ich habe das mitgemacht. Das ist von Goldie 333. Die habe ich am Wochenende beim Mosaik-Festival in Halle gesehen. War auf jeden Fall richtig, richtig cool. Hat sie nicht gemacht von Goldie 333. Hat sie nicht gemacht, haben wir uns auch gedacht, als die studentische Vollversammlung kurzfristig auf die Straße geworfen wurde.
1: Stimmt.
3: Ja, ist mir jetzt gerade so eingefallen.
1: Ja, und die studentische Vollversammlung war auf jeden Fall das Thema der Sendung mit ganz vielen verschiedenen Perspektiven von Erik, der teilgenommen hat und auch mit Ja gestimmt hat zu den Forderungen. Till Neumann von der Linksjugend mit einer kritischen Perspektive und Alaska-Referentin für Hochschulpolitik hat eben nochmal eine kritische Perspektive auf das Vorgehen der Unileitung geworfen.
3: Ja, ich hoffe, es war informativ und hat euch gefallen. Ich hoffe, wir sehen uns bald.
1: In zwei Wochen
3: hören wir uns vielleicht bald wieder. Ich hoffe, vielleicht einmal nicht bei einem Thema, bei dem studentische Perspektiven in der Hochschulpolitik ignoriert werden.
1: Wir werden das auf jeden Fall weiter begleiten und kritisch beäugen.
3: Vielleicht möchte Ines ja auch mal mit uns reden und nicht nur mit dem Pressesprecher der Uni.
1: Unbedingt. Kommen Sie, Exzellenzia, gerne hier in die Südvorstadt zu Radio Blau ins Studio.
3: Es ist auch wirklich ganz kuschelig warm.
1: Super. Es geht weiter mit Musik und dann ist das Ende der Sendung hier bei Radio Blau erreicht und danach läuft die Zonic Radio Show. Ganz große Empfehlung. 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Jetzt aber viel Spaß mit Grace Jones' Private Life. Schönen Abend.
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1: Einen wunderschönen guten Tag. Ich bin jetzt im Festspiel aus Hellerau, dem Europäischen Zentrum der Künste, und vor mir sitzt André Schallenberg. Hallo erstmal.
2: Hallo.
1: Wir haben öfters schon miteinander gesprochen. Dieses Wochenende fängt ein fantastisches Festival an, was dann noch ein bisschen weitergeht. Taiwan Moves. Und von Gartenfest bis Spaziergang und Deutschlandpremiere ist alles dabei. Vielleicht können wir mal bei der Deutschlandpremiere anfangen.
2: Genau. Diese Deutschlandpremiere ist von der Gruppe Timor Dance Theater. Das ist das Stück heißt Xaiwan Utopia oder Xaiwan Utopia. Und Timor ist eine sehr besondere Gruppe aus Taiwan. Die gibt es schon eine Weile. Es ist aber eine Gruppe, die aus einem indigenen Volk stammt. Das heißt, es gibt in Taiwan, das wissen viele nicht, es gibt eine Urbevölkerung, so ähnlich wie in Neuseeland auch, mit den Maori. Und diese Urbevölkerung, die ist in den letzten Jahrzehnten, Jahren, haben die es geschafft, diese Kultur wieder ein bisschen mehr in die Öffentlichkeit zu rücken. Und in Taiwan leben viele von ihnen, nicht alle, aber viele tatsächlich noch in eigenen Dörfern, eher in den Bergen.

0: Cyber und Utopia beschäftigt sich ein bisschen mit diesem Zwiespalt zwischen dem Bewahren von Traditionen und auch alten Ritualen, Bräuchen und gleichzeitig aber auch dem modernen Leben, weil das sind ja keine, also die leben ja nicht in einem Museum, sondern das sind ja ganz normale, heutige, zeitgenössische Menschen, die alle ihre Handys haben und die eben Künstler sind oder Handwerker oder was auch immer. Und dieser Zwiespalt, damit beschäftigt sich dieses Stück. Deswegen heißt es auch X Taiwan Utopia, weil das X steht eben für das T wie Taiwan oder auch P wie Taiwan, so heißt nämlich dieser Stamm, aus dem sie kommen. Und es geht um eine Utopie, wie wir zusammen leben wollen. Und das ist ein tolles Stück, es ist kein reiner Tanz, sondern schon eher Tanztheater. Also es gibt auch so eine Art Schauspielszenen ohne Text. Es gibt eine ganz disparate Musik, ein bisschen europäische, klassische Musik, ein bisschen taiwanische, aber eben indigene Musik. Und ich glaube, das wird das Taiwan-Bild von vielen auch noch sehr bereichern.
1: Wie wird das Ganze auf der Bühne eingeebnet, wenn du jetzt sprachst von verschiedenen Stilen verwoben, wie muss ich mir oder die Hörerin sich das vorstellen? Also wird auch mit Videos oder mit anderen Animationen gearbeitet oder wie müssen wir uns das vorstellen?
0: Ja, ich will jetzt nicht zu viel verraten.
1: Okay, dann
0: soll ich. Ich will nicht zu viel verraten, also ich kann nur sagen, es ist eine sehr vielgestaltige Bühne. Es gibt jetzt kein Bühnenbild wie im Amstrad-Schauspiel, es gibt keine Kulisse in dem Sinne, aber es gibt durchaus Requisiten, es gibt einen Tisch und Stühle, das sieht man auf den Fotos ja zum Teil auch auf der Website, und es gibt sehr avancierte Lichtstimmungen, die Grids fahren mal hin und her, also es ist schon, die haben den Bühnenraum schon gut benutzt und es ist ein sehr buntes, sehr lebendiges Stück, aber auch eben sehr komplex, weil es eben von einem bestimmten Thema erzählt.
1: Gut, dann werden die Hörerinnen und Hörer sich überraschen lassen.
0: Das ist ein tolles Stück.
1: Noch eine Frage zu diesem Stück. Wir haben ja eine andere Kultur. Und das ist eher eine asiatische Kultur, sage ich jetzt mal. Und die ist ja mit der europäischen Kultur zwar verschmolzen, aber nicht identisch. Kommt das dort irgendwie zur Sprache?
0: Ja, klar. Also es geht auch sehr stark um das, was man heute auch so Postkolonialismus nennt, also weil, das weiß man ja, in Asien, Ostasien, auch in dem Dorf der Taiwan, in den Bergen von Taiwan, sind sie alle sehr vertraut mit der europäischen Kultur, auch mit der klassischen europäischen Kultur, das heißt mit Musik, Chopin etc., das kennen alle. Umgekehrt aber natürlich überhaupt nicht. Also niemand in Europa kennt alle möglichen kulturellen Erzeugnisse Ostasiens und der Taiwan schon gar nicht. Und das kommt natürlich ein bisschen auch in diesem Stück zur Sprache, aber eher aus ihrer Sicht. Also es ist kein Stück über Neokolonialismus oder Postkolonialismus oder so, sondern es ist eher ein Stück über eigene Bedürfnis, mit seinen Wurzeln verbunden zu sein und gleichzeitig in die Zukunft zu blicken. Und das verbindet es, finde ich, auch mit uns hier und mit eigentlich allen Menschen auf der Welt, dass man sozusagen so den Bogen spannt von dem Althergebrachten, was man pflegt, Gebräuche, Rituale, das Maifeuer etc. hier in Sachsen oder so. Und gleichzeitig aber das Globaldenken und das Modernsein und so, wie kriegt man das zusammen? Darüber spricht das Stück an ihrem Beispiel, aber das ist eigentlich ja ein Thema, was uns alle interessiert, denke ich.
1: Dann strömt da am 12. und 13.06. abends um 20 Uhr ist das Stück. Dann gibt es an diesem Tag noch ein anderes, als ich in deinem Alter war. Es geht wahrscheinlich um Jugendliche, schätze ich mal. Auch am 12. und 13.06. Ich weiß leider die Uhrzeit nicht. Mit was behandelt das Stück?
0: Genau, also das ist eigentlich eher am 13. Am 12. gibt es eine Schulvorstellung, die ist geschlossen, die ist sozusagen nicht im öffentlichen Verkauf. Das heißt, das findet am Samstag statt, den 13. tagsüber, und zwar 14 Uhr und 17 Uhr, weil es ist, wie du schon sagtest, ein Stück, was sich an junges Publikum richtet, und zwar ganz spezifisch an Kinder und ihre Großeltern. Nicht nur, aber das ist so eigentlich so die Zielgruppe, weil damit haben die Künstlerinnen gearbeitet. Polymer DMT, Fang Yun Lo, ist vielleicht in Dresden bekannt. Die lebt in Dresden, Fang Yun Lo, taiwanische Künstlerin, hat hier in Hellerau schon viele Stücke gemacht, die

0: sehr politisch waren in der Vergangenheit. Sie macht aber nebenher auch Stücke für junges Publikum. Und das ist eben eins von denen. Das ist eine Kooperation auch mit dem TJG, also der TJG Akademie vielmehr, weil die haben im Vorfeld Kinder gefragt, Kinder, bitte interviewt eure Großeltern oder Urgroßeltern und fragt sie, wie deren Leben war, als sie so alt waren wie ihr jetzt. Deswegen heißt das Stück auch, als ich in deinem Alter war. Und das ist natürlich total faszinierend. Einerseits haben sie die Kinder sozusagen zu Interviewern gemacht, also ganz, also die sind auch sehr selbstbewusst, weiß man ja, dann so Kinder, die dann mit dem Handy so die Oma aufgenommen haben. Und gleichzeitig haben sie natürlich Geschichten gesammelt. Wie sah denn das Leben in den 60er Jahren, 70er Jahren aus? Oder wenn sie die Urgroßeltern interviewt haben, dann vielleicht sogar in den 40er Jahren, was ja noch in Deutschland noch eine ganz andere Zeit war. Und aus diesen Geschichten hat dann das Team von Fang Yun Lo ein Tanztheaterstück gemacht. Das heißt, es ist kein Stück, wo Kinder auftreten, sondern es sind zwei Tänzer, ganz viel gebastelte Requisiten und viel Text, der aber fast ausschließlich von diesen Kindern aus der Recherche stammt. Und deswegen ist es ein tolles Stück für die ganze Familie oder auch für Erwachsene natürlich, aber ganz besonders richtet es sich an Kinder und ihre Großeltern. Das ist ein tolles Stück, wenn man mal als Oma oder Opa mit seinen Enkeln ins Theater gehen möchte, dann ist das genau das Stück, was man sehen sollte. Weil da hat man hinterher total viel zu sprechen.
1: Dann an alle Omas und Opas, genau, und an Kinder kommt und strömt. Dann gibt es noch einen Spaziergang Open Air. Muss ich das mir so vorstellen wie einen Audio-Walk oder wie muss ich mir das vorstellen?
0: Nee, das ist tatsächlich ein Tanzspaziergang oder auch ein ritueller Spaziergang vielleicht. Also die Künstlerin Liu Sam Madiljin ist gleichzeitig die Gründerin von Chimor Dance Theater. Das heißt, das ist sozusagen eigentlich eine Doppel, also es gehört, es sind nicht dasselbe Stück, aber es ist dieselbe Künstlerin. Und das ist ein Solo, was sie macht. Und das sieht so aus, wir treffen uns hier am Festspielhaus zu der angegebenen Zeit. Das ist Sonntag, 14. um 15 Uhr. Und es gibt noch am Montag, den 15., so eine After-Work Show um 17 Uhr. Und man trifft sich dann hier am Festspielhaus. Die Tänzerin kommt in einem 7 Kilo schweren traditionellen Ornat von dieser Paiwan-Kultur. Also sieht ganz toll aus. Es ist so ein ganz schweres, handgeknüpftes Kleid, barfuß. Und sie läuft dann einen bestimmten Weg durch die Gartenstadt. Wohin genau, möchte ich nicht verraten. Es ist aber nicht sehr weit. Also es führt so 10 Minuten, Viertelstunde in die Gartenstadt rein. Und dann wird es an einem bestimmten magischen Ort eine kleine, eine Art Ritual geben, ein Tanzritual oder eine Vorstellung. Und dann läuft man gemeinsam wieder zurück. Und das Ganze ist ein Tanzstück, aber es ist auch ein, ja, eine Performance irgendwie, es ist aber auch ein Ritual. Es geht ihr selber ein bisschen um die Energie von Orten. Also sie macht das an verschiedenen Orten immer wieder neu. Und sie hat hier jetzt ein paar Tage in der Gartenstadt verbracht und hat sozusagen ein bisschen erspürt, wo sie denkt, wo das am interessantesten wäre. Und ich glaube, das ist für alle, die Hellerau vielleicht kennen, also Hellerau, die Gartenstadt, ist das ein ganz tolles Erlebnis, dass diese Architektur und diese tolle Gegend auch mal aus einer anderen Sicht zu sehen, auch mal aus so einer Sicht einer eigentlich völlig fremden Künstlerin. Und dann vielleicht nimmt man da auch was anderes wahr oder so. Das bin ich sehr gespannt.
1: Da bin ich ja auch gespannt. Man nimmt bestimmt was anderes wahr, weil sie aus auch, dann kommt ja noch dazu, sie kommt aus einem anderen Kulturkreis.
0: Genau.
1: Dann gibt es noch am 13.06. den taiwanesischen Markt. Das ist ein Gartenfest, steht zumindest hier. Was passiert bei diesem Gartenfest? Unter anderem Bohnenrennen.
0: Ja, genau. Also das ist dieser Samstag, der 13. Juni. Das ist einfach hier so ein ganz bunter Tag. Da ist ja abends die Bühnenshow von Chimo Dance, tagsüber zweimal dieses Kinderstück und den ganzen Nachmittag ab etwa 15 Uhr ist bei uns hinten im Garten hinter dem Festspielhaus ist ein taiwanischer Markt aufgebaut. Das heißt, da kommen Menschen aus der taiwanischen Community, es gibt ja da einige Kulturvereine hier in Dresden, die da aktiv sind, und bringen Spiele mit, die man in Taiwan gerne auf solchen Märkten spielt, und auch Essen, also so Spezialitäten, Marktspezialitäten. Es ist wichtig zu betonen, dass das trotzdem auch ein Vereinsfest ist, das heißt, es sind keine professionellen Caterer oder so, oder keine professionellen Gastronomen, die das anbieten, sondern es sind Privatpersonen, die das quasi auf Spendenbasis zum Kosten da bringen, und man kann da einfach mit denen natürlich auch ein bisschen drüber philosophieren und Rückmeldung geben, das schmeckt aber gut, oder oh Gott, was ist das denn? Und einfach einen schönen Nachmittag haben. Wir hoffen natürlich auf gutes Wetter, und wenn das so schön sommerlich ist, dann ist es einfach ein ganz schöner Nachmittag bei uns im Garten. Da kann man auch schön sitzen. Es gibt einen kleinen Spielplatz. Es gibt auch noch ein paar Workshops im Rahmen dieses Marktes. Also nicht nur die Spiele wie das Bohnenrennen zum Beispiel, sondern auch andere. Also Workshops wie Kalligrafie, Siegelschnitzerei, Origami etc. Das gibt es auch. Das heißt, man kann auch noch so ein paar Minuten so ein bisschen Aktivitäten verbringen. Und einfach, wenn man möchte, ab 14 Uhr bis abends hier seinen Tag verbringen.
1: Dann ist, was mir jetzt noch wichtig ist zu erwähnen, wird bei diesem Festival auch die China, tut ja Ansprüche auf Taiwan gerade erheben, wird sowas thematisiert, weil ich finde das ziemlich schwierig, was da gerade passiert.
0: Also das ist ja kein neues Thema, das ist ja einfach ein Thema, was Taiwan schon seit 70 Jahren begleitet.
1: Also zur Zeit aber wahrscheinlich intensiver.
0: Ja, naja, das ist immer so in Wellen. Also ich will das nicht relativieren, aber ich kenne Taiwan selber sehr gut. Ich war schon oft dort und es ist ein Thema, mit dem die Menschen leben. Das ist in diesem Programm jetzt nicht direkt thematisiert, aber beispielsweise Fang und Lo mit ihrer Gruppe Polymedium Tea, Das letzte Stück, was sie gemacht haben, das heißt The Seas Between Us, das haben wir hier in Hellerau vor einem halben Jahr gezeigt, das thematisiert beispielsweise genau dieses Thema. Wie geht man als Taiwaner mit diesem Widerspruch um, dass man selber Chinesisch spricht und die Vorfahren vor 300 Jahren mal aus einem Kaiserreich China auf die Insel Taiwan übergesetzt haben, und man möchte auch gerne mit Chinesen befreundet sein, aber gleichzeitig bedroht der Staat Volksrepublik China das eigene Land. Das ist ein großer Widerspruch und es war ein ganz tolles Stück, weil es ohne Feindbilder ausgekommen ist und sozusagen das Komplex aufgearbeitet hat. Und ich erwähne das deswegen so ausführlich, weil eben Fang Yunlo hier bei diesem Stück für die Kinder arbeitet sie mit einer chinesischen Dramaturgin, die sozusagen, ja, die kommt aus China und die arbeiten einfach als Künstlerin zusammen an einem ganz anderen Thema. Da geht es um Großeltern und es geht um Kinder. So, aber man sieht, es geht und man kann miteinander auch arbeiten als Menschen und als Künstlerin. Und das ist, glaube ich, genau die Botschaft, die wir natürlich auch mit diesem Festival oder mit dieser Reihe senden wollen. Es geht nicht um Anti-China oder Anti-Taiwan, sondern es geht um Künstlerinnen, um Kultur, um Teilhabe und dass das ganz tolle Sachen sind.
1: Und um respektvollen Umgang mit den anderen. Also das kann ich da. Dann ist das dieses Wochenende, dann ist es ja eine ganze Reihe. Cloud G Dance Theater kommt mal wieder, vom 3. bis zum 5.9. Und dann gibt es noch verschiedene andere Veranstaltungen, zum Beispiel vom 8. bis zum 10.10. Vielleicht kannst du das noch ein bisschen kurz andeuten.
0: Ja, einfach nur ganz kurz zu diesen Taiwan Moves, auch weil das jetzt, weil wir relativ viel Werbung dafür machen gerade. Das ist eine, also ich würde es Reihe nennen, die uns hoffentlich einfach die nächsten Jahre begleiten wird in unterschiedlicher Intensität. Also es ist jetzt kein einmaliges Festival, sondern wir würden gern in den nächsten Jahren immer mal wieder taiwanische Kunst, am Haus zeigen, in verschiedenen Ausprägungen, aber primär aus dem Tanzbereich auf der Bühne. Und da starten wir eben mit diesem sehr reichhaltigen Wochenende. Es geht dann im Herbst weiter, wie du schon sagtest, also das berühmte Cloudgate Dance Theater wird wiederkommen. Das ist dann quasi zur Eröffnung der Saison. Das ist nicht ganz das Eröffnungsstück, sondern das zweite Stück Anfang September, was wir hier in unserer Saison zeigen werden. Und dann gibt es im Herbst unter anderem noch ein Gastspiel von C-Lab aus Taipei. Das ist so ein, das ist ähnlich wie das ZKM in Karlsruhe, eigentlich so ein großes, sehr bekanntes Medienlabor in Taipei, die so audiovisuelle Experimente machen, sehr, sehr renommiert sind. Und die kommen im Rahmen von Hybrid hier zu uns und zeigen so ein Showcase. Und noch später im November kommt eine weitere zeitgenössische Tanzcompany, nämlich Barefeet Dance Company, die auch toll sind, die wieder eine ganz andere Sprache haben. Also das ist ein bisschen die Idee von Taiwan Moves, dass wir verschiedene Aspekte taiwanischer Kunst zeigen, die ästhetisch auch ganz unterschiedlich sind, so wie es ja in Deutschland und in anderen Ländern auch ist. Aber von Taiwan kannte man oft bisher, wenn überhaupt, Cloudgate und dann vielleicht noch Kriegsgefahr und Chips.
1: Das war's dann.
0: Und das war's dann, genau. Und das ist ein bisschen die Idee von diesem Schwerpunkt oder dieser Reihe, dass wir einfach ein bisschen die Vielfältigkeit präsentieren. Und da ist uns auch die Zusammenarbeit mit der taiwanischen Community ganz wichtig, weswegen dieses Gartenfest auch so uns so Spaß macht und so wir uns drauf freuen, weil das eben von der taiwanischen Community in Dresden ausgerichtet wird. Von der Mandarin School Dresden, das ist einfach eine Schule für Kinder, binationale Kinder, die hier die Muttersprache ihrer Eltern lernen in Deutschland, und das ist sehr schön.
1: Das Ganze hat ja bestimmt auch was mit der Ansiedlung der Chip-Industrie zu tun, um das so reich, also das Programm reichhaltig zu gestalten. Dann die Chip-Industrie ist wahrscheinlich auch ein Geldgeber, schätze ich mal. Wie sieht es damit aus?
0: Genau, also diese Idee, sozusagen die taiwanische Kultur so ein bisschen in ihrer ganzen Bandbreite mal darzustellen, hat natürlich einen bestimmten Hintergrund. Man könnte ja auch andere Regionen der Welt so darstellen, man braucht ja immer irgendeine Art von Anlass. Und unser Anlass war in dem Fall tatsächlich die Ansiedlung von ISMC in Dresden, was ja erstmal wirtschaftlich ein großer Wurf ist und eine große Nummer. Aber auch, es wird auch Dresden verändern, weil da einfach tatsächlich zumindest in den nächsten Jahren ganz viele Fachkräfte aus Taiwan und aus Ostasien nach Dresden kommen und hier auch zumindest temporär leben werden. Und ja, es war uns tatsächlich ein Bedürfnis dieser Diskussion auch über Wirtschaft, über Finanzströme, über Fördergelder etc. auch eine kulturelle Komponente hinzuzufügen, um eben das Bild ein bisschen abzurunden, weil man hier eben ja über Menschen spricht, über eine, jetzt nicht ein Land, was nur Chips herstellt, sondern über eine ganze Kultur, die auch sehr komplex ist, ne, die auch Ecken und Kanten hat und auch dunkle Seiten, und das in dieser ganzen Komplexität mal herzuholen und damit einerseits natürlich in Dresden lebende Taiwaner anzulocken ans Haus, aber eigentlich primär alle Dresdnerinnen zu begeistern, das mal zu entdecken und ins Gespräch zu kommen, weil es gibt ja auch wieder Publikumsgespräche, es gibt Workshops etc.
1: Gut, dann kann ich dir erstmal nur danken für die Information zu Taiwan Moves dieses Wochenende. Ich sprach mit André Schallenberg vom Festspiel aus Hellerau, dem Europäischen Zentrum der Künste, zu Taiwan Moves vom 12. bis zum 15.06.2026. Weiter geht es dann mit dieser Reihe im September 2026. Weitere Informationen zu diesen und zu anderen Veranstaltungen unter www.hellerau.org. Dieses Interview wurde aus Termingründen voraufgezeichnet im Medienkulturzentrum. Weitere Infos zum Medienkulturzentrum unter www.medienkulturzentrum.de.
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3: Genau, ich arbeite im Netzwerk für demokratische Kultur in Wurzen, das ist eine kleine Stadt bei Leipzig. Und ich habe drei Jahre lang, fast vier, 13 Orte der Demokratie begleiten dürfen.
4: Und weißt du, warum das Programm ins Leben gerufen wurde?
3: Naja, es gab ja dann das neue Ministerium mit der neuen Verteilung der Ämter sozusagen.
4: Das Sächsische Staatsministerium für Soziales, Gesundheit und gesellschaftlichen Zusammenhalt.
3: Genau, und das hieß aber damals nicht so, sondern in dem Namen war auch die Demokratie mit da drin.
4: Ah ja.
3: Weil gesagt wurde, wir brauchen ein Ministerium, das sich tatsächlich um unsere Demokratie kümmert. Und das war schon auch was Neues für Sachsen.
4: Weil die Demokratie damals als bedroht schon angesehen haben, oder?
3: Auf jeden Fall für schützenswert und ja, durchaus auch bedroht durch die politische Lage, die wir auch schon damals hatten, ja klar. Ja.
4: Und 13 Orte der Demokratie, was heißt das?
3: Das heißt ganz Unterschiedliches, aber die Menschen haben sich auf jeden Fall in ganz vielen unterschiedlichen sächsischen Kleinstädten oder auch Dörfern aufgemacht, zu sagen, wir wollen Räume schaffen, in denen Menschen sich wieder begegnen und nicht nur begegnen, sondern auch ins Gespräch miteinander kommen und am allerbesten auch zusammen ins Handeln kommen, um gesellschaftliche Fragen mit sich miteinander zu klären und zu verhandeln.
4: Hm. Nun hast du in Wurzen gearbeitet. Was konkret war euer Projekt in Wurzen oder ist euer Projekt in
3: genau,
4: Wurzen?
3: Genau, wir haben, also das habe ich nicht gemacht, da ich in der Vernetzungsstelle der Orte der Demokratie war. Also wir hatten sozusagen zwei Aufgaben. Zum einen haben wir die Vernetzung zwischen den verschiedenen Orten gemacht und uns gemeinsam ausgetauscht, was gut funktioniert, uns weitergebildet und genau gegenseitig auch gestärkt. Und vor Ort in Wurzen haben Kolleginnen von mir unter anderem zum Beispiel ein Mitmach-Café eröffnet in der Wurzener Innenstadt, weil bei uns ganz spezifisch es so ist, dass wir im Netzwerk für demokratische Kultur ein sehr schönes Haus haben mit einer sehr guten Infrastruktur, aber auch mit einem gewissen Narrativ. Dass wir politisch arbeiten, dass wir für Menschenrechte sind, für Vielfalt sind und gegen Rechts arbeiten. Und das ist in der Stadt Wurzen nicht bei allen so gut angesehen und hemmt auch einige Menschen, zu uns zu kommen. Auch wenn sie vielleicht gar nichts gegen das haben, was wir da leben, sondern einfach, weil das sind die anderen, das sind die komischen, die sich irgendwie politisch da, wissen wir nicht so genau. Und da haben wir gesagt, okay, wenn die Leute noch nicht zu uns kommen können, weil sie sich irgendwie nicht trauen oder unsicher sind, was da passiert, gehen wir zu ihnen und gehen in die Innenstadt und bespielen da ein Ladenlokal. Und das hat tatsächlich auch ganz gut geklappt. Wir haben Menschen erreicht, die erstmal nicht zu uns gekommen wären.
4: Mhm. Und wobei haben die da mitgemacht in eurem Mitmach-Café?
3: Genau, also das Mitmachen sagt es schon. Also es ging nicht darum, dass wir Programm machen in diesem Café, sondern dass die Menschen, die zu uns kommen und vielleicht erstmal einen Kaffee trinken tatsächlich und ins Gespräch kommen und gesehen werden, mit eigenen Ideen kamen. Die eine wollte einen Nähkurs machen, dann kamen die Seniorinnen, denen gerade der Raum abhanden gekommen ist und die wollten Gedächtnistraining machen. Die konnten dann bei uns im Café das machen, sodass diese Räumlichkeiten einfach für die Bedarfe, die vor Ort da sind, genutzt werden konnten.
4: Und dieses Café war dann der Ort der Demokratie oder war
3: genau.
4: Wurzen an sich dann der Ort der Demokratie? Oder wie muss man das verstehen, dieses Projekt, das förderte dann so eine einzelnen punktuellen Institutionen? Ich habe gesehen, es war auch eine Bibliothek dabei.
3: Genau, und ja. Also je nachdem, wer da auch den Antrag gestellt hat und sich überlegt hat, was das sein könnte, so ein Ort der Demokratie. Genau, die Bibliothek, ganz spannend, ist ja eine ganz andere Institution, als wir das waren. Die haben einen ganz anderen Ansatz und die erreichen ja ganz andere Leute, die auch nicht unbedingt was mit Demokratie zu tun haben oder sich engagieren. Und die konnten ganz anders arbeiten als wir zum Beispiel mit unserem Narrativ.
4: Was ist denn nun die Definition von Demokratie? Du hast dich ja ganz viel damit befasst, im Rahmen des Projektes auch. Was ist für dich die Definition von Demokratie? Also weil das ist ja schon ein sehr komplexes Thema.
3: Ich würde jetzt hier keine Definition von Demokratie wagen, tatsächlich. Und würde eher darauf ziehen, was wir wirklich für Arbeit gemacht haben und die wir demokratisch genannt haben.
4: Mhm.
3: Und ich glaube, irgendjemand hat mal gesagt, wir sind im vorpolitischen Raum tätig. Für die meisten Projekte war es so, dass sie zwar einen Raum hatten und diese grundsätzlichen Dinge, nämlich miteinander sich auszutauschen, Informationen auszutauschen, verschiedene Perspektiven anzunehmen, wahrzunehmen, zu versuchen zu verstehen und in diesen Aushandlungsprozess zu gehen und im besten Fall natürlich auch in Aktion, was aber noch nicht unbedingt in diese politische Richtung, in parlamentarische Entscheidungen und so weiter geht oder in den Stadtrat gegangen ist, aber es da immer wieder so Andockpunkte gibt. Aber dass Demokratie tatsächlich dieses Aushandeln vor allen Dingen ist für mich. Dieses darum ringen, für jeden das Beste rauszuholen in einer Gemeinschaft.
4: Mhm. Und auf so kleinen Ebenen hat es wahrscheinlich sogar noch eine Chance zu funktionieren.
3: Auf jeden Fall, so, genau. Ne? Ja.
4: Was ist für dich die Definition von Demokratie, Jens?
5: Also es gibt ja sehr viele unterschiedliche Definitionen. Ich finde es ganz gut, einfach zu sagen, ja, ein demokratisches System, welcher Form auch immer, muss so irgendwie gewisse Eigenschaften haben, die notwendig erfüllt sein müssen halt. Ne? So. Also zum Beispiel wie die Gleichheit und Freiheit, obwohl das jetzt auch wieder Begriffe sind, die dann aber irgendwie einer Schärfung bedürfen. So, weil unter Freiheit verstehen viele Menschen viele unterschiedliche Dinge und eigentlich im Sinne von Demokratie ist da eher die politische Freiheit gemeint. Also in dem Sinne, dass es eine Garantie gibt, irgendwie, also die erforderlich sind, damit einfach alle irgendwie ihre politische Präferenz frei formulieren, äußern und in demokratische Prozesse einbringen können.
3: So, ich finde ja gerade jetzt, wo du das sagst, und ich arbeite viel mit Menschen mit Migrationsbiografie, die eben auch ganz andere Systeme kennengelernt haben, dieser Aspekt von Sicherheit, weil das nehmen wir, glaube ich, überhaupt nicht wahr, in was für einer Sicherheit auch irgendwie leben, ne? Unsere Meinung zu sagen, demonstrieren zu können, ohne dass wir Angst haben müssen gleich.
4: Ja, definitiv. Also Meinungsfreiheit ist für mich auch ein ganz krasses Merkmal von Demokratie und Pressefreiheit. Das steht ja auch im Grundgesetz so, ne? Und das finde ich auch ist ein ganz wesentliches Merkmal einer demokratischen Staatsform.
5: Ja, aber auch die Garantie haben zu haben, die Meinung auch öffentlich äußern zu können.
4: Ja, ja.
5: So, das ist der wesentliche Punkt.
4: Genau. Also, dann hast du
5: Eine weitere Eigenschaft ist irgendwo Gleichheit, haben wir gerade, also wo es auch wieder um politische Gleichheit geht, erstmal. Und dann geht es natürlich auch, wird unterschiedlich je nach politischer Ausrichtung auch ausgelegt, was, also zum Beispiel kann es auch Chancengleichheit irgendwie bedeuten halt, ne? Aber das ist nicht notwendig. So, also es gibt auch eine Demokratie ohne Chancengleichheit, ist trotzdem eine Demokratie. So, aber in einer liberalen Demokratie, wie wir sie haben, geht es natürlich auch um Chancengleichheit irgendwo. Mhm.
4: Was ich noch einen wichtigen Aspekt finde, ist, du hast ja auch gerade den Sicherheitsaspekt reingebracht, den Schutz von Minderheiten, so, ne? Also nicht alles nur auf mehrheitsbasiert irgendwie zu entscheiden, sondern eben Minderheiten im Blick zu haben und das auch zu schützen. So, ne? Du hast noch einen Punkt, Jens?
5: Ja, der dritte wäre dann einfach, was absolut wichtig ist natürlich, die Kontrolle. Letztendlich einmal die horizontale Gewaltenteilung, so in Exekutive, Legislative und Judikative.
4: Kannst du es kurz erklären für HörerInnen, die es vielleicht nicht
5: ausführende,
4: kennen?
5: Ausführende, im Prinzip die entscheidende Gewalt und die Gerichtsbarkeit letztendlich halt. Ne?
4: Ja.
5: So, und letztendlich geht es aber auch um eine vertikale Kontrolle durch Wahlen zum Beispiel halt, ne? Oder föderale Strukturen. So, also in dem Sinne, dass nur auf Zeit regiert wird sozusagen und das nicht in irgendeiner Art und Weise weiter vererbt werden kann oder sowas.
4: Dann schauen wir doch mal zu den Orten der Demokratie, die ja schon auch ein recht erfolgreiches Projekt im Kleinen waren. Ihr wart der Informationsknotenpunkt oder wie ist das zu verstehen? Was war eure Rolle?
3: Genau, es nannte sich Vernetzungsstelle und das hieß, dass wir eigentlich die schönste Aufgabe hatten. Wir durften mit allen Projekten sprechen, die besuchen, gucken, wie die so arbeiten und alle zusammenzuholen und zu gucken, okay, was sind unsere Potenziale, was funktioniert gut. Ne? Also diese ganze Wertschätzung, Wertschöpfung auch durften wir machen. machen und haben auch eng mit der wissenschaftlichen Begleitung zusammengearbeitet, um so die Knackpunkte rauszufiltern. Was funktioniert gut, warum, was sollte man machen, was vielleicht ist weniger wertvoll.
4: Das wollte ich gerade fragen. Das ist, es ist wissenschaftlich auch begleitet worden. Genau. Ja? Und das, was hat das ergeben?
3: Zum einen hat es natürlich ergeben, dass es sehr komplex ist und an den Orten hängt und den Begebenheiten, die dort herrschen. Tatsächlich, du kannst das nicht eins zu eins woanders hinstülpen. Es hängt sehr stark an den Menschen und dem Engagement der Menschen, die das vor Ort vorantreiben. Es braucht sehr viel Reflexion und eine Offenheit von denen, die es machen, und aber auch dass man das miteinander irgendwie auf die Reihe kriegt. Also es braucht, also ich will sagen, es braucht viel Zeit, Beziehungsarbeit zu leisten. Weil das sind einfach die Punkte, die Menschen brauchen Vertrauen in diese Orte, in die Menschen, die dort zu treffen sind. Es braucht Zeit, diese Räume zu schaffen, die wirklich diskriminierungssensibel zum Beispiel sind, und alle dabei mitzunehmen, weil das ist keine Selbstverständlichkeit und wie uns der Schnabel gewachsen ist, und das ist schwer aufzubrechen. Aber das können Menschen akzeptieren, wenn sie sich wohlfühlen und wenn sie das Gefühl haben, hier gehöre ich hin, hier habe ich auch, ne, kann ich mich mit identifizieren und ich gehöre dazu, egal wie ich bin, erstmal. Und es ist auch, es ist ein schmaler Grat halt auch, diese Arbeit zu tun.
4: Also hat dich was überrascht? Man geht ja mit einer bestimmten Erwartung in so einen Job.
3: Ich glaube, was mich total erstaunt hat, ist diese Vielfalt, wo die Akteure so herkamen und wie sie auch an die Arbeit rangegangen sind. Das war tatsächlich wirklich sehr unterschiedlich. Es haben sich auch nicht alle aus den Orten jetzt so super gut verstanden. Also es war schön und es war eine gute Gruppe, aber es gab auch ganz viele Themen und ganz viele Begrifflichkeiten oder Ansätze, die hart diskutiert werden mussten oder auch müssten. Ja.
4: Demokratische Aushandlungsprozesse.
3: Genau, auf jeden Fall. Und es so ganz situativ, also es liegt daran, ne, wo du agierst, wie dein Narrativ ist. Tausend Dinge, die das beeinflussen, ob du erfolgreich bist oder nicht. Da merkt man wieder, wie komplex das Ganze halt ist, tatsächlich. Und es kann alles gut, was Gutes haben, aber kann auch schief gehen.
4: Das lief 3 Jahre, ne? Mhm. Und jetzt seid ihr nicht mehr Ort der Demokratie. Was ist daraus entstanden?
3: Natürlich sind wir Ort der Demokratie. Ihr seid nicht mehr gefördert. Da sind wir wieder bei dieser Begrifflichkeit. Ja. Mhm.
4: Also das Ministerium fördert euch nicht mehr mit Geld.
3: Ja.
4: Was ist aber aus diesem Förderprogramm entstanden?
3: Genau. Ich glaube, das war ein ganz spezifischer Ansatz tatsächlich auch für uns, nochmal mit dieser Offenheit in Begegnung zu gehen und viel Zeit auch in Beziehung stecken zu dürfen tatsächlich auch und Methoden ausprobieren zu dürfen und daran auch zu scheitern. Das war was dieses Programm uns ermöglicht hat. Sondern es ist ja leider in dieser Logik oft so, du musst eine Maßnahme nach der nächsten abarbeiten und die muss auch jedes Mal erfolgreich sein. Du darfst auf keinen Fall einen Fehler machen oder zu wenig Teilnehmende haben oder, ne? Also diese Fehlertoleranz ist normalerweise in diesen Projekten sehr gering gewesen bisher. Das verändert sich langsam und auch, dass das alles Zeit braucht und Beziehungen, und da kommen immer mehr Förderer auch drauf, dass sie sonst auch die Träger kaputt machen. Und das hat uns sehr viel weitergebracht tatsächlich. Und für uns im Netzwerk für demokratische Kultur hat uns das natürlich nochmal die Möglichkeit eröffnet, wirklich rauszugehen. Ich hatte ja am Anfang schon auch erzählt, ne, dass dieses Haus mit einem bestimmten Narrativ belegt ist einfach. Ja. Und es ist wunderschön, aber wir brauchen Brücken. Und dieses Programm hat uns ermöglicht, diese Brücken einfach auch viel stärker zu bauen und zu nutzen und dieses Personal zu haben, was wirklich gesagt hat, ich setze mich mit dem einzelnen Menschen hin und wir plaudern einfach mal.
4: Du hast gerade schön gesagt, dass ihr geschaut habt, was gut funktioniert hat und was nicht gut funktioniert hat. Was hat denn gut funktioniert und was hat nicht gut funktioniert?
3: Was tatsächlich nicht so gut funktioniert hat, ist die jungen Menschen, die irgendwie gut mit einzubeziehen, und an der Stange zu halten, sozusagen. Das ist echt total schwer.
4: Was muss man machen, damit man, also ich meine, mit einem Nähkurs wirst die jungen Leute nicht hinterm Ofen vorholen und mit Seniorinnen Gedächtnistraining auch nicht. Was braucht es, um junge Menschen ins Boot zu
3: bringen? Also wir sind auch so ein bisschen verzweifelt, weil wir brauchen ja unbedingt die jungen Leute auch für unser Haus und für den Verein. Wir brauchen die nächste Generation. Wir sind viel zu alt für diese Arbeit, also langsam. Und es wäre total super, wenn Menschen das machen, aber diese Art von Arbeit und sich selbst zu organisieren und alles miteinander zu diskutieren, weiß ich nicht, das ist schwer zu vermitteln, obwohl, wenn wir junge Menschen haben, die das irgendwie, dieses Prinzip aus irgendeinem Grund verstanden haben, dann finden die das super cool. Ne? Also das ist nicht so, dass die das nicht verstehen würden oder so nutzen, aber das braucht halt eine gewisse Zeit.
4: Es ist vielleicht auch, wie es in der Schule gelebt wird, ne?
3: Ja, definitiv.
5: So. Also. Ja, es fängt viel in der Schule an. Es braucht auch positive Beispiele, denke ich, mehr. Und vielleicht, wenn wir nicht wissen, was junge Menschen dazu motivieren könnte, vielleicht sollten wir die jungen Menschen einfach fragen, was sie dazu motivieren könnte. So mal als Vorschlag.
4: Ja.
5: Weil genau darum geht es ja auch irgendwo. Halt, ne? Und die haben wirklich viel das Gefühl, dass viel über ihren Kopf entschieden wird und sie einfach nicht gefragt werden und auch überhaupt gar nicht darüber nachgedacht wird.
4: In vielen Schulen ist das ja. Ja. In vielen Schulen ist das ja auch so, ne? In so normalen staatlichen Schulen ist nicht so viel Mitbestimmungsrecht seitens der Schüler.
5: Ja, nicht nur das, auch die politische Bildung.
4: Ja, das auch.
5: Also letztendlich, die beschränkt sich im Wesentlichen auf eine Beschreibung des Systems, das wir hier gerade installiert haben. Ja, ne? So. Und das war es dann schon
4: im Großen und Ganzen. Also politische Bildung ich habe politische Bildung noch zu DDR-Zeiten erfahren in Form eines Staatsbürgerkundeunterrichts, in dem ich immer geschlafen habe. Das war das Langweiligste schlechthin. Also ich glaube, über Schulunterricht kriegst du die nicht dazu, sich für Demokratie oder sowas zu interessieren, sondern durch partizipative Projekte, so, ne, wo sie selber leben können. Ich hatte noch gerade so einen Gedanken zur Jugend. Es stimmt ja nicht ganz, dass die nicht am Start sind. Also zumindest waren sie es vor einigen Jahren, als Fridays for Future so aufgekommen ist. Und es war eine ganz große und ganz starke Bewegung. Und es ist einfach komplett versandet in der Politik. Es hat sich einfach keiner wirklich dafür interessiert.
3: Und das ist krass.
4: Wenn das die Erfahrung ist, die man macht, wenn man sich engagiert, dann...
3: Ja, das ist eine Katastrophe tatsächlich. Ja. Das denke ich auch.
4: Ja. Und wenn wir jetzt nochmal zurückgehen zu den Orten der Demokratie, wir haben jetzt gesagt, was nicht so gut funktioniert hat, was hat denn richtig gut funktioniert?
3: Na, ich glaube, was echt gut funktioniert hat, ist dieses Zusammenbringen von sehr unterschiedlichen Menschen.
4: Wie sind die sich begegnet? Sind eigentlich auch Menschen mit eher so einem rechten Gesinnungsbild zu euch gekommen, um zu gucken, was ihr da eigentlich macht, oder sind die gar nicht gekommen?
3: Das kommt jetzt drauf an, was du damit meinst. Also wir hatten Schmierereien an unseren Scheiben.
4: Also von außen waren sie da.
3: Genau. Und natürlich hatten wir Menschen mit rechten Meinungen. Mit denen wir aber sprechen konnten, die das gesagt haben und oft auch nicht besonders bewusst benutzt haben, ihre ausgrenzende, diskriminierende Sprache, sondern weil sie so reden und das so gelernt haben. Die waren durchaus bei uns.
4: Ja.
3: So. Und solange das im Rahmen war und wir mit denen sprechen konnten und die auch darum bitten konnten, bestimmte Begrifflichkeiten nicht zu benutzen, das haben sie in unseren Räumen akzeptiert, ist es ja auch total okay.
4: Ja.
3: Also es ist ja ein Schritt nach vorne, würde ich sagen. Und sie sind trotzdem noch gekommen. Also das ist auf jeden Fall auch passiert. Genau. Und dass die Leute dann auch mit einer queeren Person am Tisch sitzen und auch mit einer migrantischen und wir eine Atmosphäre hatten, wo wir allen den Schutz auch gewähren konnten. Ne? Das ist natürlich tricky, das zu schaffen. Oder du hast so empowerte Leute, die damit auch umgehen können. Das hatten wir auch teilweise, Gott sei Dank, so, die geholfen haben. Genau, aber dass wir das hingekriegt haben und immer wieder in verschiedensten Situationen, einfach dadurch, dass wir natürlich viel gefeiert haben auch einfach und schöne Sachen einfach miteinander gemacht haben und dazu eingeladen und immer da waren, präsent waren, kamen halt auch unterschiedliche Leute immer zusammen.
4: Mhm.
3: Aber wir hatten ganz viele schöne Beispiele. Ne? Pödelwitz, ne? Mit dem Kuchensonntag ist eine schöne Begrifflichkeit, wo, glaube ich, viele verschiedene Menschen auch zusammengekommen sind. Aber auch in der Meda, wo die tatsächlich ganz viele verschiedene Menschen aus dem Dorf da zusammengebracht haben, die sich für Demokratie einsetzen wollten und da richtig eine Initiative gegründet haben und in Gesprächen waren und da ganz, ganz viel Arbeit reingesteckt haben und dann auch gefeiert haben mit der Feuerwehr und allen Initiativen und irgendwie da auch für was Positives in der Kleinstadt oder in dem Dorf gearbeitet haben. Und in der Bibliothek, die plötzlich ganz viele Demokratieaktionen gemacht haben, wo dann da irgendwie, weiß ich nicht, so eine Gerüchteküche zum Beispiel stand und die über Fake News gesprochen haben in der Bibliothek. Und das überraschend war für diesen Ort, weil der eigentlich nie so besetzt war mit diesem Thema. Und da aber einfach viele verschiedene Menschen einfach auch da mitgemacht haben, weil es jetzt auch da war, wo sie sowieso wöchentlich hingehen, dann machen sie das halt auch mit. So, also wo schöne Sachen einfach auch gut funktioniert haben und Menschen erreicht haben.
4: Hm. Ja. Das ist ja wissenschaftlich begleitet worden. Ist das denn überhaupt gut messbar, wenn das an so vielen unterschiedlichen Orten so auf unterschiedliche Art und Weise passiert, was das dann, also was hat die wissenschaftliche Forschung dazu dann ergeben?
3: Genau, dass es natürlich tatsächlich schwierig ist zu messen, gerade wenn man in diesen, wie wir am Anfang schon gesagt hatten, diesen Säulen arbeitet, Freiheit, Gleichheit, Diversität und Solidarität. Das wirklich messbar zu machen, ist natürlich total schwer. Aber ich kann vor allen Dingen sagen, dass fast alle der Orte in irgendeiner Form mit diesem Ansatz weiterarbeiten. Also die Arbeit war auf keinen Fall umsonst und ist, glaube ich, auch wirklich sehr nachhaltig gewesen für die Akteure.
4: Gibt es euren Kaffee noch?
3: Es gibt unser Kaffee, allerdings jetzt nicht mehr in dem Laden, sondern tatsächlich bei uns im Vorgarten.
4: Und ist die Hemmschwelle, den zu betreten, dann jetzt kleiner?
3: Ich glaube schon. Also es ist auf jeden Fall sehr vielfältiger von den Menschen, weil wir tatsächlich aus diesen Cafés Leute mit rübergeholt haben. Und sowieso auch irgendwie, wir haben jetzt auch ein Nachhaltigkeitsfest, das Wenzel-Leihgassen-Fest, das war letztes Wochenende. Und das wird so gut besucht von ganz vielen Menschen, obwohl eben nicht konsumiert wird und alles ein bisschen anders gemacht wird, viel informiert wird einfach tatsächlich, aber auch viel Kultur stattfindet. Und irgendwie kommen viel mehr Menschen und ja, wir kommen da ins Gespräch und die nutzen den Vorplatz, der jetzt auch sehr schön geworden ist tatsächlich. Ich muss auch jedes Mal wieder sagen, also ich habe halt einen wunderschönen Job, ne? Weil ich zum einen mit den Orden der Demokratie, ich habe so tolle Menschen kennengelernt und Aktivitäten und tolle Projektideen so. Und auch im NDK in Wurzen, erstens haben wir ein wunderschönes Haus. Wurzen an sich so ist eine sehr schöne Stadt. Und zu uns kommen natürlich auch tolle Menschen, die irgendwie was rocken wollen und so. Also es macht voll Spaß und ich habe immer so das Gefühl, wieso ist doch alles, ist doch okay. So.
4: Ja, es braucht mehr so eine Projekte halt auch, ne? Also mehr Bildung, mehr Möglichkeit der Teilhabe.
3: Ja, und wir kriegen halt echt schönes Feedback von den Leuten, die bei uns andocken. So, die können das wirklich wertschätzen und genießen das. Also es macht, also ich weiß, dass es Sinn macht. Das ist schon cool.
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7: Hallo, ihr hört das hochschulpolitische Magazin des Stura der Uni Leipzig. Ich bin Ilja und mit im Studio ist
8: Carlo. Und ja, schönen Mittwochabend, wie immer alle zwei Wochen hier auf Radio Blau, dass ihr über Ultrakurzwelle auf DAB Plus oder im Livestream oder im Nachhinein via RSS-Feed als Podcast in eurer Podcast-App hören könnt.
7: Ja, und heute geht es bei uns um die studentische Vollversammlung, die am 19.05. von etwa 700 Studierenden durchgeführt wurde, die sich für Aufkündigung aller Kooperationen der Uni Leipzig mit israelischen akademischen Einrichtungen ausgesprochen hat. sogar Al Jazeera, Entschuldigung,
8: genau, hat darüber berichtet. Ja, das habe ich vorhin gelesen im Internet, dass Al Jazeera einen Artikel darüber geschrieben hat. Also es gab internationale Presseberichterstattung über diese Vollversammlung, die sich eben genau gegen die Kooperation mit israelischen Unis ausspricht. Die Unileitung hat im Vorhinein versucht, das zu verhindern, dass diese Veranstaltung in der Uni stattfindet. Und das heutige Magazin werden wir ganz dem Thema widmen.
7: Genau, und dabei widmen wir uns ganz verschiedenen Perspektiven. Zum einen möchten wir natürlich auch mit einer teilnehmenden Person sprechen, zum anderen auch mit einem Mitglied des Sturas. Und dann äußern sich aber auch noch kritische Stimmen, wie zum Beispiel Till Lindemann von der, Entschuldigung, ich wusste, dass mir das passieren würde bei diesem Namen.
8: Ja, das ist wirklich, das passiert manchmal, ne? Er war irgendwie in den letzten Tagen immer mal wieder, ist er mir auch über den Bildschirm geflackert. Ich war in so einem Kinofilm, aber das ist jetzt eine andere Geschichte. Till Neumann von der Linksjugend spricht kritisch über die Vollversammlung. Er sieht darin kein sinnvolles Vorgehen gegen die israelischen Kriegsverbrechen, die er verurteilt, vorzugehen und genau zu protestieren. Mit Ja gestimmt hat Erik und da werden wir gleich ein Interview hören. Und Alaska vom Referat für Hochschulpolitik spricht über das repressive Vorgehen der Unileitung. Ich freue mich schon, dass they später hier im Studio sein wird. Und genau, aber vorher hören wir Musik. Was ist denn in der Warteschlange?
7: Ich glaube, wir haben Hässlich von Kleptos. Ich freue mich. Okay, wir sind zurück und wir sprechen jetzt gleich über die studentische Vollversammlung, die am 19.05. an der Uni Leipzig stattfinden sollte. Erik hat daran teilgenommen und er hat mit Ja zu folgenden Punkten gestimmt. Die Universität erkennt an und verurteilt öffentlich die genozidale Natur der israelischen Kriegsführung gegen Gaza. Die Universität beendet alle Kooperation mit israelischen Universitäten und Institutionen. Die Universität unterstützt palästinensische akademische Einrichtungen direkt, ohne von ihnen eine Partnerschaft mit israelischen Partnern zu verlangen. Die Universität lässt alle Anklagen der Unibesetzungen 2024 und alle weiteren Anklagen bezüglich Palästina-Solidarität an der Uni Leipzig fallen. Die Uni Leipzig führt eine Zivilklausel in die Besatzung der Universität ein. Es soll keine militärische Forschung und keine Zusammenarbeit mit militärischen Institutionen stattfinden.
8: Ja, das sind die Forderungen von der offiziellen studentischen Versammlung, die am 19.05. abgehalten wurde. Und am 2.06., also vor 8 Tagen, wurden diese Forderungen der VV auch auf dem Stura-Plenum nochmal bestätigt. Und ihr hört jetzt ein Gespräch mit Erik, Student. Er hat genauso wie eben 700 Menschen an der Vollversammlung teilgenommen. Und er war einer der 662 Anwesenden, die als Studierende der Universität Leipzig eine Stimmkarte erhielten. Und er hat auch mit Ja gestimmt. Und als erstes hat meine Kollegin Ilja ihn gefragt, was ihn motivierte, an der Vollversammlung teilzunehmen.
9: So, erstmal auf erster Ebene, weil ich offensichtlich mich das mit Abscheu erfüllt, was gerade in Palästina, im Libanon und im Iran passiert. Genau, und weil ich halt weiß, dass das halt nur möglich gemacht wird durch die Beteiligung des deutschen Staates. Und dazu gehört auch auf kleiner Ebene in gewissem Maßen die Universität Leipzig dazu, die Universität, an der ich studiere, die ja sehr fanatisch, zumindest die Unileitung scheint sehr fanatisch an diesem Kurs festzuhalten, da die Beziehung zu israelischen Einrichtungen aufrechtzuerhalten.
7: Mhm. Ich fände es jetzt halt aber auch auf jeden Fall nochmal wichtig, eine Perspektive zu kriegen davon, wie ist diese Versammlung abgelaufen, wie war das so da zu sein, weil uns das halt ansonsten einfach fehlen würde. Das finde ich extrem schade. Deswegen habe ich mich gefragt, wie du die Veranstaltung insgesamt, die wurde dann ja, soweit ich weiß, ich konnte leider an dem Tag nicht da sein, bei der Moritz-Bastei draußen durchgeführt. Wie es so war da, wie ist es so abgelaufen, was war so die Atmosphäre?
9: Ja, also das war halt offensichtlich aufgrund dieser kurzfristigen Raumstreichung alles ein bisschen chaotisch. Wir haben dann, es wurde ja organisiert von Students for Palestine, die haben sich dann dazu entschieden, das quasi so zu machen, dass sie halt bei der Moritz-Bastei, das ist ja öffentliches Gebiet, da kann man, haben sie eine Kundgebung angemeldet und dort wurde es dann ersatzweise durchgeführt, anstatt in dem Hörsaal, wo es eigentlich stattfinden sollte. Genau, das hat dadurch natürlich den Ablauf auch sehr gestört, dass es halt irgendwie keine kein Beamer oder sowas gab. Also es wurde eigentlich im Vorfeld sehr viele PowerPoints und so ähnliches vorbereitet, das halt dann nicht gezeigt werden konnte. Ich würde sagen, es hat trotzdem wahrscheinlich gut geklappt. Ne? Es gab auch Lautsprecher und so, es wurden dann halt die Sachen dadurch durchgesagt und es wurden ja, das Wichtigste waren ja eigentlich der Forderungskatalog, der abgestimmt werden sollte. Mhm. Und genau, das ist dann auch passiert. Also war vielleicht ein bisschen unbequem, dann 2 Stunden auf dem Boden zu sitzen, aber mhm. hat halt trotzdem ganz gut funktioniert, würde ich sagen. Und natürlich würde ich sagen, dadurch, dass es halt draußen war, hat das ja vielleicht sogar noch mehr Aufmerksamkeit erregt, als wenn das jetzt irgendwo versteckt im Hörsaal gewesen wäre. Mhm.
7: Ja, voll, kann ich mir gut vorstellen. Wie hast du die Atmosphäre so wahrgenommen? Fandest du das vor allem eher kämpferisch oder hast du irgendwie Wut wahrgenommen von den Studierenden, dass jetzt so kurzfristig die Räume gestrichen wurden?
9: Ja, ich würde sagen, es gab halt so eine gemischte Stimmung, es war schon Wut, es war auch ein bisschen Frust, es gab aber auch ein bisschen Ohnmacht, weil man sich dementsprechend ja doch beugen musste, quasi dieser Form der Repression. Mhm. Gab es auch ein bisschen gestresste Atmosphäre, weil es ja auch noch so einen Gegenprotest gab. Aber ansonsten war die Stimmung eigentlich ganz gut, also einigermaßen kämpferisch. Also es wurde auch viel gejubelt, viel geklatscht und so weiter und so fort. Die Leute saßen da nicht nur und haben da nur zugehört und sonst gar nichts gemacht. Die haben sich auch schon aktiv eingebracht.
7: Mhm. Ja, du hast das gerade angesprochen mit so der Ohnmacht am Campus. Also es wirkt sich ja schon auch auf die Studierenden aus, wenn irgendwie klar wird, nicht nur interessiert sich die Universitätsleitung wirklich gar nicht für die Forderungen, die bei der letzten Vollversammlung vor 2 Jahren entschieden wurden, sondern gleichzeitig wird eine neue Vollversammlung, die ja auch vom Stura gestützt wird, irgendwie dann auf einmal so kurzfristig auf die Straße geworfen. Das wirkt sich ja wahrscheinlich schon auch ein bisschen auf das Gefühl aus, dass man irgendwie was mitbestimmen kann. Hast du irgendwie das, oder wie nimmst du das wahr, auch vielleicht einfach für dich, wie so studentische Mitbestimmung an der Universität behandelt wird von der Universitätsleitung?
9: Ja, also das nimmt dann ja schon ein bisschen den Charakter einer Farce an. Also man kann ja schlecht sagen als Unileitung, ne, man kriegt ja immer regelmäßig irgendwelche Rundmails, so jetzt Wahlen zur studentischen Selbstvertretung und so weiter und so fort, wie es auch immer es dann heißt. Wo das dann immer ganz dick aufgetragen wird, ja, und Demokratie und ihr habt auch eine Stimme hier bei dem zu sagen. Man sich denkt, ja, aber dann kommt es halt darauf an, auch mal wirklich quasi die Stimme so zu heben, dass es halt wehtut und dann setzt sich die Unileitung da halt wirklich fast schon putschmäßig darüber hinweg. Mhm. Da bekommt man dann wirklich das Gefühl, man kommt nicht mehr das Gefühl, das ist meine ehrliche Meinung, dass man sagt, also diese ganzen inneruniversitären Gremien, ne, dass man das halt nicht wirklich als irgendwie als demokratisches Ding begreifen sollte, aber das ist einfach nur Form der Scheinrepräsentation meiner Meinung nach.
7: Könntest du mir noch ein bisschen erzählen, mit welchen Gefühlen bist du aus der Vollversammlung rausgegangen? Also was nimmst du daraus vor allem für dich mit, auch für dein politisches Engagement oder deine politische Einstellung an der Uni?
9: Ja, ich habe jetzt den Forderungskatalog auch nicht mal 1:1 im Kopf, aber das ging ja alles in die Richtung so akademischer Boykott von israelischen Universitäten. Mhm. Ich glaube, der erste Antrag, es ging auch erstmal da um eine reine moralische Verurteilung, die da gefordert wurde von der Unileitung, dass die Unileitung sagen soll, das, was in Palästina passiert, das ist ein Völkermord. Aber ansonsten muss ich ehrlich sagen, bin ich ein bisschen mit dem Gefühl der Resignation rausgegangen, weil es ist, glaube ich, das will ich jetzt auch gar nicht in den Vorwurf erheben gegen Students for Palestine, aber ich glaube, es ist natürlich allen Teilnehmenden klar gewesen, okay, die Unileitung wird sich nicht interessieren für diese Forderungen, die wir jetzt aufgestellt haben. Mhm. Aber trotzdem ist es wiederum auch gut zu sehen, das wurde jetzt nicht so aufwendig für mobilisiert, zumindest nicht, dass ich mitbekommen hätte, aber trotzdem waren halt, glaube ich, 700 Leute oder so da. Das hat mich wiederum bestärkt. Ich denke, man müsste halt diesen Unmut jetzt halt bloß irgendwie in so ein dauerhaftes Engagement umwandeln. Damit das jetzt nicht nur einmal dabei geblieben ist, dass man sich einmal dahinsetzt und jetzt hofft, dass die Unileitung jetzt auf einmal einen Sinneswandel erfährt, weil das wird jetzt ziemlich sicher nicht passieren.
7: hast du das Gefühl, dass es vielen Leuten so geht wie dir? Also wenn du jetzt mit deinen FreundInnen oder auch GenossInnen redest, was sind da so generell die Erfahrungen und Gefühle zu?
9: Also ich muss sagen, ich habe mich da jetzt noch nicht mit so sonderlich vielen Leuten darüber unterhalten.
7: Okay.
9: Aber ich habe schon so das Gefühl, ne, bei den Leuten, mit denen ich mich darüber unterhalten habe, der Handvoll, also auch bei Leuten, die ich bislang als sehr unpolitisch wahrgenommen habe, ist, dass sie eigentlich erkennen, dass das da los ist. Das ist halt ein Verbrechen, was da mit deutscher Mithilfe passiert. Mhm. Genau, aber das Ding ist halt, es hat nur so ein bisschen so eine Form von so rein amoralischer Verurteilung. Mhm. Allerdings bei vielen Leuten noch nicht so wirklich das Gefühl, dass jetzt gehandelt werden muss.
7: Warum ist es wichtig, dass sich auch Studierende in Leipzig gegen diesen Genozid einsetzen und für Solidarität mit Palästina und Gaza?
9: Ja, also was man, glaube ich, als allererstes begreifen muss, ist es jetzt einfach nicht nur irgendwas, okay, das ist jetzt irgendwo anders auf dem Globus, ist jetzt halt dieser Völkermord und man soll, also das Einzige, was man machen muss, ist einfach sagen, ich finde das schlecht, dass es passiert. Nein, das wäre ja gar nicht möglich, wenn der deutsche Staat, und dazu zählt halt all seine Institutionen, also auch die Universität Leipzig, wenn dieses gesamte Gebilde Israel dabei unterstützen würde, diesen Völkermord durchzuziehen, mit Waffenlieferungen, mit diplomatischer Unterstützung, mit Geldströmen und so weiter. Genau, und man muss ja erstmal diese Erkenntnis haben, okay, man könnte das verhindern, was da passiert momentan, wenn halt diese Ströme halt abgestellt werden würden. Und das ist ja durchaus kein Ding der Unmöglichkeit, sage ich mal. Also man sieht das beispielsweise in anderen europäischen Ländern, wo es auch große Streiks gibt in Solidarität mit Palästina, Italien zum Beispiel. Genau, und da sieht man, okay, es ist kein Ding der Unmöglichkeit, dass man auch die eigene Regierung in Notfall dazu zwingen kann und eigentlich muss, das halt zu unterlassen, diese Beihilfe zum Völkermord.
7: Das war Erik. Er hat an der studentischen Vollversammlung am 19.05. teilgenommen und wie die überwiegende Mehrheit der Teilnehmenden hat er dafür gestimmt, dass die Uni Leipzig die akademische Zusammenarbeit mit allen israelischen Institutionen beendet. Und dass das Vorgehen der israelischen Armee im Gazastreifen ein Völkermord ist, das sagt nicht nur ein Bericht einer UN-Kommission, sondern auch zahlreiche Genozidforscher und Menschenrechtsorganisationen wie Amnesty International, Ärzte ohne Grenzen und das European Center for Constitutional and Human Rights.
8: Und gleich hören wir ein Interview mit Till Neumann von der Linksjugend Leipzig. Auch er verurteilt die israelischen Kriegsverbrechen, doch die Vollversammlung sieht er kritisch. Und wieso erfahrt ihr gleich nach der Musik von Josefa Wawa und Band. Ein toller Leipziger Act, den ich neulich live im Makan-Späti gesehen habe. Hat mir sehr gut gefallen.
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0: Menge. Und da gibt es eine Menge zu tun bis dahin, aber wir haben ja auch noch ein paar Jahre Zeit bis 35.
1: Und welche Botschaft würden Sie an junge ArbeitnehmerInnen richten?
0: Also die allererste Botschaft an junge ArbeitnehmerInnen ist, organisiert euch in Gewerkschaften, bringt euch ein, sucht euch sozusagen Wege der Selbstvertretung und seid mutig und lasst euch nicht einreden, dass es völlig normal ist, dass ihr Überstunden schiebt und euer Chef dreimal im Jahr in Urlaub fährt, währenddessen ihr es euch nicht mal leisten könnt, einmal im Jahr in Urlaub zu fahren.
1: Welche Rolle werden künstliche Intelligenz für Löhne, Arbeitsplätze und Arbeitszeiten in Zukunft spielen?
0: Das ist eine sehr schwierige Frage, weil ich glaube, wir stehen da noch vor der Kreuzung, an der sich das entscheidet. Die künstliche Intelligenz kann, glaube ich, dazu führen, dass wir Arbeitsplätze haben, die viel gesünder sind, die dazu in den Menschen nur noch das tun, was unbedingt Menschen machen müssen und nicht körperlich schwere beziehungsweise gefährliche Tätigkeit machen kann. Sie kann aber auch dazu führen, dass die Methoden der Ausbeutung, Unterdrückung und der Auspressung von Arbeitnehmerinnen und Arbeitnehmern noch mehr verfeinert werden. Und leider haben wir ein bisschen die Tendenz in die letztere Richtung, aber ich glaube, es ist noch nicht entschieden. Wir sollten dringend darauf achten, dass künstliche Intelligenz dazu führt, dass wir am Ende einfach mehr Freizeit, mehr haben für Familie, mehr Zeit haben, um andere Dinge zu tun und weniger uns tagtäglich um den Broterwerb in Anführungsstrichen zu kümmern. Aber ich glaube, das ist noch gar nicht entschieden, wo die KI jetzt hingeht. Gerade deswegen auch, weil wir uns viel zu wenig damit beschäftigen, was die Vor- und Nachteile in der KI sind, sondern glauben, dass einfach mal eine Frage bei ChatGPT tatsächlich schon KI ist.
1: Dann eine letzte Frage noch. Sind Sie optimistisch, dass soziale Politik in Deutschland in Zukunft wieder stärker wird?
0: Ja, also da bin ich sehr optimistisch, weil ich glaube tatsächlich, dass die Leute sehen werden, dass sie, wenn sie jetzt sich selbst in den Alternativen hinterherrennen, dass sie damit nicht wirklich nichts Gutes tun. Das mag jetzt noch irgendwie eine Option sein, weil man denkt, man kann denen da oben mal was zeigen, aber spätestens, wenn sich das dann konkretisiert und wenn man das genauer nochmal nachdenkt und vielleicht noch ein bisschen die mediale Öffentlichkeit wieder wegkommt von der Skandalveröffentlichung hin zu wirklich auch hintergründigen Journalismus, der wirklich gut gemacht ist, dann glaube ich, die Leute erkennen, dass es einfach Sinn macht, dass man in einem sozialen Land lebt, dass man unter sozialen Rahmenbedingungen lebt, weil am Ende ist ein Staat, der in sich sozial ist, der sich auch um die Ärmsten in diesem Land kümmert, der sich um Bedürftige kümmert, natürlich immer einfach, indem sich die Mehrheit wohlfühlt. Und darum sollte es ja gehen. Und ich bin da sehr optimistisch, dass das die Menschen erkennen werden.
1: Mirko Schulze, Sprecher des Landesrats der Linkspartei Sachsen sowie Kreisrat des Landtags Görlitz, war das. Vielen Dank für das Gespräch.
0: Bitte, bitte.

Das Spandau-Ballett mit True hier bei Das war die Woche, unserem Wochenendmagazin. Und das Schulgebäude in der Schliebenstraße in Zittau ist geräumt worden. Ein Schüler hatte am Mittwochvormittag eine Drohung gefunden, die an eine Tür geschmiert war. Insgesamt 315 Grund- und OberschülerInnen wurden laut Polizei zunächst in

der Turnhalle in Sicherheit gebracht. Zahlreiche Einsatzkräfte, unter anderem 3 Sprengstoffhunde aus Dresden und Görlitz, untersuchten das Schulgebäude, konnten aber weder Sprengstoff noch andere verdächtige Gegenstände finden. Die Polizei gab dann am Abend Entwarnung. Aktuell gibt es keine Hinweise zu den TäterInnen. Ermittlungen zu diesem Sachverhalt laufen. Und hier ist Peter Maffay mit Eiszeit.

0: Peter Maffay hier und dieser Titel hat ja eigentlich eine tiefe Bedeutung. Das werden wir jetzt mal ein bisschen aushöhlen, denn wir haben jetzt als nächstes unseren Vogel der Woche im Programm, den man ja, ich sag mal, nicht ganz so ernst nimmt, aber das tut jetzt nichts zur Sache. Wer ist der Vogel der Woche? Was hast du denn heute Schönes für uns vorbereitet?
1: Heute Packstation. Pacmanus sessilis. Es ist gelb und frisst Monster und jeder Mensch hat es schon mal gespielt. Packstation. Pac-Man hieß das Spiel früher, in den 80er Jahren, als Computerspiele noch analog waren und rumquiekende gelbe Punkte auf der seit kurzem bunten TV-Mattscheibe noch als ernstnehmbare Gesprächspartner in Nachmittagsbelustigungsmagazinen für Kinder galten. Pac-Man war damals auch so ein gelber Punkt, der die ganze Zeit rumwuselte. Er hat dabei allerdings nie mit den grenzdebilen Fernsehmoderatoren zusammen Dialoge gequiekt, sondern die Monster einfach aufgefressen. In den letzten 40 Jahren ist Pac-Man derbe in die Breite gegangen und dabei ganz viereckig geworden. Er steht jetzt bräsig an allen möglichen Ecken rum und frisst immer noch Monster. Die Monster muss er allerdings nicht mehr selber jagen, die werden ihm gebracht. Entweder von gelben Autos oder von Passanten. Außerdem hat Pac-Man jetzt nicht mehr nur ein Maul, sondern ganz viele, verschieden große. Das sieht ganz ulkig aus, fast so wie eine Multifunktionsweste aus gelbem Blech. Auch das Spielprinzip hat sich etwas geändert. Es ähnelt jetzt eher diesen Förmchenspielkästen aus dem Kindergarten, wo die sternförmigen Monster in die sternförmigen Löcher rein müssen und die dreieckigen Monster in die dreieckigen Löcher. Ihr erinnert euch sicherlich. Oft kommen auch Leute und wollen gerne eins von den gefressenen Monstern haben. Das gab es bei früheren Pac-Man-Versionen auch nie. Dazu müssen die Leute mit Pac-Man, der jetzt Packstation heißt, über ein Smart-Device mittels einer App rumquieken, damit Packstation genau weiß, welches Maul er aufmachen soll. Auch die Monster sind heute anders. Sie sind immer ganz ordentlich eingepackt und haben ein Zettelchen obendrauf. Rumzappeln tun die auch nicht, nicht mal dann, wenn sie gefressen werden. Auch tragen die Monster heute komische Namen wie Päckchen oder Pack-It. Das alles hindert die Leute nicht daran, Street Pac-Man zu spielen. So richtig schön analog, aber immer nur mit ein Monster pro Person. Die meisten Menschen finden Street Pac-Man trotzdem viel cooler, als live Snake in der Postfiliale zu spielen.

Der Sonderkreistag im Landkreis Görlitz hat gestern über die Zukunft der medizinischen Versorgung im Süden der Region beraten. Im Mittelpunkt der rund dreistündigen Sitzung stand die geplante Neustrukturierung der Krankenhauslandschaft, insbesondere das Entwicklungskonzept für den Klinikstandort Ebersbach. Fachliche Einschätzungen lieferten VertreterInnen aus Gesundheitswesen und Rettungsdienst. Dabei wurde vor allem die enge Zusammenarbeit zwischen Kliniken und Notfallversorgung betont. Ein Antrag der Fraktion BSW-FWZ, strukturelle Veränderungen zunächst auszusetzen und ein unabhängiges Gutachten einzuholen, wurden im Laufe der Debatte zurückgezogen. Der Landkreis beschloss stattdessen einstimmig, das Entwicklungskonzept für Ebersbach umzusetzen. Gleichzeitig soll die Erstversorgung am Standort künftig regelmäßig überprüft werden, etwa im Hinblick auf Organisation, Finanzierung und rechtliche Rahmenbedingungen. Landrat Stefan Meyer begrüßte die Entscheidung, die Neustrukturierung sei notwendig, um die medizinische Versorgung langfristig zu sichern. Entscheidend sei dabei auch die Unterstützung des Freistaates Sachsen im Zusammenspiel mit Rettungsdienst und Krankenhäusern. Mit dem Beschluss ist der Weg für eine weitere Entwicklung des Klinikstandortes in Ebersbach nun frei.

Im Arbeitsagenturbezirk Bautzen, der die Landkreise Bautzen und Görlitz umfasst, ist die Arbeitslosigkeit im April leicht gesunken. Insgesamt waren 20.173 Menschen arbeitslos gemeldet. Das sind etwas weniger als im Vormonat und auch weniger als vor einem Jahr. Die Arbeitslosenquote liegt aktuell bei 7,4%. Gleichzeitig zeigen sich Unternehmen bei Neueinstellungen weiter zurückhaltend. Es wurden weniger neue Stellen gemeldet als im Vormonat. Insgesamt sind gut 4.100 offene Stellen registriert, die meisten davon außerhalb der Zeitarbeit. Die Arbeitsagentur betont, dass viele Stellen unbesetzt bleiben, weil Qualifikation und Anforderung nicht immer zusammenpassen. Gleichzeitig seien gefragt mehr Flexibilität und Weiterbildung. Auch Kurzarbeit spielt weiterhin eine Rolle, wenn auch auf einem vergleichsweise niedrigem Niveau.

0: Ein kleiner kultureller Hinweis noch: vom 26. bis zum 31. Mai lädt das Kunstbauer Kino zur 23. Ausgabe der Neiße Filmfestivals ein. In rund 20 Kinos in Deutschland, Polen und Tschechien werden insgesamt 100 Filme gezeigt. Das Trinationale Festival wird am 26. Mai im Gerhard-Hauptmann-Theater in Zittau mit dem Familiendrama Etwas ganz Besonderes von Eva Drobisch eröffnet. Ein besonderer Höhepunkt ist in diesem Jahr die Verleihung des Ehrenpreises an den polnischen Regisseur Jan Komasa am 29. Mai. Thematisch blickt das Festival unter dem Titel Transformations auf gesellschaftliche Umbrüche in den 90er Jahren im ehemaligen Ostblock zurück. Vergeben werden 11 Neiße Fische mit Preisen, die insgesamt mit 26.500 Euro dotiert sind.
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So, an dieser Stelle möchte ich mich verabschieden. Es ist gleich Sendungsende. Ich bedanke mich fürs dabei gewesen sein. Habt eine schöne Woche und alles Gute für nächste Woche. Schönes Wochenende und bis bald, beziehungsweise bis zur nächsten Sendung.

Einen schönen Samstag und damit herzlich willkommen bei Das war die Woche, dem Wochenendmagazin hier auf diesem Sender. Ich hoffe, ihr hattet einen schönen 1. Mai, das ist heute Thema bei uns. Und was sonst noch wichtig ist, erfahrt ihr im Themenüberblick. Großpostwitz feiert Freigabe der Spreebrücke. Bombendrohung auf Zittauer Schule und außerdem Klinikstandort Ebersbach ist gesichert. Das und mehr gibt's hier in der nächsten Stunde und wir starten mit Musik und die kommt heute von Udo Lindenberg.

Der Landkreis Görlitz will seine Kontakte zu Taiwan verstärken. Er strebt eine Partnerschaft mit einer konkreten Region auf der Insel an, dies sagte Landrat Stefan Meyer. Nach rund 2 Jahren umwirbt der Landkreis Taiwan in der Erwartung, dass die Asiaten in der Neiße-Region investieren. Am 7. Mai trifft sich der Landrat mit der Ministerin for Overseas Community Affairs Council, Xu Hiachang. Der Landrat zeigt auf die Hochschule oder auf die Forschungsinstitute wie das Deutsche Zentrum für Astrophysik und das Casus in Görlitz sowie das Fraunhofer-Institut in Zittau. Taiwan sei neben der Mikroelektronik auch sehr stark im Bereich der Datenverarbeitung sowie im Bereich der künstlichen Intelligenz. Sie sehen außerdem die Lage in der Region des Dreiländerecks als sinnvoll an bzw. als Vorteil, so Meyer weiter.

Die sanierte Spreebrücke in der Bahnhofstraße in Großpostwitz ist seit 28.04. wieder für den Verkehr freigegeben. Damit endet eine Bauzeit, die deutlich länger dauerte als ursprünglich geplant. Statt der angesetzten 6 Monate zog sich die Sanierung zuletzt fast ein Jahr hin. Grund dafür waren unerwartete Schäden am Bauwerk, die erst nach Beginn der Arbeiten sichtbar wurden. Zusätzlich sorgten Probleme mit dem Bauuntergrund in den angrenzenden Straßenabschnitten für weitere Verzögerungen. Auch die Montage des Geländers dauerte länger als ursprünglich vorgesehen. Die Baukosten stiegen auf rund 1,6 Millionen Euro. Rund 1,12 Millionen deckten die Fördermittel ab. Für die Gemeinde ist die Wiedereröffnung ein wichtiger Schritt. Die Verbindung zwischen Ortszentrum und dem Wohngebiet Spreetal ist direkt wieder nutzbar. Besonders für Familien und Sportler bedeutet das nun kürzere Wege im Alltag. Die Spreebrücke hat eine lange Geschichte. Sie wurde 1962 neu aufgebaut, nachdem sie am Ende des Zweiten Weltkrieges zerstört worden war. Seit rund 20 Jahren stand ihre Sanierung auf der Agenda, vor allem wegen undichter Stellen, über die Jahre eindringendes Wasser eingedrungen ist. Ja, okay, dieser Text ist komisch geschrieben. Und auch Frost gab es da, was das natürlich weiter verschärft hat.

0: Gestern war der 1. Mai, der Tag der Arbeit. Ein Tag, der traditionell für Arbeitnehmerrechte, soziale Gerechtigkeit und gewerkschaftliche Forderungen steht. Gleichzeitig hat sich die Arbeitswelt in den letzten Jahren stark verändert. Digitalisierung, Fachkräftemangel und wachsende soziale Ungerechtigkeit. Ich spreche heute mit Mirko Schulze, Sprecher des Landesrates der Linken in Sachsen, sowie Mitglied des Görlitzer Kreistags, über die Bedeutung dieses Tages und darüber, welche Antworten die Politik heute geben muss. Schön, dass Sie da sind.
1: Ach schön. Ja, gerne.
0: Ich möchte einfach mal damit eröffnen, dass es ja in Görlitz jedes Jahr eine Veranstaltung gibt, der Sie ja auch beiwohnen. Und da wollte ich einfach mal fragen, wie es denn dieses Jahr gelaufen ist am Anfang.
1: Ja, in Görlitz haben wir ja traditionell die Maifeier des DGBs am Theater, wo alle Parteien und Vereine und Verbände aus der zusammenkommen, und war wie jedes Jahr ein buntes Fest vieler Menschen mit guten politischen Reden und der klaren Forderung. Das diesjährige Motto war ja sozusagen erst unsere Jobs und dann eure Profite. Und ich glaube, sozusagen die klare Ansage war auch deutlich zu hören, und die Leute hatten wieder viel Spaß, obwohl eine kämpferische Stimmung war.
0: Unter welchem Oberthema stand denn die diesjährige Veranstaltung?
1: Also auch Görlitz hat das Thema wieder DGB gewählt, erst unsere Jobs und dann eure Profite, um nochmal darauf hinzuweisen, dass es natürlich erstmal darum geht, dass Menschen Arbeit haben, dass sie sozial abgesichert sind, und es erst dann darum geht, ob man mit Aktien Gewinne machen kann, und dass man natürlich die unglaublichen Einnahmen, die gerade, oder die Gewinne, die gerade erzielt werden durch Spekulationen bei Öl oder bei Rüstungsindustrie, dass man die natürlich abschöpfen muss, um eben den Menschen erstmal ihre Jobs zu sichern. Gerade hier in der Region ist das ja nach wie vor ein sehr wichtiger Punkt, dass man einfach sagt, es geht erstmal darum, dass Menschen Arbeit haben. Und dann kann man gucken, wie man mit dieser Arbeit oder aus dieser Arbeit dann auch die Gewinne abschöpft und nicht umgedreht. Und das war dieses Jahr das Motto des 1. Mai vom DGB, und wie gesagt, für Ostsachsen ist das sehr passend.
0: Welche Gruppen von ArbeitnehmerInnen stehen denn heute politisch am stärksten unter Druck?
1: Na, ich glaube, ganz viel stehen natürlich, also mal abgesehen von ArbeitnehmerInnen, die mit Migrationshintergrund zum Beispiel aus Syrien kommen, die ja zum Teil auch sehr wichtig sind, gerade in Krankenhäusern und Ähnlichem, die schon deswegen unter Druck stehen, weil natürlich die konservative Bundesregierung eine Abschiebeoffensive fährt. Aber unabhängig von denen, also das ist natürlich auch ganz wichtig, weil das die Existenz hier überhaupt von ganz vielen Dingen, von Infrastruktur, also gerade im Gesundheitsbereich, sicherstellt, sind es natürlich die Industriearbeitsplätze, die hier in der Region gefährdet sind, wo man sagen muss, was passiert eigentlich mit den Autozulieferern in der Region, was passiert mit den Zulieferern oder mit den Herstellern. Wir haben ja hier in Görlitz die Situation, dass auch die Schienenfahrzeugproduktion nach 150 Jahren eingestellt worden ist und wir jetzt Panzer produzieren. Was ist eigentlich, wenn diese Panzer nicht mehr gebraucht werden? Beziehungsweise wie viele Menschen machen das schon? Das ist halt keine Zukunftstechnologie, wenn man in Rüstung investiert. Die Landesregierung hat sich geweigert, in das Schienentestzentrum zu investieren, was natürlich dann andere Sachen zur Folge hat. Und die Frage ist, wie kriegt der Fachkräftemangel hier? Und deswegen sind, glaube ich, Industriearbeitsplätze gerade das Gefährdeste neben denen im sozialen Bereich.
0: Was wäre ein realistischer Erfolg für ArbeitnehmerInnen in den nächsten 5 Jahren?
1: Oh, das ist schwer zu sagen, was ein realistischer Erfolg wäre. Ich glaube, es wäre schon mal ein Erfolg, dass wir darum reden, dass die Schere in Deutschland zwischen denen, die arbeiten gehen, und und den ärmeren Teil dieser Bevölkerung und denen, die gerade wirklich unverschämt hohe Gewinne produzieren und nicht produzieren, tun sie ja gar nicht bekommen, dass diese Schere wieder ein Stück weit geschlossen wird, also dass es zu einer vernünftigen Umverteilung, zum vernünftigen Solidarprinzip kommt, und dass man die Bundesregierung dazu zwingt, ihren Kurs des Neoliberalen immer mehr auf die Verteilung auf Aktien, auf private Vorsorge und Ähnliches wieder umzukehren und zu sagen, dieses Land ist groß geworden mit einer sozialen Marktwirtschaft, mit einem starken Sozialstaat, mit Solidarität und eben nicht mehr gegeneinander. Wenn das gelingen würde, dass man tatsächlich den Menschen wieder sagt, wir kämpfen um eine soziale Zukunft, dann wäre das schon ganz groß. Und das andere ist natürlich, wenn wir in erneuerbare Energien investieren könnten, würden, und wenn wir sagen würden, wir wollen Spitzenreiter in erneuerbaren Energie werden, dann würde diese Branche natürlich auch ganz viele Arbeitsplätze auffangen, die der klassischen Industrie wegfallen, weil Autos mit Verbrenner brauchen nun mal mehr Teile als Autos mit Elektromotor. Aber in der erneuerbaren Industrie gäbe es genügend Arbeitsplätze für die Leute, aber dafür müsste man eben in diese Industrie investieren und nicht ewig darauf hoffen, dass irgendwie die fossile Zeit nochmal wieder zurückkommt.
0: Wenn wir jetzt mal schauen, der 1. Mai ist ja sehr stark historisch geprägt durch Gewerkschaften etc. Denken Sie, Gewerkschaften haben heute überhaupt noch die nötige Durchsetzungskraft, um solche Ziele umzusetzen?
1: Also erstmal ist, glaube ich, der 1. Mai geprägt durch die Proteste der Arbeitnehmerinnen und Arbeitnehmer und ihrer Gewerkschaft. Das ist so ein bisschen, glaube ich, die andere Sichtweise darauf, dass dieser Kampftag der Arbeiterklasse gehört und die Gewerkschaften nur ihre Organisationsstruktur sind. Es ist ja kein Gewerkschaftstag, sondern einer der Arbeitnehmerinnen und Arbeitnehmer. Aber ich glaube schon, dass die Gewerkschaften noch die Kraft haben und auch die Stärke haben und dass viele Leute auch in Zukunft noch mal sehen werden, wie wichtig Gewerkschaften sind. Wir sehen das ja so bei einigen Erfolgen, wenn es darum geht, ob man einen Betriebsrat bei Tesla hat oder wie sozusagen die Bedingungen bei Amazon sind. Oder wenn man in Riesa die Nudelfabrik sieht, bei der Herstellung von der Eierteig und anderen Sachen, wo es zu einer Reorganisation der Arbeitnehmerinnen und Arbeitnehmer kommt, da sind Gewerkschaften ja tatsächlich stark, wenn sie ihre Rolle als die Kraft der Arbeiterinnen und Arbeiter finden und eben nicht versuchen, eher Versicherungen oder andere Sachen zu verkaufen.
0: Sie hatten das vorhin ja schon mal kurz angeschnitten. Wie sieht für Sie ein gerechter Arbeitsmarkt im Jahr 2035 aus?
1: Es sieht zumindest so aus, dass es eine starke Arbeitnehmerinnen- und Arbeitnehmervertretung gibt, dass wir darüber reden, dass Berufe zukunftsorientiert und nachhaltig sind, dass wir darüber diskutieren, wenn wir das Jahr 2035 reden, dass natürlich wir nicht mehr über die 5-Tage-Woche mit über 40 Stunden Regelarbeitszeit reden, sondern über Arbeitszeitverkürzung reden und dass wir 2035 einfach das Bewusstsein haben, dass wir nicht für die Profite Einzelner arbeiten, sondern tatsächlich

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0: Lissabon stark bewölkt 12. Wien Schneefall 0. Prag Schneefall minus 3. Warschau Schneefall 1.
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uns zeigen, was das Schlechte ist und versuchen, es zu überwinden. Das Ende jedoch ist zugleich völlige Ernüchterung, das Erlöschen von Geist, soweit er vom Verstand als Werkzeug sich unterschied. Ja, da stimmt etwas an diesem Optimismus nicht.

der sein Schicksal in der Realität real bestimmen kann. Und das bedeutet eine Gestaltung, eine Einrichtung der Realität so, dass in ihr mündige Menschen leben können.

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1: Hallo und herzlich willkommen zu dieser extra Silvester-Ausgabe. Mein Name ist Ulrike Woschny. Bei der Sendung Abendschule auf Coloradio gibt es wechselnde Themen. Passend dazu ein Zusammenspiel von Infos und Musik. Letztes Mal habe ich ein wenig über den Wunschzettel philosophiert. Heute geht es konkreter zu. Wir beschäftigen uns heute mit Zahlen. Zahlen sind abstrakte mathematische Objekte des Denkens. Sie ermöglichen den Menschen, eine definierte Vorstellung von Größe und Anzahl zu entwickeln. Bei einigen indigenen Völkern wird nur so gezählt: 1, 2, viele oder vielleicht besser übersetzt: ganz wenig, ein bisschen, viel. In unserem Kulturkreis gibt es auch für nichts eine Zahl, die Null. Sie hat eine Sonderstellung. Man kann nicht durch sie dividieren. Also geteilt durch Null geht nicht. Und sie ist die einzige Zahl, bei der die Summe mit sich selbst gleich dem Produkt mit sich selbst. Es bedeutet, 0 plus 0 ist gleich 0 mal 0. Hier folgt das Lied zur Null, Zero von Yoko.

Verwendet man die Zahl 0 jedoch in Kombination mit anderen Zahlen als Ziffer, bekommt ihr Gewicht auf einmal Bedeutung. Schreibt man sie rechts neben eine 1, steht da eine 10, noch eine schon 100, noch eine 1000. Und schwupps kann man Millionen und Milliarden machen. Genauso kann man natürlich auch einen Ausflug in die Welt der Dezimalbrüche machen. 0,1, 0,01, 0,001 und so weiter. Der nächste Interpret singt über 1000 Wörter. Wenn ihr im Computer ein Dokument anlegt, entspricht das ungefähr 4 Seiten. Der Umfang einer Normseite A4 beträgt 1000 Schriftzeichen ohne Leerzeichen. Das entspricht 25 Zeilen mit 40 Schriftzeichen. Mit Leerzeichen sind es ungefähr 1800. Diese Berechnung spielt eine Rolle für Übersetzer und alle Menschen, die mit Schreiben ihr Geld verdienen. Es ist die Grundlage ihrer Bezahlung. Jetzt hören wir uns die 1000 Wörter mal an. 1000 Words von einem Duo aus London.

Deutsch gehört zu den wenigen Sprachen, die Zahlen anders aussprechen als schreiben. Zum Beispiel 43.521. Wir springen von der zweiten Ziffer auf die erste, dann zur dritten, dann zur letzten und zum Schluss zur vorletzten Ziffer. Die Betonung liegt auf der ersten Silbe. 43.521. Ziemlich verwirrend, oder? Wer hat sich das denn ausgedacht? Unsere lieben Vorfahren. Die haben von den Römern das Zahlensystem übernommen. Also die 1 als großes I, die 5 als großes V und die 10 als großes X. Aus dieser Zeit stammt übrigens noch der Spruch, ich lasse mir doch kein X für ein U vormachen. Der heutige Buchstabe U stammt vom V des lateinischen Alphabets ab. Gastwirte oder Geldverleiher konnten durch Verlängern der Striche bescheißen. Aus dem V, also der 5, wurde so ein X, also eine 10 und damit das Doppelte. Zurück zur Aussprache der Zahlwörter. Die Römer schrieben die 21 so, XXI. Im Indogermanischen sah das so aus, IXX. Die Einer wurden also zuerst geschrieben. Später übernahmen unsere liebe Vorfahren auch das arabische Zahlensystem, das wir heute kennen, in ihr Schriftbild. Die Aussprache im Indogermanischen ließen sie aber so. Nur nicht zu viele Reformen. Also müssen wir immer noch 43.521 sagen. Oder 238. Oder aber 17. Im Englischen übrigens auch 17. Wie das nächste Lied zufällig heißt, von Ilgenur. Die Musikerin hat dieses Jahr ihr Debütalbum Powernap herausgebracht und wohnt jetzt in Berlin.

Manche Leute sehen Zahlen auch als Farben. Man nennt diese Leute Synästhetiker. Synästhesie heißt übersetzt Vermischung der Sinne. Man vermutet, dass ungefähr 4% der Menschen dazu fähig sind. Synästhetiker können je nach Veranlagung auch Worte als Farben sehen, empfinden ein bestimmtes Essen als geometrische Form oder beschreiben, wie sich ein Musikstück auf der Haut anfühlt. Zahlen als Farben sehen kann ich nicht, aber ich mag manche Zahlen mehr als andere. Die meisten Menschen haben eine Lieblingszahl, meine heißt 27. Ich habe jetzt mal ein wenig über diese Zahl nachgedacht. 27 ist das Ergebnis von 3 hoch 3. Man sagt, aller guten Dinge sind 3. Die 3 kommt oft in Märchen als Wiederholung vor. Auch in der Theologie begegnet uns die 3. Da wäre die Dreifaltigkeit von Vater, Sohn und Heiligen Geist oder die theologischen Tugenden, Glaube, Hoffnung, Liebe. 3 ist die kleinste ungerade Primzahl, lässt sich also nur durch 1 und durch sich selbst teilen. Und man braucht mindestens 3 Punkte, um eine Fläche zu definieren. 27 ist auch das Produkt von 9 mal 3. 9 ist ja die Anzahl der vermeintlichen Leben einer Katze. Und die 9 ist als Faktor spannend. Wir nehmen mal eine beliebige positive natürliche Zahl, zum Beispiel 117. Die multiplizieren wir mit 9, ergibt 1053. Aus dem Ergebnis bilden wir die Quersumme. Na, wie ging das? Also, 1 plus 0 plus 5 plus 3 ist gleich 9. Und, tata, Zauberei, die Quersumme von natürlichen Zahlen, die mit 9 multipliziert wurden, kann man immer durch 9 teilen. Mein Gott, Mathematik kann so schön sein. Musik kann auch so schön sein. Weiter geht es musikalisch mit Nummer 9. Das ist aus dem Album The Pool von Jessa Nova, zu dem sie viele unterschiedliche Musiker dazu gebeten haben. Number 9 ist zusammen mit Captain entstanden. Captain ist ein Soloprojekt von Dennis Neuer, dem Sänger des Berliner Produzentenkollektivs Champions.

Number nine.

Jetzt kommt eine Jahreszahl, 1986. 1986 bin ich volljährig geworden. Wählen gehen war damals noch nicht so wichtig. Ein Trabi bestellen zu können, war nicht mein Herzenswunsch. Die Fernreiseziele Ungarn, Rumänien, Bulgarien hatte ich schon kennengelernt. 1986 ist eher anders bei mir hängen geblieben, durch den Reaktorunfall von Tschernobyl. Die sowjetische Regierung wollte das Ausmaß und die Auswirkungen der Katastrophe lange verschleiern. Viele Helfer mit ungenügender Schutzkleidung löschten den Brand und errichteten einen Sarkophag über dem Reaktor. Bis heute sind ungefähr 800.000 Menschen als Helfer beteiligt gewesen. Viele von ihnen starben oder leiden an den Spätfolgen. Bis heute mit wenig oder ohne Anerkennung bzw. Entschädigung. 1986. Hier gibt es für euch ein kleines Lied einer Niederländerin. Ivy ist offensichtlich Manga-Fan und ein wandelndes Tattoo.

Der nächste Titel heißt auf Deutsch 1015, hat mich spontan an 0815 erinnert. Wisst ihr, wie der abwertende Spruch, oh, das ist ja 0815, entstanden ist? Er stammt aus dem Ersten Weltkrieg. Eine große Rolle spielte für die deutsche Armee das Maschinengewehr. In dieser Waffe waren zwei Zahlen eingeschlagen. Die 08 für das Ursprungsmodell aus dem Jahr 1908, als zweite Zahl die 15 für das Jahr der Weiterentwicklung im Jahr 1915. Die Soldaten absolvierten täglich ein eintöniges Routinetraining an der Waffe. Nach der Weiterentwicklung des Maschinengewehrs nahm dessen Materialqualität immer mehr ab und die Fehlerhäufigkeit zu. 0815 steht seit dieser Zeit für geringe Qualität, Durchschnittlichkeit und einerlei. Jetzt also ein Titel, der nicht 0815 ist. Heißt er auch 1015. Die Band nennt sich 5KHD und kommt aus Österreich. Besteht aus den vier Instrumentalisten der Band Kompost 3 sowie der Sängerin Miralu Kovacs.

Zahlen haben für uns erst eine sinnvolle Bedeutung, wenn sie im Zusammenhang mit konkreten Dingen stehen, wie zum Beispiel 3 Haselnüssen für Aschenbrödel, den 12 Aposteln oder 1001 Nacht. In den Wissenschaften sind die Einheiten nicht wegzudenken. Jeder kennt bestimmt noch einen Lehrer, der entnervt die Augen gerollt hat. Man war stolz, das Ergebnis berechnet zu haben, und die Frage vom Lehrer oder der Lehrerin lautete nur: 257, was? Pusteblumen, Ballons oder Flaschen? 1930 wurde eine Einheit nach dem Physiker Heinrich Hertz benannt. Die Einheit Hertz ist eine Einheit für die Frequenz, wichtig zum Beispiel für die elektromagnetischen Wellen des Radios. 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Ihr hört hier meine Sendung an jedem dritten Dienstag im Monat. Diese Sendung hier ist zusätzlich, denn Silvester ist der 5. Dienstag im Monat und der Sendeplatz war noch frei. Da habe ich mal meine Hand gehoben, denn mir macht das hier ziemlich Spaß. Im nächsten Lied geht es auch um Frequenzen, nämlich 52 Hertz. Dargeboten von Christa Bell, einer US-amerikanischen Musikerin und Schauspielerin. Nach Ansicht des Musikexpress verkörpert Christa Bell, was man von Blue Velvet und Twin Peaks kenne: abgründig, verdreht, dunkel.

Es gibt nicht nur Glückszahlen, Lieblingszahlen oder Unglückszahlen, 13, sondern auch vollkommene Zahlen. Die haben allerdings nichts mit Empfindungen oder Mythologie zu tun, sondern schildern einen mathematischen Sachverhalt. Vollkommene Zahlen sind zum Beispiel 6 und 28. Was ist denn an denen vollkommen? Eine natürliche Zahl wird als vollkommen bezeichnet, wenn sie gleich der Summe aller ihrer positiven Teile außer sich selbst ist. Hä? Hat das jemand verstanden? Na, ganz einfach. Wir erklären das mal anhand der 28. 28 lässt sich durch 1, 2, 4, 7 und 14 teilen. Durch 24, also sich selbst, soll ja hierbei nicht geteilt werden. Die Summe aus 1 plus 2 plus 4 plus 7 plus 14 ist 28. Damit erfüllt 28 die Bedingungen für eine vollkommene Zahl. Alle bekannten vollkommenen Zahlen sind gerade und sie enden alle auf 6 oder 8. Da es jedoch unendlich viele Zahlen gibt, ist offen, ob es vielleicht doch eine ungerade vollkommene Zahl gibt. Vielleicht kann man da mal einen Superrechner dran setzen, aber der gibt vielleicht auch nur irgendwann eine Fehlermeldung, zum Beispiel Fehler 404, ein Lied einer französischen Gruppe. Der Song ist von L'Impératrice, hat dieses Jahr ein Album herausgebracht. Die Auskopplung hier gab es schon vorab 2017. Viel Vergnügen!

Warum hat der Tag 24 Stunden? Die Babylonier haben sich das ausgedacht. Für sie waren alle Zahlen wichtig, die durch 6 teilbar waren. Die Babylonier kannten sich schon vor 3000 Jahren mit Astronomie aus und stellten komplizierte Berechnungen an. Ihnen verdanken wir auch die 12 Monate bzw. 12 Tierkreiszeichen. Aber ihr müsst jetzt nicht denken, dass die alten Germanen um diese Zeit nur mit Fellen und Keulen durch die Gegend gerannt sind. Aus dieser Zeit stammt auch die Himmelsscheibe von Nebra. 12 Stunden entsprechen der mittleren Anzahl von Tagesstunden mit Sonnenlicht. Ein Ziffernblatt hat 12 Stunden. Mehr als 12 Schläge auf der Kirchturmuhr sind auch nicht mehr wirklich unterscheidbar. Zahlen bis 12 haben einen eigenen Namen. Erst ab der 13 sind sie zusammengesetzt. Dass 12 Dinge etwas Besonderes sind, merkt man an der eigenen Bezeichnung dafür. Ein Dutzend. 24 ist 2 mal 12. 24 Stunden heißt der nächste Track. Mit Schmäh dargeboten von einer Wienerin, nämlich Honey Pimp. Hört euch mal deren neues Album an. Das heißt Chicago Baby.

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1: Ich weiß ja nicht, wie es euch geht, aber ich liebe Kino. Gerne Programmkino, zum Beispiel das PK Ost. Habt ihr schon mal auf den Vorspann der Filmkunstkinos geachtet? Im Moment sind es 751 Städte in 43 Ländern. Ich werde dieses Gefühl nicht vergessen, als ich Anfang der 90er Jahre im Kino saß und dort auch Namen wie Sarajevo, Dubrovnik und Belgrad auf der Leinwand flimmerten. Ich habe dort gesessen und gedacht, scheiße, da gibt es Menschen, die wollen eigentlich genau wie ich auch nur abends im Kino sitzen. Anfang der 90er war Krieg in Europa ganz nah, in Kroatien, Bosnien und im Kosovo. Im Zuge der Wirtschaftskrise in Jugoslawien kamen nationalistische Tendenzen auf. Spannungen führten dazu, dass sich erst Slowenien und Kroatien, dann auch Mazedonien und Bosnien-Herzegowina von Jugoslawien lossagten. Internationale Vermittlungsbemühungen konnten den Krieg lange nicht eindämmen und die UN-Schutztruppen verhinderten nicht das Massaker von Srebrenica. Die Kinder, die bei Vergewaltigungen in diesen Kriegen entstanden sind, sind mittlerweile erwachsen. Trotzdem gibt es immer noch zu wenig Aufarbeitung der Wunden, die dieser Krieg hinterlassen hat. In der Ukraine gibt es übrigens keine Filmkunstkinos, aber seit 5 Jahren Krieg, auch in Europa. Warum erzähle ich das alles? Was hat das mit Zahlen zu tun? Mir ist ein Lied über den Weg gelaufen, das mich an den Vorspann im Kino erinnert hat. Es heißt Ende Hashtag 2. Man kann sich auch hier vorstellen, einfach nur Menschen, die gern im Kino sitzen oder Radio hören oder mit Freunden zusammensitzen. Hört selbst.

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Das passiert in 5 Minuten. In 5 Minuten werden weltweit 1312 Kinder geboren. In der gleichen Zeit sterben weltweit 513 Menschen. Zählt man die Herzschläge aller Menschen in den 5 Minuten zusammen, kommt man auf die stolze Summe von 2.717.051.155.350. Jeder Deutsche produziert in 5 Minuten 0,36 Gramm Plastikmüll. Davon werden ungefähr 15% recycelt. Alle 5 Minuten gelangen 95 Tonnen Müll ins Meer. Das entspricht dem Gewicht eines halben Blauwals. 3/4 des Mülls sind Kunststoffe. Alle 5 Minuten verenden 9 bis 10 Seevögel und mindestens ein Meeressäuger durch unseren Plastikmüll. Die gute Nachricht, es werden weniger, denn es gibt immer weniger davon. Was passiert noch in 5 Minuten? Es werden 285 Hektar Regenwald vernichtet. Das sind knapp 400 Fußballfelder. Dafür gibt es alle 5 Minuten 0,23 Single-Pärchen, die sich auf Parship verliebt haben. Das ist doch mal schön, endlich mal was Positives. Und bleiben wir bei den Herzileien. Alle 5 Minuten werden 12 Millionen Likes auf Instagram vergeben. Jetzt muss natürlich ein Lied kommen, das 5 Minuten heißt. Ich spiele euch 5 Minutes von Her. Her war ein französisches Popduo. Simon Carpentier ist im Sommer 2018 gestorben.

0: 5 minutes. Natürlich hätte ich ja auch 5 Minuten von Kitschkrieg spielen können mit Anne-Maie Kantereit, Crow und Trettmann, aber das lief hier schon mal auf Coloradio. In der 20. Sendung Lazy Sunday Afternoon von meinem Kollegen Marc Machulle. Nachhören könnt ihr das auf seiner Seite machulle.de. Wenn ihr meine Sendung nochmal in Ruhe anhören wollt, euch für die Playlist interessiert oder Abendschule jemand empfehlen wollt, ihr könnt meine Sendung auf hearthis.at nachhören. Dort einfach Ulrike Woschny suchen. Am 3. Dienstag im Januar ist es dann soweit. Es gibt hier zur gleichen Zeit auf Coloradio eine neue Sendung mit diesem wunderbaren Jingle.
1: Abendschule.
0: Dieses Jingle leitet gut über zum letzten Lied. Es ist von dem Menschen, der mir das Jingle gezaubert hat. Ihr findet ihn bei Soundcloud unter Synapsensalat. Mein Lieber, komm gut ins neue Jahr in Portugal. Der Titel des Lieds ist praktisch eine Zeitansage. Tu, tu, tu. Stimmt aber nicht ganz. Für alle Feierwütigen, es sind jetzt noch gut 2,5 Stunden bis Mitternacht. Habt noch eine schöne Zeit. Kommt gut ins neue Jahr und vor allem bleibt schön neugierig.

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3: Yeah, Mic Check 1-2-1-2. Wir sind hier wieder zur Rough Rugged and Ball Radio Show Nummer 18. Calm ist im Studio.
7: Yes, yo.
3: Mein Name ist DJ Derbystar und wir haben heute auch unsere Primetime mit dem ersten DJ in unserer Sendung. DJ Primetime aus Halle hat den weiten Weg auf sich genommen. Hallo, grüß dich.
8: Ja, hi und herzlichen Glückwunsch zur Volljährigkeit.
3: Dankeschön, Dankeschön. Wie immer gibt es ein paar Songs am Anfang zu hören. Wir kümmern uns dann im zweiten Teil um einen sehr special Megamix, um ein bisschen DJ-Arbeit, was man so als DJ macht und so. Bis dahin gibt es ein paar Tracks. Am Anfang jetzt auch ein Remix von Primetime, ist allerdings nicht der Primetime, das haben wir gerade schon geklärt. Fujila Rock Remix und damit hören wir uns später wieder. Hi!

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0: Und das ist gerade Juju Rogers und Sano. Wir hatten Sano schon mal zumindest als Track in der Sendung. Schön, dass die beiden zusammengefunden haben. Ich finde es eine gute Kollabo. Wir waren jetzt auch vor, lass mich nicht raten, vor einer Woche, vor zwei Wochen waren wir im RG-Film im Kino. Und
1: We Almost Lost Bochum.
0: We Almost Lost Bochum und wollten das mal so als kleine Empfehlung rausgeben, weil der ab 10.9. ja auch in allen Kinos so als offizielle, als Startschuss gilt sozusagen. Wir waren in der Premiere drin, hier in Leipzig im Passagekino.
1: Genau, und zu Gast waren Morlock, dann, jetzt helfen wir mal, der Filmemacher.
0: Julian, warte.
1: Der war nicht da, aber der gehörte mit dazu.
0: Okay. Ja, Names Dropping. Du wolltest es so.
1: Ich wollte es so. Ich meine, natürlich nicht darauf vorbereitet gewesen. Aber wichtig ist auf jeden Fall der Filmtitel We Almost Lost Bochum. Genau, die RG-Doku kann man sagen. Für mich auch mit so Hintergrundgeschichten, die mir nicht bewusst waren.
0: Ja.
1: Also echt ein schönes intensives Porträt der Band und von ihrem Werdegang. Und so auch von Hip-Hop in der Zeit, ne? Also war schon schön erzählt.
0: Ja, auf jeden Fall. Also sowohl von der persönlichen Geschichte als auch, was mir super gut gefallen hat, dass so ein Put the Needle to the Record Hint auch drin war in dem Film, dass da auch mal ein bisschen was rauskam. Weil ich habe selber früher da bestellt, ich war da auf der Website. Kennst du das? Prime?
2: Klar kenne ich das.
0: Kennst du? Hast du da auch bestellt?
2: Nee, bestellt habe ich dann nicht. Ich war immer mehr so der Plattenladengänger. Ah. Ich hatte so einen Katalog Lost and Found, da habe ich ein paar Sachen bestellt, aber den Put the Needle to the Records Katalog habe ich leider nie in die Finger bekommen.
0: Das war die Printed Variante, Lost and Found, ja, die ist bei uns immer im Pausenhof rumgegangen, so ein bisschen. Einer hatte es und alle haben reingeguckt.
2: Ja, irgendwie, also, aber muss sagen, da hat man natürlich viele Sachen einfach so ins Blaue bestellt und hat dann manchmal den größten Mist bekommen, wo man einfach nur so gelesen hat, ah, der, ja, und der hat doch den Song, der ist ganz cool, weil die Hits hast du da meistens auch nie gehabt.

0: Und dann kamen halt Platten, die hast du dann gleich ins Regal gestellt und die wieder angefasst, weil es halt einfach ja, dann doch nicht so der Burner war, wie es drin beschrieben war.
1: Aber du warst also nicht, bestimmt trotzdem stolz drauf damals zur Zeit, dass du es dann im Regal hattest.
0: Platten waren mein Ein und Alles.
2: Ja, auf jeden Fall krass, was die an Platten sozusagen in der Zeit auch also umgesetzt haben. Ne? Da waren ja ein paar Top-Alben dabei, die die rausgebracht haben.
1: Ja.
2: Um die Klammer jetzt nochmal hier, ne, um den Sack, also um das hier nochmal zu vervollständigen. Also natürlich der Film We Almost Lost Bochum von Julian Brimmers, der war jetzt bei der Premiere nicht dabei, aber Benjamin Westermann war da und hat halt auch noch Fragen aus dem Publikum beantwortet, mit dabei. Wie gesagt, Moloch war da und DJ Ron war auch noch da gewesen. Und das war.
1: Und Schuster auch, extra aus genau, Chemnitz im Weinweg.
2: Im Publikum auf jeden Fall. Und das war auf jeden Fall interessant, auch nochmal so deren Perspektive dann im Nachgang zu erfahren. Und ja, witzig irgendwie auch für die, vielleicht für Leipzig hier auch zu wissen, das Ganze fand in Kooperation mit dem Grassi-Museum statt.
1: Ja.
2: Und das war wirklich eine gewinnbringende Konstellation so.
1: Das stimmt, das stimmt. Also erstaunlich, aber ja, die müssen sich auch gerade ein bisschen reinventen und deswegen finde ich es cool, dass mal was ja, mit Hip-Hop geht in Kooperation. Ja, also guckt euch den Film an, ne? Wenn es dann irgendwie möglich ist, der läuft auch in verschiedenen Kinos, es wird doch irgendwann eine DVD, Blu-ray.
2: Aber DVD dauert auf jeden Fall noch.
1: Dauert genau. Auf jeden Fall noch mindestens ein halbes Jahr, laut den Bestimmungen. Und ja, solange dieses halbe Jahr einfach vergeht, hören wir einfach noch ein bisschen Musik, würde ich sagen. Ich habe noch was von Darando dabei. Jetzt wird es ein bisschen funky, gebt euch.

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1: Yeah.
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1: Und damit gehen Grüße raus nach Amsterdam. Das ist Digits und DJ Abstract. So klingt es, wenn ein DJ produziert, beziehungsweise mit einem Rapper was zusammen macht. Zumindest heute. Yeah. Guckt euch mal DJ Abstract an. Der macht ja ganz geile Sachen mit CDGs, also mit CD-Playern. Auch ganz nice. Der hat's raus, ja. Kann es bedienen, das Ding. Und ihr seid immer noch bei Rough Rug and Roll Radio Show. Hier aus Radio Blau Sendung Studios. Ja, Mann. Wir kommen zum zweiten Teil jetzt.

0: Yeah! Wir hören gerade das Come Clean Tape Volume 1 und zu Gast bei uns ist DJ Primetime aus Halle. Nochmal herzlich willkommen.
1: Ja, nochmal hallo.
0: Sag mal, von wann ist denn das Tape?
1: Und, dieses Tape? Ja. Das ist von 2007.
0: 2007?
1: 13 Jahre alt.
0: Ja. Und wer versteckt sich hinter dieser illustren Stimme am Anfang?
1: Ja, das, weil ich jetzt spontan keinen Rapper gefunden habe, dachte ich mir, ich mache das einfach flink selbst. Da ich meine Stimme selbst nicht so gerne höre und auch jetzt nicht sagen würde, dass ich ein Rapper bin, dachte ich mir, verzerre ich das Ganze, so ein bisschen quasi Modo-Style. Und hab's dann einfach so gemacht.
0: Ja, geil. Also ich meine, im Intro wird ja schon viel geteased sozusagen zu dem, was du in den folgenden Jahren dann auch gemacht hast, was so passiert ist. Aber bevor wir auf die Come Clean Tape und Party-Reihe zu sprechen kommen, vielleicht kannst du unseren Zuhörer und Zuhörerinnen kurz sagen, hey, was machst du, wo kommst du her sozusagen, wo könnte man dich vielleicht sogar schon mal gesehen haben?
1: Ja, wo ich herkomme, habt ihr ja vorhin schon gesagt, aus dem weit entfernten Halle. Extra hergekommen, Halle Saale, geboren, bin immer noch da, werde wahrscheinlich für immer da bleiben. Lege auf seit 98. Erster Gig war eine Abi-Party und der erste, so nach einem halben Jahr Training, das war eigentlich sehr, sehr, noch sehr, ich habe, glaube ich, Changes dreimal an dem Abend gespielt, das kam da gerade raus von Tupac, das war der einzige Song, der irgendwie gezogen hat.
0: Wie hast du aufgelegt? Also womit hast du aufgelegt?
1: Na, mit Schallplatten.
0: Mit Schallplatten.
1: Naja.
2: War eine Hip-Hop-Abi-Party oder?
1: Na, eben nicht, deswegen musste ich Changes spielen, weil das so das einzige war, wo alle was mit anfangen konnten, das war ja damals ein großer Hit. Ah, weiter, ne? Was habe ich sonst noch so gemacht? Ja. Und dann ging es eben weiter. Dann hat man sich irgendwie in der Palette, ein Club in Halle, gab es einen Kumpel, der da aufgelegt. Und das war ein Abend, da hat er dann irgendwie gewusst, wir legen auch auf. Und hat gemeint, ey, hier, ich habe nur irgendwie 20 Platten, wie soll ich da über den Abend kommen? Keine Ahnung, warum man die Gig dann angenommen hat, das fand ich ganz witzig. So, und ich habe damals noch mit einem Kollegen aufgelegt und wir hatten dann uns halt schon so ein relativ großes Repertoire zusammengekauft, zusammengesammelt, sind nach Hause, haben die Plattenkiste geholt. Irgendwie, die war so ein Meter große Metallkiste, also einen Meter lang, auf einmal mit Platten dahin. Und dann haben wir da eben so mit aufgelegt den Abend. Das haben wir beim nächsten Mal wieder gemacht und dann beim nächsten Mal wieder. Und dann hat er irgendwann gemeint, ey, na, wir kriegen ganz schön wenig Geld hier. Geh doch mal zum Veranstalter, frag, ob wir vielleicht ein bisschen mehr kriegen könnten. Und okay, alles klar. Und der Veranstalter kannte mich natürlich nicht, ne? Bin ich dahin, hab gesagt, wie sieht das aus? Wir sind ja jetzt zu dritt. Könnten wir vielleicht ein bisschen mehr Geld als 25 Mark bekommen? War wirklich so viel?
2: For sure.
1: Ja, und natürlich hat er vollkommen verständlich damals gesagt, wer bist denn du eigentlich? Ich habe dich gar nicht gebucht. Und, aber eben dadurch sind dann so die Palettebetreiber auf mich aufmerksam geworden, haben dann gesagt, na, legst du einfach mal am Samstag mit auf. Und dann ging das dann halt los. Mhm. Und seitdem ist es so. Wo hat man mich vielleicht mal sehen können? Naja, ich bin dann, wie gesagt, so ein kleiner Heimscheißer. Viel in der Palette, viel im Turm, in Halle. Eigentlich da so ziemlich jeden Club mitgenommen, den es gibt im Umfeld. Beim Splash war ich jetzt die letzten Jahre auf so einer kleinen Bühne. Weiß gar nicht, wie die hieß, die Stage, aber es war mehr so im Wald gelagert. Da habe ich so Instrumentalkram gespielt. Und ansonsten, wie das manchmal so ist als DJ, spielt man dann noch mal andere Musikrichtung. Und das ist in den letzten Jahren sehr viel so diese 90er-Schiene gewesen. Mhm. Ja, so, war am Anfang ganz lustig. Inzwischen hat man da so auch die Lust dran verloren. Oh, weiß ich nicht. Ja. Also, gibt viele Möglichkeiten, mich irgendwo gesehen zu haben.
0: Ja.
1: Kann ich jetzt keine benennen, wo man mich unbedingt erlebt haben
0: muss. Also ich kann sagen, ich war ja auch in Halle viele Jahre und auf jeden Fall stolpert man früher oder später über deinen Namen. So, das kann ich auf jeden Fall sagen. Und schöne Partys gab es, das kann ich auch sagen. Mhm. Vielleicht zur Palette, nur kurz, weil du es ja sozusagen live erlebt hast. Ging ja viel Hip-Hop-mäßig, also auch Battles, ne? Freestyle-Battles, glaube ich, eine Zeit lang. Ich weiß nicht, wann das diese, also ich kann mich noch erinnern an so ein One-on-One Freestyle, gab ja so eine Reihe One-on-One Freestyle-Battle irgendwie, das war dann auch mal in Halle, 2000 irgendwas, und davor hatte das aber auch schon so Geschichte, glaube ich.
1: Ja, so genau kann ich das gar nicht benennen. Und wie das hieß, weiß ich auch nicht. Ich habe ein Foto von mir an der Wand hängen, da lege ich da bei der Geschichte auf, bei einer Freestyle-Battle. Aber wie hieß das? Da müsste ich jetzt wirklich lügen. Da habe ich mich jetzt schlecht vorbereitet.
0: Ja.
1: Aber ja, die gab es damals. In dem Zusammenhang kann man schon sagen, der Palette ging da eine Menge. Also es gab eigentlich immer bei jeder Party einen Floor, wo irgendwie Hip-Hop lief. Gab Live-Konzerte, diese Freestyle-Battles.
2: Ja. Gibt's da bei den Konzerten irgendwie, den du aufzählen kannst, oder wo du selber A zum Konzert warst oder auch Support gespielt hast?
1: Support ist lustig, habe ich vor 2 Wochen in Halle, war Afu Ra da Und den habe ich auch schon vor 20 Jahren supported in der Palette.
0: Und das war immer eine Legende, ich kann es euch sagen. Wirklich, das Erste, was du hörst, ich kam so nach Halle und dann checkt man so aus, was geht und spricht so mit Leuten. Und dann war es wie so eine Legende, so eine Untergrundlegende. Ey, Afura war in Halle so und ich konnte es gar nicht glauben. Und dann hat sich das aber bestätigt, so irgendwie kam es halt aus mehreren Quellen. Dann dachte ich, ja, geil, geile Aktion, so hier bist du richtig irgendwie.
2: Ah, ich verstehe.
1: Ja. Also jetzt der letzte Auftritt oder
0: nee, was? Nee, Quatsch. Der, ach so, ja. Das war ja, auch wenn, ich glaube, also die Erzählung geht so und berichtige mich, wenn das jetzt nicht so eingeschlagen hat, sein Auftritt damals, so weil das Publikum das nicht so wertschätzen konnte vielleicht, aber... manchmal muss ich eine Szene erst entwickeln.
1: Oh. Ja, war schon damals schwierig. Der zweite war Giroux, den ich supported habe. Und das eigentlich Coole bei Giroux war, dass der noch als Support-Act Azad dabei hatte.
2: Okay.
1: Der hatte natürlich damals schon eine lange Geschichte, aber kam damals erst bei 3P raus und hatte irgendwie seine Gegen den Strom Maxi gerade am Start.
2: Nice.
1: Und ich fand es total beeindruckend, weil der hat nach seinem Auftritt... er ist ja auch ein großartiger DJ, also technisch. Hat er einfach mal, stand er da mit seinem DJ und hat nach Ende der Party da irgendwie eine halbe Stunde Scratches abgezogen, die ich noch nie im Leben gehört hatte. Das war total Hammer und einfach endlos gezogen. Diese Dinger, ich stand mit dem Kumpel davor, vor dem Player und ich dachte, wie macht der das? Verdammt nochmal. Also das war der Punkt, wo Azad auf jeden Fall, ja, so Props, also da hat er seinen Respekt von mir auf jeden Fall, hat er sich da erarbeitet, auch wenn er es nicht nötig hat, aber in dem Moment war das so wie, ja, krasse Kiste, also der steht wirklich dahinter und der kann in jedem Bereich von Hip-Hop irgendwie was, wie es ja eigentlich sein sollte.
2: Mhm. Er hat ja sogar so einen Track, ne? Hip-Hop, der Hip-Hop heißt auf dem Album. Azad war sogar, random fact, bei uns in der Heimat in Weimar, also wo ich gedacht habe, so what the fuck, was macht er da? Mon Ami hat er da gespielt, ich erinnere mich auch noch so. Also krass, dass er eben auch so kleine Städte bereist hat, so finde ich gut. So. Also ist viel auch Deutschrap gewesen oder war es mehr Ami, was du so supported hast? So?
1: Mehr Support, das war ja immer so ein Ding, natürlich haben sich dann die DJs in Halle drum gerissen,
2: Support spielen zu dürfen.
1: Ja. Deutschrap war eher weniger, ich kann mich an Specs erinnern, aber ich bin meistens eigentlich hingegangen, um es mir anzugucken. Also Support war ich da in den seltensten Fällen, eben zwei, die ich gerade aufgezählt habe. Und ZMJ, den kennt wahrscheinlich heute auch nicht mehr jeder.
2: Mortar, das ZMJ mit dem geilen Dialekt. Den feiere ich,
1: oder? Ja, genau. Entschuldigung, ansonsten wird es enge. Also größere, namhaftere Deutsch-Acts kann ich jetzt gerade nicht aus dem FF benennen. Das war es eigentlich schon. Mhm. Der Rest war fettes Brot auf der Peisnitz oder Schorre hatte, das ist eigentlich Schorre, wenn ich das so sagen darf, sie haben ja so einen Prollschuppen und die haben aber auch sehr, sehr viel Live-Rap gemacht und unter anderem war Gangstar damals zu Gast vor Ewigkeiten, aber wie gesagt, Deutschrap war eigentlich immer in Halle nicht so sehr vertreten. Der Tobi und das Bo. Ja.
0: Ja, ist krass. Es gibt also neben diesen Hip-Hop Mythen um Halle gibt es ja noch ein paar andere Geschichten um Nirvana, glaube ich auch Schorre, ne?
1: Ja, das ist richtig, bevor die richtig ihren Durchbruch hatten.
2: Nirvana auf Schorre, oder was?
1: Nirvana in der Schorre mit ihrem ersten Album vor Nevermind, ich weiß aber gerade nicht, wie es heißt.
2: Okay.
1: Und auch die Urgruppierung von Rammstein hat da gespielt. Wie die hieß, weiß ich gerade nicht, hatte ich letztens erst im Gespräch mit jemandem, der hat mir das erzählt.
0: Warte mal, Plan B? Nee, ich bin falsch. Ja,
1: doch, genau, ja. Plan B, richtig. Ja.
2: When the East is in the house.
0: Ja, krass.
2: Ja, krass.
0: Auf jeden Fall merkt man, du hast schon viel miterlebt, so an Geschichte, auch Hip-Hop-Geschichte in Halle sozusagen und dir auch mitgestaltet.
1: Wenn ihr das sagt, dann.
0: Ja, würde ich schon so sagen, weil ich denke.
1: Widerspreche ich mal nicht.
0: Würde sagen, so, dass Come Clean als Veranstaltungsreihe schon eine Institution war, so und die Mixtapes. So.
2: Ja, also wenn ich mal als Nicht-Hallenser, ich bin ja tatsächlich über das Mixtape darauf aufmerksam geworden. Da ist ja dein Ruf vorausgeeilt, wenn man das so sagt. Also ich war nie auf einer Party da tatsächlich, aber so von außen war die Legende, wenn ich das Wort mal benutzen will, oder der Classic war halt diese Mixtapes sozusagen. Und die fand ich halt ziemlich nice, weil da einfach Classics mit Hip-Hop-Tracks gemischt worden sind. Kommen wir später nochmal zu. Aber das war so, also auch faszinierend, weil es halt eine Zeit war, wo man einfach noch... Naja, irgendwie was in die Hand bekommen hat, man hat es angehört, man fand es geil und dann ist das halt hängen geblieben, man hat es rauf und runter gehört. So. Es ist nicht an einem vorbeigezogen und das finde ich halt was Besonderes so im Endeffekt.
1: Ja, danke.
2: Und deswegen finde ich auch geil, also der Grund, warum du jetzt ja auch hier bist, ist ja auch ein bisschen, du hast ja jetzt was rausgebracht, das 40 Jahre Deutschrap heiß sozusagen, wo du ja ganz viel zusammengebastelt hast. Auf das Detail wollen wir gleich nochmal zu sprechen kommen. Ich würde sagen, wir hören erstmal rein, was das genau ist. Das ist eigentlich ein YouTube, ein Video. Ja, ihr müsst, um das komplett euch anzugucken, könnt ihr auf YouTube gehen. Aber wir hören das jetzt mal im Radio. und danach sprechen wir drüber, okay?
1: Okay.
2: Na gut, dann machen wir das. Cheers, heute cheers. Hier Rough Rock and Roll Radio Show mit Primetime aus Halle.

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2: Wow, die volle Packung, ey, da kann man doch recht mal einen Quiz machen, würde ich sagen.
3: Wenn nicht alles im Abspann stehen würde, könnte man das machen, ja.
4: Es ist so krass, auf jeden Fall, ich habe das Video gesehen, mega Gänsehaut gehabt, mega Flashbacks gehabt, also krass, was da sozusagen an Gefühlen drinsteckt, ja. Was du da so zusammengebastelt hast. Und wenn man durch die Kommentarspalte geht, dann sieht man, das geht vielen so, also ist echt... Hammer krass so. Ja. Deswegen freue ich mich, dass du heute hier bist und dass ich dich sozusagen auch fragen kann irgendwie zu diesem Projekt. Also wir dich befragen können. Keine Ahnung, du hast es jetzt wahrscheinlich zum 100.000. Mal gehört. So, wie geht's dir, wenn du das hörst? So?
3: Ja, ich denke an die Arbeit, die drin steckt. Wie die Nächte vorm Rechner. Aber ich freue mich, dass die Emotionalität eben transportiert wird, die irgendwie ich in dem Moment hatte, als ich es gemacht habe. Also ist ja nicht so, dass ich das jetzt irgendwie mich selber dann so empfunden habe, freue mich, dass es dann auch bei den anderen so ankommt.
4: Ne? Ja, krass, auf jeden Fall. Du hast ja gesagt, die Arbeit, die drinsteckt, vielleicht bevor wir sozusagen auf diesen Zeitraum zu sprechen kommen, was war denn so die Initialzündung für dich?
3: Die Initialzündung war ein Video, was ich gesehen hatte auf 9gag, das ist so eine Witze-App, da hat jemand ein ähnliches Video von einem Ami mit Ami-Rap hochgeladen, wo das eben in ähnlicher Form funktioniert, nur jetzt nicht, wie soll ich das jetzt sagen, ohne dass es blöd rüberkommt, nicht so, so detailverliebt, sag ich mal. Ich dachte, krass, das ist cool, so wie ich auf Toilette saß und mir das angeguckt habe und dachte mir dann irgendwie, na, könnte man ja mal für Deutschrap machen und war gerade der Moment, wo Zeit da war, weil Lockdown und nichts ging, keine Arbeit, also war dann entsprechend die Zeit auch da, dass ich dann diese fixe Idee auch in die Tat umsetzen konnte.
4: Und wie bist du dann vorgegangen, also hattest du, weil es ist ja so krass, also für die Zuhörer und Zuhörerinnen, das ist, wir haben einmal sozusagen den Mix, wir haben die Lyrics sozusagen, die matchen und wir haben dann auch noch den Videoschnitt.
2: Also Bilder auch noch, ne? Ihr müsst euch das, wie gesagt, wenn ihr es noch nicht gesehen habt, guckt es euch mal auf YouTube an. 40 Jahre Deutschrap von Primetime.
4: Ja. Und dazu kommt ja sozusagen noch die Chronologie, also die Geschichte, die du irgendwie erzählst dabei. Also du hast jetzt nicht einfach irgendwie einen Text zusammengeschnitten aus Text-Samples so, sondern teilweise einzelne Worte da zusammengenommen. Wie war das? Kam der Text beim Machen oder hattest du den so grob? Also manche Lyrics hat man ja auch so ein bisschen im Kopf, so die wichtigsten Stellen von ein paar Liedern so. Weiß nicht, vielleicht kannst du uns da einen Einblick geben.
3: Ja, natürlich bin ich in den 90ern verankert, da fiel mir das schon leichter, da irgendwie mir im Kopf Sachen zusammenzubasteln. Das war dann auch wirklich, bevor ich überhaupt vom Rechner saß und dieses Video gesehen hatte von dem anderen, dann bin ich so eben tagsüber rumgerannt und hatte immer so die Idee, was würde ich denn jetzt zusammenmixen? Wie könnte man das denn machen? Und da waren natürlich so Sachen wie so Standards wie Nicke mit dem Beat und Beweg deinen Arsch, das sagen ja ein paar Leute. Und die Sachen sind dann schon so entstanden und da habe ich mich dann hingesetzt und die für mich klar waren, habe ich einfach dann so zusammengebaut. So. Und dann wuchs das immer weiter und dann dachte ich, ich hatte von vornherein keine Idee, wo es eigentlich hingeht, wie lange das geht. Ich dachte mir, na, machst du auch so 3 Minuten wie das andere Video. Und dann wurde es immer mehr und dann so die Chronologie, na klar, wollte ich das auch noch irgendwie reinpressen. Haut ja nicht komplett hin, deswegen habe ich vorhin noch hingeschrieben, anachronistisch. Bevor da jemand in der Kommentarspalte sich, war dann schon geplant, das natürlich zu veröffentlichen, bevor sich da jemand beschwert, na, ist ja gar nicht, Savage war davor, Agro Berlin und so eine Sachen, ne? Also, aber das ist wirklich beim Machen entstanden und hinten raus war ich dann schon so komplex drin, dass dann so der Anspruch da war, muss irgendwie alles reinkriegen. Und das ist natürlich unmöglich aufgrund der Fülle an Künstlern, die gerade in den letzten Jahren dazugekommen sind. Also das hat sich ja wirklich aufgespalten wie so eine, wie sagt man immer, so eine Vase, so eine Bevölkerungsvase, die nach oben. Naja, blödes Beispiel jetzt. Aber es sind ja immer mehr Rapper geworden. Und dann wurde es natürlich für mich auch schwerer, eben diese Textpassagen zu finden. Wollte so diese Story erzählen, also Hip-Hop steht vor der Tür und komm mal rein, erzähl mal, was du so machst und so in die Richtung. Und ja, der Rest hat sich entwickelt. So Agro Berlin hat quasi seine Crew represented, wie sie es eben gemacht haben. Und der Rest beim Machen.
4: Ja, krass. Immer noch abgefahren. Gab es denn zwischendurch mal Punkte, wo du gesagt hast, ja, okay, nee, reicht mir jetzt, ich komme irgendwie nicht weiter, war eine nette Idee, aber... nach, weiß ich nicht, anderthalb Monaten oder so. Also ich glaube, insgesamt hast du 3 Monate reingesteckt.
3: Genau, 3 Monate waren es, aber den Punkt gab es eigentlich nicht. Dann ist immer so bei mir, wenn ich was anfange, muss ich es beenden, egal wie sehr es auch wehtut. Natürlich gab es auch Passagen mit Musik, die mir nicht so geläufig war und wo es auch ein Krampf war, mich durchzuhören, um welche Musik es sich handelt, sage ich jetzt nicht. aber da musste ich, da hatte ich wirklich ein paar Tage, wo ich an dem Part dann saß, richtig schlechte Laune und war auch entsprechend aggressiv, weil mich einfach diese Musik in diese Stimmung gebracht hat und so und wollte es dann einfach aber auch hinter mich bringen. Und ich wusste dann an dem Punkt, okay, jetzt bist du schon so weit, was fehlt jetzt noch, das fehlt noch, die Richtung fehlt noch, der Stil fehlt noch ein bisschen, muss ich noch reinbauen und ja.
4: Ja, krass. Was? Wie hast du denn sichergestellt, dass der Text am Ende dann irgendwie halbwegs Sinn macht? Also
3: planen kann man sowas natürlich nicht. Man packt sich dann so Textzeilen zusammen. Manchmal kommt einem einfach auch so eine Passage. Es endet ein Song, man hat es ja doch alle dann schon 1000 Mal gehört, wo man sagt, ja, um diese eine Line oder dieses eine Wort, wie es jemand ausspricht, bastle ich jetzt so irgendwie ein Konstrukt rumrum. Und dann sind es erst so ein paar Wörter, oder manchmal bin ich auch so vorgegangen, waren immer andere Vorgehensweisen, Tracks angehört und habe mir einfach so Lines rausgepickt, wo ich mir sage, da kann man was draus machen. So, die erzählen so für sich in Kürze schon so eine kleine Story, die man noch mit anderen Lines ausweiten kann. Und so hat das dann funktioniert. Und dieser Abschluss, der war eigentlich schon von vornherein klar für mich, dass ich es irgendwie am Ende nochmal rund kriegen muss und nicht einfach dann bei Shirin David ende. Das wäre jetzt ein unrühmlicher Abschluss gewesen, sage ich mal. Deswegen wollte ich es eben auf so einer emotionalen Ebene nochmal zu Ende bringen, so für mich.
2: Aber hast du emotionale Ebene, du hast von dir selber oder von euch jetzt aus Halle gar nichts reingenommen, oder? Habe ich es überhört? Gibt's da so ein Easter Egg, wie man so schön sagt? Ist irgendwo so ein Komma oder so ein oder ein aus Halle drin?
3: Es gibt ein Easter Egg tatsächlich, das habe ich auch relativ spät noch eingefügt. Da war dann, die 300 Songs waren ja nicht von Anfang an so. Ich war irgendwie bei 280, was die drehen, dann ist natürlich, weil ich ja Zwangsneurotiker bin, musste ich die 300 vollkriegen. So, und dann habe ich jetzt verschiedene Ahs und Yeahs von irgendwelchen Leuten reingepackt, die ich dann eben als vollwertigen Track mitgezählt habe. So, und da ist dann auch vom Fabster,
2: ja.
3: Ich liebe diese Stadt, die inoffizielle Halle-Hymne, habe ich quasi so ein reingepackt.
2: Oh.
3: Ja, und der ist dann auch kurz im Video zu sehen und das ist tatsächlich so ein kleines Easter Egg. Habe ich einerseits gemacht, natürlich Lokalpatriotismus und andererseits auch, um ihn ein bisschen zu ärgern.
2: Okay, was hast du mit Fabster zu schaffen oder für Leute, die ihn jetzt draußen nicht kennen?
3: Der Fabster.
2: Wir hören auch gerade was im Hintergrund, eine instrumentale Geschichte.
3: Ah ja, richtig. Hey, stimmt ja. Ja, mit dem Fabster habe ich damals, wir hatten so eine kleine WG, da war ein Produzent damit gewohnt, ich der DJ und eben der Fabster als Rapper. Und da waren wir eine Crew, wir nannten uns Pirate Square, wir haben auch ein paar Auftritte in der Palette gehabt. Also selber auch aufgetreten, nicht nur supported, sondern auch in der Palette mit der eigenen Crew mal gespielt. Und er war damals schon sehr ambitioniert und ist auch heute noch sehr zielstrebig in dem, was er jetzt macht und wollte eben eine Platte rausbringen. Das hat er auch gemacht, hat sich hier in Leipzig den Opossum als Producer herangezogen und hat sich ein paar Beats von ihm gepickt und auch mit Automatic, die sind auch auf der EP, die haben damals noch in Englisch gerappt, die sind so irgendwie Liste B indiziert, waren so dann Dunstkreis von Agro Berlin, wenn ich das recht erinnere. Was sie jetzt machen, weiß ich gar nicht. Und dann hat er das Ding eben hier auch in Leipzig mastern lassen und pressen lassen.
2: Der Randmusik wahrscheinlich, ja?
3: Oh, das weiß ich auch nicht mehr. Ich habe noch irgendwelche Fotos, aber
2: wie
3: das
2: hieß, die Scheibe gibt's, ja? Ich habe vorhin mal geguckt, HV hat sie im Katalog, natürlich ausverkauft und ganz rar. Na, weißt Bescheid. Ja,
3: meldet euch bei mir, ich habe noch mindestens 6 davon zu Hause rumstehen.
2: Nice. Okay, also warst du selber auch quasi, kann man sagen, selber so ein bisschen im Rap-Game unterwegs, dann live? Mit den, also nicht als Rapper, aber als DJ, Bandmitglied. Ja.
3: Aber bin ich eigentlich über die Jahre immer so ein bisschen gewesen, ob jetzt mit einer Band, Rapture Soul nannte sich die Combo, oder jetzt aktuell mit meinem aktuellen Projekt, mit meinem guten Freund, dem Izzo. Also so ein bisschen im Rap-Game war man immer drin.
2: Ja, H to the Izzo. Was machst du mit Izzo? Das ist ja so ein bisschen Zukunftsmusik, kann man das so sagen?
3: Oh, das ist eigentlich,
2: oder machst du schon eine Weile?
3: Das ist schon Gegenwart seit 3 Jahren. Also man ist so, hat den kennengelernt auf der Arbeit, wir waren Arbeitskollegen, er war Rapper und wollte wieder ein bisschen anfangen, was zu machen. Ich war eben der DJ und da hat er sich natürlich erstmal Scratches von mir geholt und dann, weil ich eben an dem Arbeitsplatz, wo wir waren, so für die Videosachen zuständig war, hat er gefragt, wie sieht es mit dem Musikvideo aus und dann immer mehr Sachen gemacht, immer mehr Scratches und da ist dann eine Freundschaft draus entstanden und haben jetzt unser gemeinsames Album fertig. Ja. Arbeiten jetzt noch an der Veröffentlichungsstrategie, wie wir es machen. Der erste Track ist schon raus, Qualitäter Anthem heißt das. Gibt's auf Spotify, auf meinem Kanal und auf seinem. Die nächste Veröffentlichung heißt Hollywood, steckt schon in den Startlöchern. Und ja, da wird definitiv noch eine Menge passieren, also auch Features. Der ist wirklich fleißig, der Junge, und hat ein riesengroßes Netzwerk sich über die Jahre aufgebaut. Und es macht einfach Spaß, mit ihm zu arbeiten. Ja, da kommen auch noch Features mit Leuten wie Tatwaffe und Zilla und sonst wer. Also das ist noch eine Menge am Start, was da kommt demnächst.
2: Ja. Ja, cool. Dann hören wir uns doch mal was von dem SO an, würde ich sagen. Du hast was mitgebracht, das ist noch unreleased, ist noch, um mal deine Release-Strategie, um es jetzt da reinzusneaken als Radiosendung, Rough, Rugged & Raw, ihr wisst.
3: Also auf dem Level, wie wir das machen, ist das natürlich ein Hobby, ne? Also ich sehe jetzt nicht den großen Durchbruch kommen, aber es macht einfach Spaß. Und das ist jetzt ein Song, der mir persönlich ganz gut gefällt, kommt jetzt ein bisschen spät, so hat so ein bisschen sommerlichen Vibe, da wollen wir jetzt nächstes Wochenende ein Video zu drehen. Und der heißt Walter Mitty.
2: Ja. Yeah.
3: Und mir gibt es dazu nichts zu sagen, einfach mal reinhören, wenn er jetzt hier spielt.
2: Dann hören wir uns jetzt mal an, Walter Mitty mit Izzo. Featuring, oder wie macht ihr das? Und DJ Primetime, oder du stehst gar nicht da? Wie läuft das in eurem Game?
3: Ist und. Also.
2: Alles klar.
3: So und.
2: Ich finde es ja schon sympathisch mit den Scratches, so, dass das noch funktioniert bei euch, das Game.
3: Ja, macht ja keiner mehr. Wir machen eben den Sound, auf den wir Bock haben, und müssen uns ja nichts vorschreiben lassen von irgendjemandem, nur weil kein anderer mehr Scratches verwendet.
2: Nö. Alle ruled. Let's go.

0: Also ich hab nichts noch gegen ein bisschen Summer in the City, ganz ehrlich. Also, wenn ich Joe Cocker nicht höre, werde ich mir das anhören, ganz ehrlich.
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2: Geil, wir sind auf jeden Fall gespannt, was da noch kommt. Drücken, also wünschen euch das Beste, Lizzo, DJ Primetime. Genau, und jetzt kann ich nämlich auch nochmal zurückkommen auf das Intro sozusagen, womit wir diesen schönen zweiten Teil der Sendung hier begonnen haben, mit dem Come Clean Volume 1 Mixtape. Ist es eigentlich begehrte heiße Ware? Fragen dich Leute immer noch nach diesem Mixtape? So, das war ja sozusagen der Aufschlag.
3: Ja, gibt es tatsächlich immer noch. Also das letzte Mixtape ist 5 Jahre alt, also 5 Jahre her, 2015. Und letzte Woche hat das wieder jemand aus Frankfurt geschrieben, der gerne die Mixtapes haben möchte, weil es die eben nur bei Mixcloud gibt, aber nicht zum Download. Und ja, ich werde noch öfter darauf angesprochen. Also gibt es eine Menge Anekdoten, aber das würde jetzt zu lange dauern.
2: Ja, ja, vielleicht im Ausblick, was hast du so noch vor mit den Mixtapes? Also könntest du dir vorstellen, die vielleicht nochmal rauszubringen?
3: Definitiv, also steckt ja eine Menge Arbeit drin und die war damals für diese Party geplant, ne? Also dass man die immer am Einlass dazu bekommt, die ersten 300 kriegen eine CD und dann ist das Ding durch, aber letztendlich bei der ganzen Resonanz, die immer noch nach den Jahren kommt, war jetzt der Plan, die Sachen nochmal neu mastern zu lassen. Also das erste Tape habe ich jetzt auch schon verlängert, 10 Minuten länger gemacht, ein paar Mixer ausgetauscht, so Fehlerchen, die mir immer so ein bisschen auf der Seele brannten, entfernt, und den gibt es jetzt schon bei Soundcloud, den ersten Mix, Come Clean, Remastered, Reinvented, keine Ahnung, und so. Müsst ihr mal schauen bei Soundcloud. Bei DJ Primetime. Und der Plan ist jetzt, die anderen Sachen so nach und nach natürlich auch noch rauszubringen. Würde mich freuen. Ich habe jetzt ein Patreon-Konto und da ist jetzt der Plan, da das Mastering und so kostet natürlich auch alles Geld. Wenn es da Unterstützer gibt, die das gerne unterstützen möchten, dass ich diese Mixtapes nochmal ein bisschen fit mache, also schaut gerne vorbei auf der Patreon-Seite. Gerade ist die noch nicht da, aber wird bald
2: die sein. Kommt, also haltet Ausschau und unterstützt es. Also geile Mixtapes und coole Partys. Vielleicht kannst du noch mal kurz das Konzept von Come Clean zusammenfassen und was daraus geworden ist. So.
3: Ja, bin ich vorhin gar nicht drauf gekommen, aber wenn, man hat mich vielleicht da sehen können. Weil die Frage vorhin kam. Es ist eine eigene Partyreihe, die ich mit 2 Freunden auf die Beine gestellt habe, in einer Zeit, wo so dieser Boom-Bap-Rap überhaupt nicht mehr präsent war. Da ging das gerade los mit diesem Techno-Rap. So ein bisschen so hier Halligalli, Frauenart und Co., Moneymart.
1: Disco.
3: Genau, und im Grunde war das so unsere Variante von der 90er-Jahre-Party, aber eben mit der Mucke von damals. Und das hat beim ersten Mal wunderbar funktioniert. Und da war eben das Konzept mit den Mixtapes. Und das ist dann eben 10 Veranstaltungen haben wir so offiziell mit Mixtape gemacht. Ist immer weiter gewachsen, bis man dann Come Clean heißt die Party. Bei der letzten Party dann Jeru the Damager eingeladen haben. Der war dann so als Überraschungsgast, hat dann irgendwie eine halbe Stunde so seine Songs gespielt. Das war natürlich, hat die Sache schön rund gemacht am Ende. Und die Party gibt's aber nach wie vor. Die machen wir jetzt nicht mehr so regelmäßig. Aber wie gesagt, mit den Jungs bin ich ja immer noch befreundet. Und wir stellen das immer noch ab und an auf die Beine, soweit das die Zeit eben hergibt.
2: Ja, ja. Geil. Und weil wir uns so langsam dem Ende nähern. Also ich weiß, ein Highlight war auf jeden Fall, dass du auch Video-Scratches sozusagen gemacht hast. Also ihr hattet immer 2 Leinwände. Man hat Musikvideos zu den Songs gesehen. Und das ist auf jeden Fall ein Erlebnis. Kannst du vielleicht noch kurz hier die letzte Zeit noch nutzen für ein bisschen Promo? Also wo findet man sozusagen aktuelle Informationen? Wo würde man erfahren, dass es eine nächste Party gibt und was sich sozusagen noch in deinem Dunstkreis abspielt?
0: Gibt es Surshot noch?
3: Surshot? Den Laden gibt es noch, ja. Natürlich gibt es da nicht mehr in dem Ausmaß Platten. Da stehen immer noch so ein paar alte Fächer von damals. Gibt es hauptsächlich Dosen heutzutage und da ist auch immer noch der Kontakt da.
0: Siehst du, ich wusste gar nicht, das Laden. Ich dachte, das wäre so eine Art Movement-Label von euch.
2: Also es gibt
0: wieder was gelernt hier.
3: Das war der Plattenladen, wo ich viel Zeit verbracht habe.
2: Okay. Geile Sendung. Wir freuen uns sehr, dass du hier als Gast sozusagen warst. Und jetzt können wir sozusagen auch nochmal in das Come Clean Mixtape Volume 3 reinhören, bevor wir uns verabschieden. Das war Rough, Rugged and War 18.
0: Ja.
2: Du darfst, dir gehören die letzten Worte.
0: Ich wollte eigentlich nur sagen, ich finde auch krass, dass halt mal so eine Leipzig-Halle-Kollabo stattgefunden hat. Ich meine, ihr kommt beide aus Halle und wir haben uns ja immer so ein bisschen Leipzig verschrieben. Heute ist immer mal ein bisschen overgetaked. Wenn der East ist in the house, wenn der DJ ist in the house, wie wir es vorhin hatten. Wir hatten den ersten DJ, wir hatten den ersten Halle-Gast. Freut mich, gern mehr davon in Zukunft. Und ich freue mich auch, hier noch eine Kassette bekommen zu haben. Die werde ich mir zu Hause auf jeden Fall gleich anhören. Und ihr hört jetzt auf jeden Fall noch den Anfang vom Come Clean Volume 3 DJ Primetime. Einen schönen Tag euch.
3: Tschüss.
2: Ciao, ciao.

willkommen bei Jazz and Beyond, der 84. Sendung mit Wolfgang. Begonnen haben wir mit dem Bill Evans Trio und Gloria Stepp aus dem Album Sunday at the Village Vanguard. Und wir kommen als nächstes zu einem sehr längeren Stück, das füllt nämlich die gesamte B-Seite der Schallplatte, und zwar Jeff Parkers ITE Quartett mit Happy Today aus dem gleichnamigen Album.

Das waren 20 Minuten Jeff Parkers IT-Quartett mit Happy Today, eine Live-Aufnahme aus dem Lodge Room Highland Park Los Angeles vom 20. August 2025. Und warum hat Jeff Parker das Album Happy Today genannt? Weil er so glücklich war mit diesem Konzert und mit dem Zusammenspiel seiner Musiker und dem ganzen Tag. Und wir kommen zu Sandmet Project mit Circles aus dem Album Royal Family.

Das waren Kevin Morby mit Badlands aus dem Album Little Wide Open. Und das war eine Geburtstagswunschplatte von mir. Und davor die Soul-Ballade, das waren Duran Jones and the Indications mit What I Know About You aus dem Album American Love Call. Und wir kommen zu einer weiteren Geburtstagswunschplatte. Aldous Harding mit Train on the Iceland aus dem gleichnamigen Album.

Das waren Thelonious Monk und Gary Mulligan mit Sweet and Lovely aus dem Album Mulligan Meets Monk. Und davor hatten wir Coco Rosie mit Sunshine aus dem Album The Adventures of Ghost Horse and Stillborn. Und das habe ich für euch gespielt, weil Coco Rosie demnächst in Leipzig spielen, und zwar noch diesen Monat am 25. Juni, live im OT Connewitz. Und dieses Album habe ich erworben auf dem Bassy Hands Fest, das mir sehr gefallen hat dieses Jahr. 3 Tage wieder im neuen Schauspiel. Und besonders mochte ich die Ausstellung von The No Twist. Da gab es Plattencover und Tourplakate und T-Shirts zu sehen. Und das war ganz nice. Und wir kommen zum Schluss, denn Jazz and Beyond geht zum Ende, neigt sich dem Ende zu. Und den Schlusstitel machen heute Balaka, Sisoko, Vincent Segal, Emil Parisien und Vincent Pirani mit Esperanza aus dem Album Les Égarés.

Hier bei Radio Blau, Too Fat on Air, herzlich willkommen. Hier heute am 13. Juni, heute haben wir einen Rapper eingeladen, der kommt hier aus Leipzig. Wir hören seine Mucke, erfahren alles über sein Leben. Reclaim heißt der Gute und wir hören jetzt seinen ersten Song, Kreislauf. Auf jeden Fall fett von dem Dude hier gemacht. Wir hören uns gleich mit Reclaim und Too Fat on Air, Radio Blau 99.2.

0: Reclaim hier bei Two Fat on Air, Radio Blau 99.2, der Rapper aus Leipzig. Wir hören natürlich noch viel mehr von ihm und über sein Leben. Er ist dann auch gleich hier live im Studio, holen wir ihn mit rein. Jetzt hören wir noch eine geile Nummer. Reclaim, inflationäre Freundschaft heißt der Track hier auf Radio Blau 99.2.
1: Geil, geil.

0: Geschirr auf Nummer verrückt.
1: Voll verkackt.
2: Yeah, yeah, yeah. Und damit herzlich willkommen, Reclaim, hier bei Radio Blau 99.2 bei Two Fade on Air.
3: Hallo. Oh, schön, danke, dass ich da sein darf.
2: Jawohl.
3: Ja, Mann.
2: Wir freuen uns, dass du da bist. Auf jeden Fall, wir haben jetzt zwei mega coole Songs von dir gehört. Das war einmal Kreislauf, der erste, und Inflationäre Freundschaft. Das ist dann auch auf deinem Album zu finden. Du wirst dann noch viel mehr erzählen. Du wolltest uns jetzt ganz speziell dem Publikum noch was speziell zu diesem Song sagen, den wir gerade gehört haben, nämlich Inflationäre Freundschaft hieß der ja. Erzähl doch mal ein bisschen, was ist speziell bei diesem Song?
3: Ja, dieser Song hat einfach einen gewissen Hintergrund, ist einen sehr traurigen und harten Zeit mit Freunden und wo dann dieses Wort inflationäre Freundschaft benutzt wurde, ich das ein bisschen zu viel reingedeutet habe, daraus aber ein geiler Text entstanden ist und ich die Jungs und über die Leute, die es da geht, die es vielleicht getroffen fühlen oder beschrieben fühlen. Ich habe euch lieb, Jungs, es war eine harte Zeit und aber inflationäre Freundschaft kann man allgemein noch sehen, ist nicht geil. Ja.
2: Genau. Ja, okay. Und was so die Grundbotschaft, die du uns mitgeben wolltest damit?
3: Die Grundbotschaft für inflationäre Freundschaft, das war eigentlich eine Abrechnung und das sag ich mal ein Wegschmeißen der Freundschaft, weil es nur als Bekanntschaft beschrieben wurde. Und es war eine tiefe Freundschaft, aber aus verschiedenen Blickwinkeln gesehen und es war einfach eine wütende Zeit und aber ein guter Text entstanden. Und
2: okay, so hast du mit der Zeit abschließen können auch mit dem
3: zumindest
2: Song.
3: Zumindest mit der Situation, genau.
2: Ja. Ja, da hilft manchmal ein guter Song, richtig.
3: Ja, schreiben ist auf jeden Fall balsam für die Seele.
2: Genau. Wir kommen jetzt dazu, dass wir mal das Interview beginnen, weswegen du heute auch hier bist, warum wir dich eingeladen haben. Wir wollen auch viel mehr über dich wissen, über dich und deine Musik und deinen Lebensalltag. Fang doch mal bitte an, so ein bisschen uns zu erzählen, wo ist denn so deine Motivation, Musik zu machen, überhaupt hergekommen, dass du für jeden Tag für Musik aufstehst?
3: Ja, okay, jeden Tag für Musik aufstehen, das ist auf jeden Fall das Alltag, also es gehört irgendwie einfach mit dazu, ist richtig. Und ansonsten geht man natürlich normal arbeiten und hat natürlich den normalen Alltag, aber Musik ist im Allgemeinen allgegenwärtig und immer da und immer gegenwärtig. Und bei mir mit Hip-Hop speziell vor 4 Jahren angefangen, einfach in einer Runde zusammengesessen, mit ein paar Jungs ein Bierchen getrunken und irgendwie versucht dann Texte zu rappen. Hab früher viele Texte geschrieben, eher so Textfragmente, war eher so gedichtsformartig und dann irgendwie gedacht, okay, können wir ja auch mal rappen und so ging das irgendwie los. Und so bin ich dann halt auch in die Open Mic zum Beispiel reingestolpert vor 4 Jahren und habe da mittlerweile jetzt ein bisschen mit mehr übernommen, zu helfen, zu unterstützen. Grüße gehen raus an die Omad Family und an Riggi.
2: Genau. Also durch deine Hood bist du so zu dem Ganzen gekommen, sag ich mal, die ganze Szene so mit reingeswitcht und seit 4 Jahren bist du mit dabei.
3: Ich
2: also
3: fühl mich
2: ist
3: noch
2: jetzt nicht so typisch, ich bin von klein auf damit groß geworden und so.
3: Ja.
2: Du bist noch relativ neu in der
3: also
2: Szene.
3: Also Hip-Hop immer gehört, aber das hätte mir vor 4 Jahren oder 5 Jahren jemand erzählt, ich würde selber jetzt mal in einem Radio sitzen und irgendwie mein Album präsentieren, was mit Hip-Hop zu tun hat, dann hätte ich gesagt, okay, erzähl mir mal noch einen. Aber Mucke war, wie gesagt, schon immer gegenwärtig. Früher mit Punkrock gespielt, in der Band gesungen, singen war immer irgendwie da.
2: Ja, okay.
3: Und ob nur unter der Dusche oder im Publikum, wie auch immer, im Chor oder was
2: Und was
3: auch
2: war
3: immer.
2: Familie? Ist da jemand auch Musiker?
3: Ja, mein Vater, der spielt Bass in einer Rockband und verwirklicht sich da und versucht da seinen Alltag zu verändern und ein bisschen Reichtum zu
2: füllen.
3: Da hast
2: du das so ein bisschen mitbekommen, Musik
3: auf jeden Fall.
2: Im Alltag und so die Kunst, sich das mitprägt, die Menschen.
3: Auf jeden Fall, das stimmt. Aber natürlich auch Schattenseiten, gehört alles mit dazu.
2: Also ja, da gehen wir näher später drauf ein. Wie sah denn so der Beginn deiner Karriere aus? Also klar, jetzt, du hast vor 4 Jahren angefangen. Hattest du da so zum Start so das Konzert zum Beispiel oder den Auftritt, der dich irgendwie bekannter gemacht hat? Oder wie bist du jetzt in der Szene so ein bisschen damit reingewachsen, bekannter zu werden?
3: Also bekannt, das ist die gute Frage, ob ich überhaupt schon bekannt bin. Ich glaube, da draußen kann noch kaum jemand was mit Reclaim anfangen, außer die vielleicht zwischendurch die Oma Cyphers besuchen und irgendwie so im Zusammenhang des Hip-Hops, was wir draußen auf den Straßen vollbringen, sieht man häufig auf der Brücke mit der Sachsenbox, auch unabhängig von jetzt irgendwie Open Mic am Dienstag, einfach nur Mucke raushauen und so ein bisschen Wünsche erfüllen, das macht Spaß.
2: Aha, klar.
3: Und die Leute mitzunehmen und irgendwie Musik nach außen zu tragen. Ja.
2: Okay, gut, aber bist du schon offiziell aufgetreten, hast du schon?
3: Ja, also wo so? Naja, also Soundclash vom Open Mic.
2: Soundclash,
3: tatsächlich.
2: Cool.
3: bis zum eine Runde weitergekommen, immerhin, aber dabei sein ist alles. Macht Spaß, so die ersten Erfahrungen, dann halt selber irgendwelche Partys organisiert, wo man dann halt sich einen Auftritt mit gegeben hat.
2: Ja, oder okay.
3: Diverse, ja. Also so viel ist es jetzt noch nicht gewesen. Ja, aber wir hoffen auf mehr, das, was kommt. Es
2: wird immer mehr. Was wir haben alle so angefangen, nicht so wild. Ja. Wie ging es denn damals genau los? Hat da ein Kumpel gesagt, Mensch, lass uns mal einen Text schreiben, oder war das so von dir aus?
3: Das
2: oder
3: war Eigenmotivation.
2: War das in der Gruppe? Was war da genau?
3: Das war, wie gesagt, früher vor vielen Jahren, also meine Texte und mein Album beschreibt ja hochhäufig so ein bisschen meine Krankheitsgeschichte oder Störungsgeschichte, was die Bipolarität betrifft.

0: Ich kann keine Gitarre. Also, ich sag immer so, ich spiele Gitarre. Okay. Ich kann ein paar Akkorde. So.
1: Also,
0: aber
1: okay.
0: Spielen und beherrschen ist eine andere Nummer.
1: Du tust so, als wenn du es könntest.
0: Ich mach's nicht. Ich habe mich dann dazu empfohlen, dass mein Instrument die Stimme ist. Das ist für mich einfacher. Und genau. Aber es zieht für jeden Musiker.
1: Ja.
0: Also für jeden, der irgendwie ein Instrument beherrscht und weiß, was er da tut.
1: Ja.
0: Respekt.
1: Hast du auch, also Gitarre spielen und singen, beides ist auch nochmal ein Level für sich, ne?
0: Das ist ein Level für sich, auf jeden Fall. Wenn man sich auf mehreres konzentrieren muss, definitiv.
1: So, und wie sieht denn jetzt so dein musikalischer Alltag aus? Gehst du in Studios, nimmst du bei dir zu Hause auf? Wie sieht denn so das aus bei dir musikalisch gesehen?
0: Musikalischer Alltag ist auf jeden Fall definitiv fest verankert. Natürlich die wöchentlich wiederkehrenden Open Mics, die man halt mit dem Ricky zusammen
1: und
0: mit
1: der Family, ein bisschen.
0: Sag ich mal, organisiert und wie es rumstrickt, da ist, die Technik schleppt. Wenn wir jetzt Freiluftrap machen, dass man halt die Box irgendwie auf den Berg bringt. Oder Ricky, der so viel ringsrum macht, was viele Leute gar nicht mitkriegen. Die sehen uns dann immer bloß sitzen und also am Einlass, was halt auch sein muss. Und ja, genau, aber ist eine Big Family und ist sehr groß gewachsen und ich fühle mich da sehr wohl, also seit 4 Jahren verankert und kommt da nicht mehr weg. Also sie sind halt eine Gruppe von Menschen, die alle ihr eigenes Zeug machen, auch in Studios gehen, so wie ich auch, wenn ich ein Projekt habe oder ein Album vorhab oder was auch immer,
1: Klar. Dann
0: geht man halt ins Studio, aber dort treffen sich alle immer in der Woche und haben einfach Spaß und machen eine Cypher und haben Gaudi und da entstehen wieder neue Kollaborationen, neue Verbindungen, neue Freundschaften, neue Bekanntschaften, was auch immer.
1: Ja.
0: Augenbegegnungen für alle und für
1: sehr
0: jeden.
1: Cool. Genau. Ja. Und du bist da ja ganz aktiv auch bei Rap am Dienstag, da gehen wir mal genauer drauf ein. Da sieht man dich auch immer wieder mal, kann man dich treffen und auch performen sehen.
0: Ja,
1: wie bist du zu Rap am Dienstag gekommen? Wie hast du entschlossen, dabei zu sein? Wie unterstützt du das aktiv?
0: Ja, aktiv unterstützen, natürlich sehe ich moralisch in erster Linie, also Ricky mit dabei, dann jeden Dienstag da zu sein, Technik zu hin und her zu transportieren, ringsrum. Vieles ist natürlich liegt bei beim Hauptakteur, der das schon seit 11 Jahren macht, also Respekt dafür.
1: Grüße gehen raus. Jawohl.
0: Genau, und ich in der Oma, ich bin halt immer da und für mich ist jedes Mal Training, jeden Dienstag Training, könnte man sagen.
1: Ja,
0: wir trainieren jeden Dienstag Freestyle,
1: weil
0: eigentlich habe ich ja Texte im Gepäck und Freestyle-Rap ist halt schon die hohe Kunst, meines Erachtens, so einfach das zu spitten, was da aus dem Kopf frisch rauskommt, ohne drüber nachzudenken oder mit drüber nachzudenken, beides.
1: Aber das ist, glaube ich, auch das, worum es eigentlich mal ging, ganz ursprünglich her, ne? Sozusagen einfach rauslaufen zu können, worum es ging und gar nicht so sehr alles irgendwie ein Jahr lang vorher schon aufgeschrieben zu haben. Aber ist ja egal, weil rein theoretisch hat man es ja selbst vor dem Jahr mal so empfunden und dann hat es irgendwie auch was gebracht oder so. Weißt du? Wir kommen jetzt mal zu dem nächsten Song, wo du uns kurz ein bisschen erzählst, hey, wie bist du auf genau diesen Song gekommen, auf die Idee? Und zwar heißt der Nie gefragt. Genau, das ist der dritte in deinem Album. Wie bist du so auf den gekommen? Was ist da so das Ding, das du gesagt hast, den Song muss ich jetzt ballern?
0: Den Song muss ich jetzt ballern, das ist einfach eine wichtige Botschaft. Ich würde ihn gern vorher spielen und kurz danach noch was dazu sagen, weil das einfach eine politische Botschaft ist und die für jeden hört rein und der Song spricht für sich selbst.
1: Ja, jetzt reißt du mir das aber ein bisschen kaputt.
0: Das wollte ich nicht machen, Entschuldigung. Also Inhalt ist dieser.
1: Dann kannst du uns
0: halt
1: wenigstens kurz erzählen, gab es irgendwie eine Situation in deinem Leben, dass du gesagt hast, also deswegen hast du den Song geschrieben oder gab es eine Beziehung,
0: war eine Entwicklung,
1: eine Liebe,
0: also
1: oder was war das?
0: Nee, es war eine Entwicklung. Also Nie gefragt beschäftigt sich gegen Faschismus, Antisemitismus und Rassismus.
1: Okay.
0: Und das ist dann die Pointe an dem ganzen Song. Also hört rein und lasst euch überraschen.
1: Da haben wir schon mal eine Orientierung und danach erfahren wir hoffentlich ein bisschen, wie er denn auf diese Idee dieses Songs gekommen ist. Genau, und jetzt hören wir Reclaim mit Nie gefragt hier bei Radio Blau 99.2.

0: Wahre Worte hier bei Radio Blauen 99.2. Herzlich willkommen heute bei Too Fat On Air und Reclaim, dem Rapper aus Leipzig, haben wir heute hier im Studio. Wir haben jetzt eine coole Nummer gehört, die heißt Nie gefragt. Ihr habt schon gehört, es geht ein bisschen auch um politische Themen. Jetzt erzählt uns mal der Reclaim kurz noch, wie er genau auf sowas gekommen ist. Und dann geht's auch schon weiter mit dem Interview.
1: Ja, ich sag mal ganz einfach, ich glaube, das Einfachste ist einfach jeden Tag Nachrichten hören. Da wisst
0: Warte mal kurz, bitte.
2: Jetzt on air. Oh, ja, live ist immer live.
0: Jawohl.
2: Ja, ich sag mal so, ist allgegenwärtig. Also, wenn ich an meine Kindheit denke, da war Rechts-Links-Frage schon da in der Grundschule. Früher, die es nicht wussten, haben gefragt, ich bin Rechtshänder und das war es halt nicht. Und dann ging es so los, man musste sich halt entscheiden. Und es war damals schon brandaktuell, Nullerjahre, wie auch immer. Und jetzt, in der heutigen Zeit, guck raus, es wird blau gewählt, ich verstehe es nicht mehr. Also, als könnten wir uns nicht erinnern. Und irgendwie geht es in dem Text halt darum, wir sind alle geboren, tabula rasa, ja, wir haben nichts gewusst, aber wir haben Sinn auf dem Weg zu lernen. Und wer irgendwie einen gesunden Menschenverstand hat, der kann sowas einfach nicht vertreten.
0: Ja.
2: Und deswegen Kampfansage nach raus.
0: Okay, genau. Schön, super. That's Guter it. Song geworden auf jeden Fall. Gute Botschaft geht raus an alle Leute. Wir machen jetzt weiter mit dem Interview. Erzähl doch mal, wie ist denn so ein kreativer Prozess von dir? Erzähl doch mal so ein bisschen vom kreativen Prozess des Songs entstehen bei dir. So von der Idee bis zum fertigen Song selber.
2: Also bei mir ist es so, dass bei mir meist vorher der Text steht, weil ich ja baue zwar selber auch ein paar Beats, aber das eher so hobbymäßig und ich habe einfach die Ehre, dass es ein paar Producer gibt in Leipzig, die sagen, jo, du darfst auf meinen Beats rappen und sind natürlich auch teilweise erworben und manchmal ist es ein Freundschaftsdienst oder wie auch immer. Es ist unterschiedlich, es kommt ganz drauf an, was man für eine Connection mit denjenigen hat und dann entsteht das halt. Aber für mich, bei mir ist meistens vorher der Text und dann kommt der Beat. Und dann baue ich drauf. Also ich bin noch nicht so weit, dass ich einen Beat habe und dann auf dem Beat einen Text baue.
0: Also das höre ich aber echt selten. Also du schreibst ohne Beat?
2: Ich schreibe schon mit Beat, einem blöden Beat, den ich dann vielleicht nicht habe. Aber es kam jetzt natürlich auch schon vor, dass ich Beats bekommen habe und jetzt auf dem Beat arbeite. Das ist der Prozess, das habe ich halt früher nicht gemacht. Früher
0: also manchmal hast du wirklich auf andere Beats geschrieben und dann auf andere Beats aufgenommen.
2: Genau, und dann habe ich die Beats gehört. Ich saß zum Beispiel bei Berufstäter, Grüße gehen raus, ist auch der Producer von den ersten 6 Tracks. Genau, saß mal auch da und er spielt einfach Beats vor und ich höre rein und wir haben getestet und die Texte haben einfach drauf gepasst und haben das gemacht und es war geil.
0: Jawohl.
2: Genau, und prinzipiell kannst du ja nur prinzipiell eigentlich jeden Text auf jeden Beat irgendwie schon rappen. Also solltest du können. Also man kann, wie beim Freestyle, da weißt du auch nicht, was kommt. Einfach raus. Und da machst du ja manchmal auch so Textfragmente. Also ich zum Beispiel beim Freestyle Textfragmente, dann wieder was aus dem Kopf und immer wieder neu. Also es geht alles auf alles, prinzipiell.
0: Ja,
2: das ist eine hohe Hypothese. Vielleicht ist es auch nicht so, man belehrt mich was anderes.
0: Manchmal braucht man auch ein Beat für die eine bestimmte Emotion, sag ich mal. Genau, aber du hast ja gut Abwechslung auf dem Album. Hört mal auf, da klingt kein Song wie der andere.
2: Geben uns
0: und deswegen, wir haben schon gehört, du hast jetzt den Song auf anderen geschrieben. Von welchem Producer jetzt hast du jetzt den Beat und wo nimmst du das jetzt direkt auf? Hast du da einen Kollegen, der dich produziert oder machst du das selber alles bearbeiten?
2: Nee. Also ich bin nur die Stimme, in Anführungsstrichen.
0: Ist ja das Wichtigste.
2: Hab das gute Glück, auf dem Beat rappen zu dürfen und das Mixering, Mastering, das übernehmen dann die Leute, die es können. Aber ich bin natürlich offen und lernwillig und habe dann ein paar Jungs, die mir dann immer mal ein bisschen was zeigen und man lernt halt mit Doing by Self die ganze Zeit, wenn man irgendwie sich mit der DAW beschäftigt oder sonst was, kommt das irgendwie Stück für Stück.
0: Ja.
2: Aber natürlich für sowas, wenn es gut klingen soll, dann wende ich mich da gerne an die Leute, die es können.
0: Okay, du hast dann deine
2: Ich rappe und mache einen Text und der Rest kommt. Aber es gibt ein paar eigene Beats, mal sehen, wenn ich die dann vielleicht mal ins Mastering zu jemandem gebe, vielleicht kommt da auch mal ein bisschen was von mir selbst.
0: Aber es hat schon auch seinen Vorteil, weil du dich natürlich dann rein wirklich auf den textlichen Inhalt, auf die Botschaft selber konzentrieren kannst und das ist nicht so viel, was dich ablenkt.
2: Das kann man auch so sagen, ja.
0: Genau, das ist natürlich auch wieder schön. Und welche musikalischen Einflüsse haben dich denn so in deinem Leben so am meisten, sag ich mal so, am meisten geprägt? Die deine Musik jetzt ausmachen, wie sie jetzt ist.
2: Also tatsächlich, Grüße an meinen Vater.
0: Okay, Grüße, jawohl.
2: Rock, also aus den 70er, 80ern, was weiß ich so, Led Zeppelin, The Doors, Nazareth, Uriah Heep, so die ganze alte Scheiße. Geiles Zeug. Bin ich sehr dankbar für, hat mich auf jeden Fall sehr geprägt. Und dann haben wir angefangen halt mit langsam Punkrock, war noch seicht mit Toten Hosen, Ärzte. Alle waren immer eine Seite. Ich habe alle Beete gemacht, war geil. Also es gab zwei Wände voll.
0: Ich habe auch mal beides
2: genau,
0: gehört.
2: Also Unterschiede mal Seiten. Ich sage, ja, Musik gibt es in allen jeder Richtung immer was Gutes.
0: Ja.
2: Man muss es nur finden.
0: Ja, ja, eben. Stimmt.
2: Ja, und dann ging es so weiter mit Hip-Hop, hat man immer gehört. Und dann war man irgendwann mal 5 Jahre Gothic. Und,
0: ach, du hast auch deine Gothic-Zeit gehabt?
2: Weg. Okay, ja, okay. Das war auch Spaß. Leipzig war immer sehr groß
0: für uns. Ist der Bart noch so Reste davon mit einem Pulli? Keine Ahnung. Okay, also er sieht nicht mehr Gothic-mäßig aus, ne, ans
2: aber
0: Publikum.
2: Aber in den eigenen zum Beispiel höre ich immer wieder von Freunden, wenn ich die dem vorspiele, jo, irgendwie hört man da schon noch deine Gothic-Zeit mit raus. So, die sind so meistens so ein bisschen düster.
0: Ja, das stimmt, so ein bisschen düster.
2: Ja, du kennst ja auch bitte so was bisschen, von mir. So,
0: so ja, Trap-düster, ja, manchmal hast du so, schon manchmal ja, drin, ja.
2: Könnte
0: so
2: man vielleicht da was entdecken.
0: Ja, okay, sehr cool. Und was ist denn so die wichtigste Botschaft und Emotion, sag ich mal, die du so mitgeben willst mit all deiner Musik, ja, die du machst?
2: Die liegt schon alleine in meinem Namen, würde ich sagen, Reclaim, als Zeichen für zurückfordern den gesunden Menschenverstand. Mhm, also im Sinne
0: okay.
2: davon.
0: Achso, das hast du damit gemeint.
2: Genau.
0: Okay, okay.
2: Also ursprünglich ist es so entstanden aus einem Anagramm meines Namens, Reclam. Da war so mein DJ-Auftrittname und dann habe ich mir drüber nachgedacht und danach so, Reclaim geht ja auch und zurückfordern den gesunden Menschenverstand passt für mich ganz gut.
0: Merkt sich auch gut als mir, Rappernamen und alles.
2: Ja, geht gut ins Ohr, finde ich. Ja, hoffe ich zumindest. Hoffe ich zumindest.
0: Finde ich auch. Merkt sich super, also weißt du?
2: Ja, cool.
0: Genau.
2: Genau. Und so ist es entstanden und so haben wir es behalten. Und das fordern wir zurück mit unserem Inhalt der Texte. Denk mal wieder
0: noch,
2: nach, Leute.
0: Also, okay, gut. Und gibt es noch mehr Botschaft, die du mitteilen willst, so speziell dann?
2: Liebe für alle.
0: Okay, ja, sehr positiv, warum nicht? Ja, eben. So, wie hat sich denn deine Musik so im Laufe der Zeit entwickelt? Seit 4 Jahren machst du das ja. Wir waren jetzt nicht alle dabei beim Anfang, aber erzähl doch mal so ein bisschen deine Einschätzung. Wie hat sich das denn so die letzten 4 Jahre für dich entwickelt, die Musik?
2: Auf jeden Fall durch die Leute, die mit mir zusammengearbeitet haben. Zuallererst ist dann noch zu nennen Florence, mit dem ich noch irgendwie noch ein Album in der Pipeline habe, aber was alles noch nicht so raus ist, wie das, wo das hingeht. Aber da geht's auch Grüße raus, der hat mich schon ein ganzes Stück geprägt auf dem Weg dahin.
0: Cool.
2: Und dann natürlich im Kontakt mit den ganzen Leuten und tagtäglich, wenn man halt daheim rappt oder unter der Dusche oder zum Open Mic oder wie auch immer, da prägt sich und sammelt sich natürlich immer wieder neue Eindrücke, weil du neuen Leuten begegnest, die wieder neuen Input bringen, wie du letztes Mal auf der Brücke mit dem Jungle oder es kommt immer mal wieder was Neues. Jetzt habe ich eine Collab mit Radikan. Grüße gehen raus nach Uganda, die hören übrigens zu, die sind on air.
0: Spitfire,
2: Boof, Freunde, Radikan,
0: geil.
2: Peace out. Ja, haben wir eine Collab, die irgendwie jetzt demnächst bald kommt, ein schöner Dancehall, da freue ich mich drauf.
0: Ah ja, ein bisschen Dancehall, kommt immer cool.
2: Präsentieren.
0: Jawohl.
2: Das ist ein gutes Ding, the future is important, so viel darf gesagt sein. Genau.
0: Sehr mehr schön.
2: Noch nicht verraten zu dem, was kommt.
0: Jawohl, Dancehall kommt auch, seid bereit, Leute, auf jeden Fall, dann im nächsten Album. Wir hören jetzt aber noch in dieses Album rein und zwar haben wir hier Tinder Date, hören wir jetzt?
2: Ja, da geht's um Frauenrechte.
0: Okay,
2: oder
0: Frauenrechte.
2: Schauen wir mal um... Hört rein und ihr werdet erkennen.
0: Du kannst ruhig manchmal, ist ja auch erlaubt, mehr zu sagen, als nur hört rein.
2: Es ist entstanden auf dem Weg zum Tinder Date tatsächlich damals.
0: Ah ja, also eine Real Story, ja?
2: Eine Real Story,
0: okay,
2: aber
0: geil.
2: Daraus ist dann halt noch mehr entstanden, einfach so den Blick auf die Frau. Und das zeichnet dann den Titel aus. Weil
0: mir geht's
2: halt um den Mensch und nicht nur das Objekt.
0: Ja.
2: Es ist kein Objekt, der Mensch, jeder ist ein Mensch. Egal,
0: das
2: ob männlich, Frau, divers, egal.
0: Das stimmt.
2: Hört rein und ihr werdet es erkennen.
0: Richtig, das macht uns neugierig, deswegen mache ich das auch immer gern, dass das ihr alle neugierig macht auf die Songs. Genau, wir hören jetzt Tinder Date und als nächstes hören wir Fahren im Wind. Kurz dazu eine Bemerkung?
2: Kurz dazu, da gehen wir nochmal zurück zur Politik.
0: Okay, also wir haben jetzt hier einen schönen Frauenrechtssong und Politiksong, Tinder Date und Reclaim Fahren im Wind spielen wir hier hintereinander hier bei Radio Blau 99.2.

0: Two-Fat on Air, Radio Blau, heute mit Reclaim, Fahren im Wind heute. War eine geile Nummer auf jeden Fall davor, habt ihr gehört, Tinder-Date hier auf Radio Blau 99.2. Reclaim ist jetzt wieder hier bei uns im Studio. Wir machen weiter mit dem Interview. Mit wem würdest du gern mal ein Feature machen und warum genau mit dieser Person? Das war eine wichtige, gute Frage.
1: Das ist eine gute Frage, wichtige Frage. Habe ich mir ehrlich gesagt noch nicht so wirklich viel Gedanken drüber gemacht. Also mit Collabs habe ich irgendwie gar keine Erfahrung, bis auf Init, da gehen Props raus an Mia Gara. Die hat mir mit einem wunderschönen Beat, der heute auch zu hören sein wird, aber mit einer anderen Interpretation. Deswegen, sorry raus, dass ich den heute nicht mit habe, aber das war mein erster Release mit Mia. Das war das erste Mia, aber
0: okay, cool.
1: Mit wen ich gerne ein Feature haben würde. Ja, gute Frage. Jebang.
0: Sagt er so, God is bad.
1: Jebang, ja. Jebang von der Umad Family. Vielleicht hört
0: das. Okay. Wenn du es hörst, Grüße gehen raus auf jeden Fall. Reclaim ist bereit für ein Feature mit dir. Ja, genau. Hast du vor, irgendwie mal bei einem Label zu sein? Oder bist du so der Typ, der sagt, nee, Major Label, sign, Vertrag, gar nicht meine Welt. Wo willst du so ein bisschen hin?
1: Wo will ich hin?
0: Ja.
1: Ich will wieder nach Afrika. Wo will ich hin? Ja, mit der Musik ist da eigentlich, also ich bleib ruhig. Musik ist Musik, so ein Spaß für mich. Ich bin hauptberuflich Erzieher. Das darf ich nicht aus dem Blick verlieren. Und wir gucken, was geht. Natürlich träumen darf man immer, aber realistisch bleiben soll man trotzdem.
0: Ja, gut, genau. Aber so ein bisschen Vision, die du Vision, so ein bisschen hast, kannst du uns doch mal erzählen.
1: Ja,
0: so
1: eine Vision, es gibt Visionen auf jeden Fall. Dann eine Vision gibt es, wieder zurück nach Kampala zu kommen.
0: Okay.
1: Dieses Jahr im Oktober schon.
0: Okay,
1: da wird es zwei Videodrehs geben,
0: sehr schön.
1: Die mit kommenden Album zu tun haben.
0: Aha.
1: Und das
0: hier mit deinem Dancehall, wo dann Dancehall mit dabei ist. Okay,
1: genau,
0: sehr cool.
1: Da
0: passt das ja auch thematisch super rein.
1: Ja, also das wird geschehen, wo der Text entstanden ist oder aus der Situation heraus. Genau, ja, aber das später.
0: Okay.
1: Genau.
0: Da wollen wir noch nicht vorwegnehmen, aber auf jeden Fall, da wird es was
1: das
0: Cooles
1: so
0: geben,
1: genau,
0: wo du in Afrika praktisch Musikvideo dafür drehst. Dann lass uns mal überraschen.
1: Genau, das wird spannend.
0: Und das finden wir bestimmt bei YouTube dann so.
1: Ich hoffe, ja. Ich denke, davon aus, ja.
0: Wo kann man dich zurzeit so hören, downloaden? Kann man von dir irgendwas
1: Bandcamp.
0: Merch vielleicht schon holen?
1: Merch ist noch nicht so weit, aber ist auf jeden Fall in der Planung, in der Idee schon mit drin. Gibt es schon so diverse Motive, die ich mir da schon zurechtgelegt habe, die später dann irgendwie in Merch umgewandelt werden sollen.
0: Wo kann man dich so streamen? Zurzeit überall?
1: Aktuell YouTube, tatsächlich zwei auf Spotify. Ich wollte es erst nicht, aber hab's dann einfach rausgeschmissen, weil egal.
0: Ja, gut, aber Spotify kommst heutzutage nicht drum rum, das gehört irgendwie dazu als Musiker.
1: Bandcamp, da kannst du es dann auch dir holen, wer möchte. Es gibt ein paar Titel vom Album, die sind auf YouTube frei Verfügung und wer dann das komplette Werk haben will, der kann dann gerne unterstützen, genau.
0: Ah ja, okay. Was kostet das Album?
1: Ja, ich denke mal, ich weiß noch, bin noch nicht ganz sicher, ich denke, es sind 6, 7 Titel, so ein 10er ist locker,
0: wirklich
1: cool.
0: Ist, denke ich, chillig. Oder Preis, ja, ist chillig. Auf jeden Fall. Wie ist denn so für dich, live aufzutreten, diesen Moment zu haben von diesem Live-Auftreten?
1: Herrlich.
0: Magst du das? Magst du das nicht?
1: Sehr,
0: gut, haben wir
1: doch.
0: Schon geklärt. Was macht das so für dich besonders? Was magst du da so daran?
1: Was mag ich so? Wahrscheinlich die Aufregung davor.
0: Okay.
1: Dann natürlich die Action auf der Bühne und dann danach dieses Fliegen kurz und wieder landen.
0: Mhm. Ja. Bist du danach, also davor richtig aufgeregter Typ oder bist du eher so, ich rauche mir noch einen vorher und chillen? Oder gibt es
1: so
0: auch extrem aufgeregte Typen?
1: Ich denke mal, das kommt so kurz vorher, eine Minute, 2 Minuten vorher und dann wackelt es schon ganz schön. Aber wenn du da oben stehst, dann ist schon cool. Aber ich hatte in der Vergangenheit auf jeden Fall dann auch manchmal so Aussetzer oder dann doch einen Text vergessen oder überspielt mit Freestyle oder nochmal angefangen. Und das sind so die Anfangsfehler, denke ich so, wenn man nicht genug darauf vorbereitet ist.
0: Ja.
1: Aber soll stabiler werden, sicherer und sind dabei.
0: Okay.
1: Bleibt nur üben.
0: Ja.
1: Und nochmals.
0: Ja, auf jeden Fall. Das machst du ja auch jeden Tag. Du bist auch fleißig schon 4 Jahre aktiv dabei. Mhm. Wo seid ihr jetzt als nächstes mit Rap am Dienstag? Wo kann man dich erleben?
1: Na, mich persönlich, ja. Nächste
0: ja, es
1: Woche
0: geht ja
1: Dienstag,
0: darum, wo die Leute dich jetzt mal erleben
1: Woche
0: können.
1: Nächste Woche sind wir tatsächlich in der Stockartstraße.
0: In der Stockartstraße?
1: In der Elle Pamanoge kann ich empfehlen. Ich würde gerne eine Empfehlung rausgeben.
0: Ja, mach ruhig.
1: 23. Juni, Soundclash, Elle Pamanoge.
0: Yeah, 23. Juni, Leute. Schreibt euch das in den Kalender.
1: Schreibt euch das in
0: Kalender. Genau, und
1: das
0: jetzt wollen wir aber noch wissen, wo wir dich hier Rap am Dienstag das nächste Mal erleben können.
1: Ich muss ja nebenbei auch ein bisschen arbeiten, deswegen wird es das nächste Mal auf der Freiluft-Action sein, auf der Sachsenbrücke, nämlich an am 30.
0: Okay, dann kommt alle am 30. auf die Sachsenbrücke.
1: Ab 18 Uhr.
0: Da ist Reclaim und macht geile Mucke für euch und hat bestimmt noch wieder mit seine Family. Mega geile Box mit und kann da geile Mucke für euch spielen und spielt auch gerne mal Wunschsongs oder Session, wie auch immer. Wir hören jetzt noch einen nächsten Song und der heißt Reclaim Melancholie der Welt. Kurz, mach uns mal heiß auf den Song.
1: Ja, Melancholie der Welt setzt sich mit meiner Störungsgeschichte auseinander, die ich über die Jahre davon getragen habe, sag ich mal so, also mit der Bipolarität. Bin manisch-depressiv vom Prinzip, hau ich jetzt einfach mal raus, darüber singe ich auch die ganze Zeit oder häufig sind die Texte schon thematisch auch mit damit verbunden. Genau, deswegen.
0: Da sind wir mal gespannt. Jetzt hören wir Reclaim, Melancholie der Welt hier bei Radio Blau 99.2, Too Fat On Air.

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0: Und damit zurück hier im Radio Blau Studio 99.2. Heute hier mit Too Fat On Air und Reclaim. Jetzt habe ich es doch richtig gesagt. Reclaim, Leute, heißt der Kollege auf jeden Fall. Schaut mal bei seiner Insta vorbei, YouTube-Channel auf jeden Fall. Da findet ihr genug Action. Wir machen jetzt weiter. Reclaim höre ich auf jeden Fall, hole ich jetzt wieder hier in die Sendung dazu. Und dann gibt es ein cooles Spiel, das heißt Sätze beenden. Und da stelle ich dir einfach ein paar Anfangssätze und du beendest die einfach spontan. Was einfällt, gar nicht groß überlegen.
1: Okay.
0: So, meinen letzten Auftritt hatte ich.
1: Ja, zur letzten Jugendweihe von einer guten Freundin.
0: Okay, sehr cool. In meiner Freizeit.
1: In meiner Freizeit mache ich alles und nichts.
0: Cool, das ist super. Das ist das Beste, was du machen kannst. Meine letzte krasseste Party war.
1: Meine letzte krasse Party war im Kopf.
0: Okay, geil. wo, wenn nicht dort, ja? Ich will meine Ruhe, wenn.
1: Wenn ich müde bin.
0: Achso, okay. Die Serie, die ich zurzeit schaue, heißt?
1: Oh, Blacklist immer noch.
0: Okay, so eine so richtig Junkie-Serie so?
1: Wie no, man sich nicht so ganz, aber es kommt, man rutscht immer mal aus. Oder man bleibt liegen und guckt länger.
0: Das passiert, okay, geil. So was ist immer mal cool. Wenn ich koche, dann am liebsten, was kochst du?
1: Oh, bunt. Alles. Vegan, vegetarisch, mit Fleisch, egal, Hauptsache lecker.
0: Ja, richtig, sehe ich auch so. So, ich bin schnell genervt von?
1: Von Unpünktlichkeit.
0: Ich finde es richtig gut, wenn.
1: Wenn ich pünktlich bin. Nee, ich finde es richtig gut, wenn alle mal zuhören würden, sich gegenseitig und ein bisschen empathischer miteinander wären.
0: Okay, cool. Ja. Wow, was mit Botschaft, habe ich gar nicht erwartet. So, oh, mein allererster eigener Song hieß. Wie ist dein allererster eigener Song? Dein allererster?
1: Melancholie der Welt tatsächlich. Mein erster eigener Song.
0: Den
1: ja, aber nicht der, nee, nicht den gerade, der andere Version. Die andere Version mit Mia Gacha. Props gehen raus, heute nicht mit dabei.
0: Ja, nächstes
1: Mal gerne.
0: Hast du erzählt, Mia, genau, auf jeden Fall. Grüße. So, das wünsche ich mir schon lange.
1: Mehr Freizeit.
0: Okay, das wollen wir alle. Und deswegen geben wir uns jetzt hier noch einen Song und der heißt Mein Leben von.
1: Nein, Licht am Ende. Ist das der letzte?
0: Nein. Also,
1: wir haben noch
0: nicht meine Sendung durcheinander hier. Wir hören jetzt die Nummer 8 von dem Album. Mein Leben Reclaim heißt der Song auf jeden Fall. Und danach haben wir auch nur noch 9 Minuten. Das heißt, wir müssen schon bald wieder verabschieden. Das ging so ratzifatzi mit dir vorbei. Danach machen wir aber noch eine kleine Runde. Wir hören jetzt Mein Leben von Reclaim aus Leipzig, von Leipzig für Leipzig, Too Fat On Air, Radio Blau.

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1: Jawohl, Respekt ist der Schlüssel, auch hier bei Radio Blau und all den Mitmenschen hier und Bürgern mit uns. Wir kommen gleich weiter zum Interview. Ratzifatzi ging die Stunde auch schon vorbei. Jetzt fragen wir dich mal konkret, wie siehst du denn die Rolle von sozialen Medien und digitalen Plattformen für die Musiker heutzutage? Und wie wendest du das auf dein Musikleben an?
2: Also zusammenfassend würde ich glaube ich sagen, es nimmt zu viel Raum ein. Aber es ist unnötig. Also es geht nicht mehr ohne. Eigentlich könntest du, wenn du wirklich investieren willst und es soll Sinn machen, brauchst du eigentlich jemanden, der das für dich macht.
1: Ja, das
2: so,
1: stimmt.
2: Wenn ich jetzt überlege, wenn ich auf mich gucke, wenn ich das wirklich irgendwie verfolgen würde, na klar, nutzt man Instagram ein bisschen und dies und das und jenes. Aber wenn man nebenbei arbeiten geht und irgendwie was in einen Hauptberuf irgendwie im Alltag eingebunden ist, dann bleibt dafür ohne so viel Zeit. So, und ich kann mir vorstellen, bei Leuten, die das mit noch mehr Intensität verfolgen, ihre Karriere und da irgendwie was machen und hauptberuflich vielleicht sogar, dann hat das natürlich einen großen Stellenwert mittlerweile und man kann es nicht lassen, also man muss es nutzen, weil die meisten User nutzen es halt und man muss ja das nutzen, was die User nutzen, oder? Ansonsten reicht es deine Leute nicht. Viel Mundpropaganda ist zwar gut, Oldschool Flyer finde ich auch geil,
1: okay,
2: aber man kommt halt meistens nicht drum rum.
1: Und wie bindet sich das in dein Leben ein? Machst du jeden zweiten Tag ein Reel oder wie zeigt sich das bei dir?
2: Also das ist bei mir, wenn ich Veranstaltungen mache oder wenn ich irgendwas anderes mache oder wenn ich rausgehe mit der Box oder wenn ich irgendwie versuche, Musik nach außen zu tragen, dann teile ich das schon mit. Aber ja, so im Privaten versuche ich das so gut wie runterzudrücken.
1: Okay, okay. Ja,
2: komm, frei kriegen, schöne Dinge machen.
1: Ja, also hättest du das schon gern auf Distanz, ja. Wie heißt dein Insta?
2: Ist reclaim_1986.
1: Okay, cool.
2: Mein Geburtsjahr, genau.
1: 86?
2: 86,
1: korrekt, ja, ich auch, Alter, ja, Digga, ja, krass.
2: Schanebühlkinder, ne?
1: Das habe ich gar nicht
2: verstrahlt,
1: gesagt.
2: Aber geil, sagt man
1: so,
2: so schön.
1: Okay, wir kommen auch gleich weiter, so, das war auf jeden Fall eine gute Sache. Du siehst das auf jeden Fall ein bisschen zu viel, ne, das Ganze in dem...
2: Denke ich, ja. Also,
1: verstehe ich.
2: Klar,
1: welche,
2: man kann gut was mitmachen.
1: Ratschläge würdest du einem aufstrebenden Musiker hier aus Leipzig oder in Deutschland, der so auch so zum musikalischen Erfolg kommen will, mitgeben gern?
2: Erfolg, ja, machen. Machen und nicht reden.
1: Machen. Und vielleicht noch ein bisschen mehr, was
2: noch
1: du mitgeben willst?
2: Na, sich selbstvertrauen vor allen Dingen und natürlich Quality Time for Quality People. Ne? Also gucken, mit wem du dich umgibst, gucken, wer da ist, gucken, wie und was, wer was von dir will und wie man zusammenarbeitet und Freundschaften. Und ja, man muss halt gucken, also mit wem man zu tun hat und wem man gegenüber ist. Und danach handeln. So einen
1: hast du
2: gesunden
1: das mit,
2: Menschenverstand.
1: Hast
2: und,
1: du das mit der Zeit gelernt oder wie kommst du
2: halt
1: so zu der Erkenntnis?
2: Na, für mich ist es so, ich habe halt leider eine Begegnung, also nicht leider eine Begegnung, einen Prozess mit einem Producer, der ein bisschen schwierig sich gestaltet hat im Nachgang, so mit zwischenmenschlichen Geschichten. Wie es so ist, Mensch ist Mensch und zwischenmenschliche Geschichten passieren.
1: Klar.
2: Aber machen da manchmal auch Dinge nicht gleich kaputt, kann auch kaputt machen, aber bringen sie in Richtungen, wo sie nicht sein müssten. Sag das mal so.
1: Klar, verstehe ich.
2: Ja.
1: Und wie gehst du als Musiker und Writer, Songwriter mit kreativen Blockaden um? Hast du da bestimmte Mittel, die du anwendest, die sich bei dir bewährt haben?
2: Ja, ich habe ja das Glück, dass ich hauptberuflich als Erzieher arbeiten gehe und nicht so einen Druck habe, da irgendwie was liefern zu müssen,
1: sondern
2: schnell als Gaudi mache. Und jetzt nicht irgendwie machen, damit ich irgendwie meine Miete zahlen kann. So, das ist natürlich ein ganz anderer Hustle. So, ne? Also ich bin da relativ frei im Tun und im Mehren. Also es sind immer so Phasen. Ich kriege immer so Phasen, so Kreativphasen, dann schreibe ich irgendwie in 3-4 Tagen einen Haufen Fragmente, die dann irgendwann später weiterverarbeitet werden. Dann gibt es mal wieder eine Weile Ruhe und na, aus dem Alltag heraus. Also ich schreibe halt viel mit OneNote übers Handy. Früher Scriptbook, das wurde mir damals mal geklaut, das war ein bisschen schade, weil zwei Mikes sich drinnen befanden hatten in der Tasche. Das war echt
1: nur.
2: Bad Story, aber. Ja, auch selbst dran schuld, hab's halt nicht beim DJ gebunkert. Das war ein bisschen dämlich. Ja,
1: okay,
2: das ist mir nicht so,
1: nicht so schlimm, das überspielen wir jetzt, weil wir nämlich, wir haben nur noch 3 Minuten, du kannst uns jetzt gern für das Publikum gerne nochmal eine Botschaft mitgeben, dich verabschieden, was du gern sagen möchtest und dann spielen wir hier den geilsten Song, der auch in deinem Album ist, Licht am Ende.
2: Genau, Licht am Ende. Ich gebe nochmal Grüße raus an alle anderen, wir sehen uns wieder auf der Straße, auf der Brücke, irgendwo, wo wir uns bewegen, wo Musik zu hören ist, wo einer mit einer Box rumrennt, das bin ich. Kommt vorbei, tanzt mit, wünscht euch ein Lied, schnappt euch das Mic und ansonsten seid lieb miteinander, hört aktiv zu und genau.
1: Jawohl, Peace, dann danke ich dir, Reclaim, dass du heute hier im Radio Blau 99,2 Studio warst. Geil hier mitgemacht hast, das war geile Mucke mit dir gehört haben. Auf jeden Fall, wir freuen uns, wenn wir dich mal wieder treffen können auf der Sachsenbrücke, ein bisschen Action machen. Bis zum nächsten Mal.
2: Ciao.

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4: One, two, one, two. So sieht es aus. Ihr hört Radio Blau, das freie Radio in Leipzig am Samstagabend kurz nach 21 Uhr. Und bei Radio Blau bedeutet das am Samstag immer, dass die DJ-Nacht sozusagen startet. Immer von 21 Uhr bis 0 Uhr. Und es können sich verschiedene Menschen darauf bewerben, auf diesen Sendeplatz. Und es ist dann auch relativ divers, was es hier zu hören gibt. Es gibt mal Indie-Musik zu hören, es gibt mal Drum Bass, es gibt mal Dub, es gibt Techno, House, es gibt auch ab und zu mal eine Soul- und Funk-DJ-Nacht. Aber heute bleiben wir, wie schon auch die vorhergegangene Sendung Too Fat, bei Hip-Hop-Musik und heute mit mir, Uncle Corn, im Studio JWLX und Helmut Soul. Und wir sind gerade noch dabei, das Setup aufzubauen, denn ist die Übergabe sozusagen im Studio hier live passiert. Das ist auch das Schöne beim freien Radio, dass wir uns hier tatsächlich begegnen. Und wenn Helmut Soul jetzt ready ist, dann kann er im Prinzip loslegen. Wir freuen uns auf 3 Stunden Hip-Hop-Musik von Schallplatte und ich würde sagen, let's go, Helmut!

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One, two, one, two. Ihr hört immer noch Radio Blau, das freie Radio in Leipzig und die DJ-Nacht immer am Samstagabend von 21 Uhr bis 0 Uhr hier zu hören. Live sind wir im Studio 2 an den Plattenspielern. War Helmut Sohl für euch die erste Stunde und 15 Minuten. Und jetzt übernimmt JWLX mit weiteren Schallplatten hier beim freien Radio. Radio Blau für euch. Think Loud heute bei der DJ-Nacht.

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1: 1-2-1-2, so sieht es aus. Ihr hört Radio Blau, das freie Radio in Leipzig, und ihr habt gehört, 3 Stunden lang die DJ-Nacht am heutigen Abend, organisiert von Think Loud, der Redaktion, mit Helmut Soul, JWX und Uncle Korn. Ich durfte auch noch mal kurz ein paar Platten spielen. Und wir machen natürlich so weiter, wie wir jetzt irgendwie seit 21 Uhr angefangen haben, denn 0 Uhr könnt ihr hören die Downtown Lyrics, dann mit Boom Bap to the Future, ebenfalls Hip-Hop-Musik von Schallplatte. Leider könnt ihr das nicht auf UKW hören, aber es gibt die frohe Botschaft, dass ihr Radio Blau rund um die Uhr hören könnt auf DAB+. Und ihr könnt ja einfach im Stream auch weiter zuhören unter radioblau.de. Dort sind wir für euch rund um die Uhr zu hören. Zu sehen sind wir nicht, aber das ist vielleicht auch nicht notwendig. Es geht ja beim Radiohören ums lineare Hören von Programm. Downtown Lyrics ab 0 Uhr für euch. Ihr könnt Sendungen nachhören auf radioblau.de. Für euch war am Mikrofon Uncle Korn. Good night, einen schönen Samstagabend, und wir bleiben noch im Sender. Denn Radio Blau ist nicht nur ein Ort des Hörens, sondern auch ein Ort der Begegnung. Also kommt vorbei, macht selber Radio. Ihr könnt euch informieren unter radioblau.de. Good night.
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3: Einen wunderschönen guten Abend zur DJ-Nacht hier bei Radio Blau. In den nächsten drei Stunden gibt es Hip-Hop zu hören und passend dazu möchte ich noch einen kleinen Veranstaltungstipp loswerden. Am nächsten Freitag, den 29. Mai, ist in der Iltis Erika eine Hip-Hop-Party. Und zwar Connebeats, Old School means meets New School, ist das Motto. Auflegen werden Fresh Green und Mr. Turbulence und der DJ Full Contact. 22 Uhr ist Beginn und ihr findet ja sicher irgendwie im Netz, wo die Iltis Erika ist. Ich sag mal so Bernhard-Göring-Straße, irgendwie am Ende. Haus der Demokratie. Genau. Und von besagten DJ Full Contact hören wir jetzt gleich einen Mix. Er hat so 90 Minuten neue Hip-Hop-Platten für uns zusammengestellt, aus so einem Bereich Boom-Bap. Dann hört erst mal rein und ich melde mich dann nach 90 Minuten nochmal.
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Das war der Mix von DJ Full Contact. Und für alle, die diesen Sound mögen, den sei der nächste Freitag empfohlen, der 29. Mai. In Ilse Erika im Haus der Demokratie in Konnewitz gibt's passend zum Ort die Party Conne Beats. Motto ist Old School means Meet New School. Es werden unter anderem noch auflegen Fresh Green und Mr. Turbulence. Und musikalisch wird's ja etwa so, wie der Mix es halt war. Also nächsten Freitag, den 29. Mai, Ilse Erika im Haus der Demokratie. Wird bestimmt schön. Die nächsten 90 Minuten bis 0 Uhr hört ihr einen Mix von DJ Malcolm. Der Mix lief schon mal, ich würde sagen, im März bei einer Sendung. Es passte halt einfach thematisch zu Full Contacts Mix so gut und deswegen spiele ich ihn nochmal. Also bis Mitternacht noch Boom Bap, der neu ist, aber alt klingt. Yeah.